0: Truth Social.
1: Es dauerte nicht lange, bis Trump auf die Forderung Teherans reagierte und exakt dasselbe forderte. Es sind politische Signale, die beide Kriegsparteien damit aussenden, die da lauten, wir weichen keinen Zentimeter. Für Trump kann das nach hinten losgehen, weil er einen Ausweg aus dem Krieg finden muss. Er wollte ihn eigentlich auf einige Wochen begrenzen, doch der Konflikt dauert nun schon länger als 5 Monate. Aus Washington, Anna Ringle.
0: Nach der Entdeckung einer Sprengstoffdrohne am Flughafen Leipzig-Halle soll die neue Drohnenabwehreinheit der Bundespolizei nun deutlich größer werden als bisher geplant. Die Einheit soll auf 300 Kräfte anwachsen, sagte eine Sprecherin des Innenministeriums.
2: Vor allem müssen die Spezialkräfte bei Drohnenalarm natürlich schnell vor Ort sein. Deshalb sollen die Abwehrzentren nun verdoppelt werden auf insgesamt 8. Deren Aufgabe ist es, Drohnen aufzuspüren, abzufangen und im Notfall auch abzuschießen. Auch die Landespolizei soll unterstützt werden. Die Sprengstoffdrohne in Leipzig war nur durch Zufall entdeckt worden. Seitdem sagen Experten und Politiker, wir müssen bei der Drohnenabwehr besser werden. Claudia Wächter, Nachrichtenredaktion.
0: Zum Sport. Florian Bremm hat bei den Leichtathletik-Europameisterschaften in Birmingham über 5000 Meter Silber geholt. Der 25-Jährige musste sich nach einem packenden Schlussspurt nur dem Titelverteidiger Jakob Ingebrigtsen aus Norwegen geschlagen geben. Zuvor hatte Kugelstoß-Olympiasiegerin Yemisi Mabry mit Bronze die erste Medaille bei der EM für Deutschland gewonnen.

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1: Ich bin Dirk Zeitler. Kolumbiens Präsident de la Espriella hat nach dem schweren Erdbeben mit mindestens 111 Toten einen landesweiten Notstand ausgerufen. An erster Stelle stehe die Rettung der Menschen, die unter den Trümmern begraben sind, sagte der Staatschef.
2: Das Erdbeben ereignete sich im Westen des Landes. Nahe der Stadt Medellin lag das Epizentrum in einer Tiefe von rund 100 Kilometern, wie der Geologische Dienst mitteilte. Das Beben war aber auch in vielen anderen Städten zu spüren. Videos in den sozialen Netzwerken zeigten zerstörte Gebäude und Menschen, die vor Panik auf die Straße liefen. Auch mehrere Flughäfen waren betroffen. Viele Nachbarländer haben ihre Hilfe angeboten. Auch dort war das Beben zu hören, wie in Venezuela, Ecuador und Panama. Es wird befürchtet, dass die Zahl der Opfer weiter steigt. Tine Klimach, Nachrichtenredaktion.
1: Nach der Führung in Teheran macht nun auch US-Präsident Trump Entschädigungszahlungen zur Bedingung für künftige Verhandlungen zur Beilegung des Konflikts mit dem Iran. Der Iran solle für alle Menschen zahlen, die in der Vergangenheit von iranischer Seite schwer verletzt oder getötet worden seien, schrieb Trump auf seiner Plattform Truth Social.
3: Es dauerte nicht lange, bis Trump auf die Forderung Teherans reagierte und exakt dasselbe forderte. Es sind politische Signale, die beide Kriegsparteien damit aussenden, die da lauten, wir weichen keinen Zentimeter. Für Trump kann das nach hinten losgehen, weil er einen Ausweg aus dem Krieg finden muss. Er wollte ihn eigentlich auf einige Wochen begrenzen, doch der Konflikt dauert nun schon länger als 5 Monate. Aus Washington, Anna Ringle.
1: Passagiere der Lufthansa müssen vorerst keine weiteren Streiks der Piloten fürchten. Die Gewerkschaft Vereinigung Cockpit gab in einem Rundschreiben an die Mitglieder bekannt, dass man sich mit dem Unternehmen auf ein umfassendes Schlichtungsverfahren geeinigt hat. Es geht dabei um offene Tariffragen in den Flugbetrieben Lufthansa, Lufthansa Cargo, Lufthansa Cityline und Eurowings. Zum Sport. Florian Brem hat bei den Leichtathletik-Europameisterschaften in Birmingham über 5000 Meter Silber geholt. Der 25-Jährige musste sich nach einem packenden Schlusssport nur dem Titelverteidiger Jakob Ingebrigtsen aus Norwegen geschlagen geben. Zuvor hatte Kugelstoß-Olympiasiegerin Yemisi Mabray mit Bronze die erste Medaille bei der EM für Deutschland gewonnen.

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1: Ich bin Dirk Zeitler. Nach dem schwersten Erdbeben seit Jahrzehnten in Kolumbien ist das ganze Ausmaß der Katastrophe noch nicht absehbar. Rettungskräfte suchen in eingestürzten Gebäuden nach Überlebenden. Die Regierung des südamerikanischen Landes rief nach dem Beben mit mehr als 100 Toten den Notstand aus. Die Behörden befürchten, dass die Zahl der Todesopfer weiter steigen könnte. Zahlreiche Menschen werden noch unter Trümmern vermutet. Nach der Führung in Teheran macht nun auch US-Präsident Trump Entschädigungszahlen zur Bedingung für künftige Verhandlungen zur Beilegung des Konflikts mit dem Iran. Der Iran solle für alle Menschen zahlen, die in der Vergangenheit von iranischer Seite schwer verletzt oder getötet worden seien, schrieb Trump auf seiner Plattform Truth Social.
2: Es dauerte nicht lange, bis Trump auf die Forderung Teherans reagierte und exakt dasselbe forderte. Es sind politische Signale, die beide Kriegsparteien damit aussenden, die da lauten, wir weichen keinen Zentimeter. Für Trump kann das nach hinten losgehen, weil er einen Ausweg aus dem Krieg finden muss. Er wollte ihn eigentlich auf einige Wochen begrenzen, doch der Konflikt dauert nun schon länger als 5 Monate. Aus Washington, Anna Ringle.
1: Nach der Entdeckung einer Sprengstoffdrohne am Flughafen Leipzig-Halle soll die neue Drohnenabwehreinheit der Bundespolizei nun deutlich größer werden als bisher geplant. Die Einheit soll auf 300 Kräfte anwachsen, sagte eine Sprecherin des Innenministeriums.
3: Vor allem müssen die Spezialkräfte bei Drohnenalarm natürlich schnell vor Ort sein. Deshalb sollen die Abwehrzentren nun verdoppelt werden auf insgesamt 8. Deren Aufgabe ist es, Drohnen aufzuspüren, abzufangen und im Notfall auch abzuschießen. Auch die Landespolizei soll unterstützt werden. Die Sprengstoffdrohne in Leipzig war nur durch Zufall entdeckt worden. Seitdem sagen Experten und Politiker, wir müssen bei der Drohnenabwehr besser werden. Claudia Wächter, Nachrichtenredaktion.
1: Passagiere der Lufthansa müssen vorerst keine weiteren Streiks der Piloten fürchten. Die Gewerkschaft Vereinigung Cockpit gab bekannt, dass man sich mit dem Unternehmen auf ein umfassendes Schlichtungsverfahren geeinigt hat. Es geht dabei um offene Tariffragen in den Flugbetrieben Lufthansa, Lufthansa Cargo, Lufthansa Cityline und Eurowings. Hey!

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2: Ich bin Dirk Zeitler. Nach dem schwersten Erdbeben seit Jahrzehnten in Kolumbien ist das ganze Ausmaß der Katastrophe noch nicht absehbar. Rettungskräfte suchen in eingestürzten Gebäuden nach Überlebenden. Die Regierung des südamerikanischen Landes rief nach dem Beben mit mehr als 100 Toten den Notstand aus.
3: Das Erdbeben ereignete sich im Westen des Landes. Nahe der Stadt Medellin lag das Epizentrum in einer Tiefe von rund 100 Kilometern, wie der geologische Dienst mitteilte. Das Beben war aber auch in vielen anderen Städten zu spüren. Videos in den sozialen Netzwerken zeigten zerstörte Gebäude und Menschen, die vor Panik auf die Straße liefen. Auch mehrere Flughäfen waren betroffen. Viele Nachbarländer haben ihre Hilfe angeboten. Auch dort war das Beben zu hören, wie in Venezuela, Ecuador und Panama. Es wird befürchtet, dass die Zahl der Opfer weiter steigt. Tine Klimach, Nachrichtenredaktion.
2: Übergriffe gegen Mitarbeiter der Deutschen Bahn im Regionalverkehr haben zugenommen. In der ersten Hälfte dieses Jahres kam es zu rund 990 Vorfällen, 14% mehr im Vergleich zum Vorjahreszeitraum, sagt der Konzern. Meist ging es um einfache Körperverletzungen wie Schubsen, Greifen und Bespucken. Zu schweren Körperverletzungen kam es bei 22 Mitarbeitern. Nach der Führung in Teheran macht nun auch US-Präsident Trump Entschädigungszahlungen zur Bedingung für künftige Verhandlungen zur Beilegung des Konflikts mit dem Iran. Der Iran solle für alle Menschen zahlen, die in der Vergangenheit von iranischer Seite schwer verletzt oder getötet worden seien, schrieb Trump auf seiner Plattform Truth Social.
4: Es dauerte nicht lange, bis Trump auf die Forderung Teherans reagierte und exakt dasselbe forderte. Es sind politische Signale, die beide Kriegsparteien damit aussenden, die da lauten, wir weichen keinen Zentimeter. Für Trump kann das nach hinten losgehen, weil er einen Ausweg aus dem Krieg finden muss. Er wollte ihn eigentlich auf einige Wochen begrenzen, doch der Konflikt dauert nun schon länger als 5 Monate. Aus Washington, Anna Ringle.
2: Passagiere der Lufthansa müssen vorerst keine weiteren Streiks der Piloten fürchten. Die Gewerkschaft Vereinigung Cockpit gab bekannt, dass man sich mit dem Unternehmen auf ein umfassendes Schlichtungsverfahren geeinigt hat. Es geht dabei um offene Tariffragen in den Flugbetrieben Lufthansa, Lufthansa Cargo, Lufthansa Cityline und Eurowings.
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0: guten Morgen.
1: Buenas tardes, señoras y señoritas. Aquí está el DJ Héctor Bonifacio Echeverría Cervantes de la Cruz Arroyo Rojas. Esta es la radio que sacó a toda la estación donde el rock vive y no muere. Vamos a escuchar un par de temas de Queens of the Stone Age. Primero vamos a escuchar First It Giveth. Qué música impresionante, temible y verdaderamente ahora. Van a ver, aquí va, aquí va, aquí va.
2: Ich finde das Ende sowas von witzig. Ich habe da ganz vergessen, dass das noch kommt. Queen of the Stone Age, euch einen super frühen Morgen am Dienstag. Ich weiß, um diese Uhrzeit schleicht sich der eine oder andere jetzt so langsam aber sicher unter die Dusche. Und ich habe neulich ein Video von Lenny Kravitz gesehen in seinem eigenen Badezimmer, wo er oberkörperfrei nur eine Hand um die Hüften geschlungen duschen geht. Und deswegen finde ich, dass Lenny Kravitz jetzt wunderbar passt. Schönen Start in den Dienstag mit Rock FM.

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1: Ich bin Dirk Zeitler. Nach dem schwersten Erdbeben seit Jahrzehnten in Kolumbien ist das ganze Ausmaß der Katastrophe noch nicht absehbar. Rettungskräfte suchen in eingestürzten Gebäuden nach Überlebenden. Die Regierung des südamerikanischen Landes rief nach dem Beben mit mehr als 100 Toten den Notstand aus.
2: Das Erdbeben ereignete sich im Westen des Landes. Nahe der Stadt Medellin lag das Epizentrum in einer Tiefe von rund 100 Kilometern, wie der geologische Dienst mitteilte. Das Beben war aber auch in vielen anderen Städten zu spüren. Videos in den sozialen Netzwerken zeigten zerstörte Gebäude und Menschen, die vor Panik auf die Straße liefen. Auch mehrere Flughäfen waren betroffen. Viele Nachbarländer haben ihre Hilfe angeboten. Auch dort war das Beben zu hören, wie in Venezuela, Ecuador und Panama. Es wird befürchtet, dass die Zahl der Opfer weiter steigt. Tine Klimach, Nachrichtenredaktion.
1: Übergriffe gegen Mitarbeiter der Deutschen Bahn im Regionalverkehr haben zugenommen. In der ersten Hälfte dieses Jahres kam es zu rund 990 Vorfällen, 14% mehr im Vergleich zum Vorjahreszeitraum, sagt der Konzern. Meist ging es um einfache Körperverletzungen wie Schubsen, Greifen und Bespucken. Zu schweren Körperverletzungen kam es bei 22 Mitarbeitern. Nach der Führung in Teheran macht nun auch US-Präsident Trump Entschädigungszahlungen zur Bedingung für künftige Verhandlungen zur Beilegung des Konflikts mit dem Iran. Der Iran solle für alle Menschen zahlen, die in der Vergangenheit von iranischer Seite schwer verletzt oder getötet worden seien, schrieb Trump auf seiner Plattform Truth Social.
3: Es dauerte nicht lange, bis Trump auf die Forderung Teherans reagierte und exakt dasselbe forderte. Es sind politische Signale, die beide Kriegsparteien damit aussenden, die da lauten, wir weichen keinen Zentimeter. Für Trump kann das nach hinten losgehen, weil er einen Ausweg aus dem Krieg finden muss. Er wollte ihn eigentlich auf einige Wochen begrenzen, doch der Konflikt dauert nun schon länger als 5 Monate. Aus Washington, Anna Ringle.
1: Passagiere der Lufthansa müssen vorerst keine weiteren Streiks der Piloten fürchten. Die Gewerkschaft Vereinigung Cockpit gab bekannt, dass man sich mit dem Unternehmen auf ein umfassendes Schlichtungsverfahren geeinigt hat. Es geht dabei um offene Tariffragen in den Flugbetrieben Lufthansa, Lufthansa Cargo, Lufthansa Cityline und Eurowings.
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4: Und es ist Dienstag und es ist ein saufrüher Morgen und ich wünsche euch einen super Start in diesen Dienstag. Ich weiß nicht, welche Sportarten ihr so macht. Ich beobachte immer mehr, dass bei ganz vielen Sportarten Come on so zur eigenen Anfeuerung gerufen wird. Und deswegen habe ich mir gedacht, sind die Stones mit Come on eigentlich auch ein sauguter Start in diesen Dienstag. Hier sind sie. Euch einen guten Morgen mit Rock FM. Come on!

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0: Da bin ich textmäßig voll dabei bei La La La La La La La. Schönen Dienstagmorgen, Rock FM ist hier. Ich war ein einziges Mal in meinem Leben mit einem Inder indisch essen. Ehrlich gesagt, das Essen war so scharf, ich bin fast verreckt. Er möglicherweise auch.
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2: Yay! So, was haben wir denn? Ah, ich sehe jetzt schon, im Küchenschrank ist die Würzregal abgekracht. Hier fliegen wir hin. Liebe Hörerinnen und Hörer, wisst ihr, wie scharf indisches Essen ist? Wir hatten jetzt auf der Baustelle als Aushilfe den Nilay aus Indien. Der war klasse. Der konnte perfekt Deutsch. Nur wenn ein Kunde mit Fragen kam, da sagte der sofort wie so ein Klischee-Inder, Nilay nur gebrochenes Deutsch. HP perfektes Deutsch. Der hatte auf dem Richtfest mal für uns gekocht. Die Vorspeise war Deutsch, da gab es Buchstabensuppe und der Hauptgang Indisch. Da sagte der, nix scharf, bisschen pikant. Das habe ich geglaubt, bis ich den ersten Löffel im Mund hatte. Dann habe ich gedacht, wer hat mir den Uranstab ins Maul geschoben? Sperrt das Zeug vor den Kindern weg, damit konntest du die getrocknete Farbe von der Autobahn lösen. Das habe ich gedacht, gesagt habe ich. Und dann kam alles wieder raus, sogar die Buchstabensuppe, brüllte Nilay. OHP, auch gebrochenes Deutsch. Yay, so, fertig. Normal sollte das halten.
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0: So, Freunde, schönen guten Morgen. So einen Dienstag hier übersteht man ja nur mit dem richtigen Sound im Ohr. Schön, dass ihr am Start seid und auch cool, dass ihr euren Empfänger auf Rock FM gedreht habt. In der nächsten Stunde packen wir die ganz großen Rocklegenden aus. Unter anderem mit Paddel auf Matt, nicht? Weil wir lassen uns natürlich nicht lumpen. Genauso wie die Bloodhound Gang. Auch diese mit am Start für euch. Genauso wie Kiss. Aus den guten 90ern für euch. Der Rock Club hat geöffnet, Freunde. Gitarren, Bässe, Drums, alles am Start. Natürlich hier im Kickstart mit mir, dem Pfeffer. Schön, dass ihr da seid. Guten Morgen.
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0: Die Nachrichten haben wir gleich vorher. Die wichtigste Nachricht des Tages, nämlich das perfekte Ich beschwere mich überhaupt nicht Wetter. Ein paar Wolken spielen zwar verstecken mit der Sonne, aber bei angenehmen bis zu 29 Grad bleibt es herrlich warm. Also T-Shirt an und freuen, dass wir den 30 Grad Hitzewelle oder der 30 Grad Hitzewelle noch knapp von der Schippe springen heute.
5: Ich bin Ralf Mehlhorn. Schönen guten Morgen. Das Bundeskabinett bringt morgen eine Reform der Nachrichtendienste auf den Weg. Jetzt warnt der Vorsitzende der Gewerkschaft der Polizei, Jochen Kopelke. Die Trennung von Geheimdiensten und Polizei muss bleiben. Sicherheit gebe es nur auf dem Boden des Rechtsstaats, das sagt er dem Redaktionsnetzwerk Deutschland. Die deutschen Geheimdienste sollen deutlich mehr Befugnisse bekommen, aktives Eingreifen in Bedrohungslagen, eine Maximalforderung über Deutschland hinaus, eine russische Angriffsdrohne im Idealfall schon in Russland ausschalten. Was ist sonst noch wichtig? Das Erdbeben in Kolumbien hatte eine Stärke von 7,4, mindestens 111 Tote. Kolumbiens Präsident hat den Notstand ausgerufen. Und der Wechsel zum E-Auto erreicht immer mehr den Gebrauchtwagenmarkt. Laut der HUK Coburg stieg fast jeder Achte von einem Auto mit Verbrennungsmotor auf einen reinen Stromer um. Zum Sport. Die deutsche 4x200 Meter Freistilstaffel hat Bronze geholt bei der Schwimm-EM in Paris hinter den Briten und den Franzosen.
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5: Die Leichtathletik-EM läuft auch gerade in Birmingham, ist die bis Sonntag. Die Mannheimer Kugelstoß-Olympiasiegerin Yemisi Mabry hat fürs Team die erste Medaille geholt, auch hier Bronze. Florian Brem hat sich sogar Silber geschnappt über 5000 Meter. Titelverteidiger Jakob Ingebrigtsen aus Norwegen holte sich Gold.
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0: Und da ist er schon. Und die auch. Aerosmith. Freue mich, dass ihr da seid. Guten Morgen.

So, Leute, von 0 auf 100 in unter einer Sekunde. Das ist nicht vielleicht jetzt euer Dienstagmorgen, vielleicht. 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

0: die Bloodhound-Gang bei Rock FM Musik gewordener Schwachsinn. Aber wir lieben sie weiterhin. Und außerdem, Schwachsinn muss ja auch nicht immer Schlechtes bedeuten, nicht? Einfach mal so Hirn aus und wieder einschalten. Ich meine, es funktioniert ja auch, wenn der Rechner mal hängt. Und wo wir gerade bei verweigerter Denkleistung sind, für sowas klingt sich unser Rocker hier auch immer sehr, sehr gerne mit ein.
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2: Heute mal wieder eine Folge, die dümmsten Verbrecher. Pass auf, da war ein Student in Mainz. Also jemand, von dem man denken soll, der hat irgendwann mal in der Schule aufgepasst. Stimmt aber nicht. Also der stand da so am Bahnhof rum, hat sich gelangweilt und gedacht, ach, ich bin eigentlich ein verrücktes Huhn und ich mache jetzt auch mal was ganz Verrücktes. Und dann kam dieser BAföG-Terrorist auf die glorreiche Idee, sich vor Auto zu stellen und seinen Pullermann rauszuholen. Der Fahrer hat natürlich gebremst und er schwenkte mit heruntergelassener Hose seinen kleinen Akademiker-Zippel durch die Frühlingsluft. Man sollte aber, wenn man vor Auto springt, um sein Geschlechtsteil zu zeigen, darauf achten, vor welches Auto man springt. Denn dieses Mensa-Monster sprang nicht vor irgendein Auto, nein, er sprang vor ein Zivilfahrzeug der Kriminalpolizei. Die stiegen dann ganz gemütlich aus und gaben sich als Polizisten zu erkennen. Dieser, mein Vater zahlt mir die Privatschulakademiker, hat natürlich, als er realisierte, wie depp er eigentlich ist, versucht zu fliehen. Macht es mal mit der unerlassenen Hose. Geht natürlich nicht. Kommentar der Polizeibeamten zu seinem Fluchtversuch. Mit heruntergelassener Hose läuft es sich halt nicht so schnell. Und die Moral von der Geschichte. Zeige deinen Zippel nicht so viel, vor allem vor Beamten in Zivil. Verstehst du? Weine kenn dich. Weine.
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9: Jo, das ist sozusagen die Wolkensonne-WG, sagen wir mal. Der Himmel, der teilt sich heute die Miete. Wolkensonne wechseln sich also ab. Das Beste daran, es bleibt trotzdem wunderbar warm bei spitzenmäßigen 29 Grad. Das ist natürlich ideal für alle, die die Sonne lieben, aber halt beim Eisessen nicht im Akkord schmelzen wollen. Bedeutet, die Wolken, die sind eh nur da, ne, damit die Sonne eben keine Überstunden aufschiebt. Also habt eine schöne Zeit.
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10: Ich bin Ralf Mehler und schönen guten Morgen. Die umstrittene Reform der Nachrichtendienste. Das Bundeskabinett bringt sie morgen auf den Weg. Bauchschmerzen beim Vorsitzenden der Gewerkschaft der Polizei Kopelke. Die Trennung von Geheimdiensten und Polizei muss bleiben. Sicherheit gibt es nur auf dem Boden des Rechtsstaats, sagt er dem Redaktionsnetzwerk Deutschland. Die Geheimdienste sollen mehr Befugnisse bekommen, aktives Eingreifen in Bedrohungslagen, die Maximalforderung über Deutschland hinaus, eine russische Angriffsdrohne im Idealfall schon in Russland ausschalten. Was ist sonst noch wichtig? Das Erdbeben in Kolumbien hatte eine Stärke von 7,4, mindestens 111 Tote. Kolumbiens Präsident hat den Notstand ausgerufen. Und der Iran soll für alle Menschen Entschädigungen zahlen, die von iranischer Seite schwer verletzt oder getötet worden sind. Das fordert US-Präsident Trump, sonst gibt es keine Verhandlungen. Rüber zum Sport. Die Leichtathletik-EM läuft gerade. In Birmingham ist die bis Sonntag. Die Mannheimer Kugelstoß-Olympiasiegerin Yemisi Mabry hat fürs Team die erste Medaille geholt. Bronze. Florian Brem hat sich sogar Silber geschnappt, über 5000 Meter. Und die deutsche 4x200 Meter Freistil-Staffel hat in Paris Bronze geholt bei der Schwimm-EM hinter den Briten und den Franzosen.
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10: Nathalie Pohl ist losgeschwommen um 6 Uhr. Von Frankfurt geht es für die Extremschwimmerin nach Köln, kraulend durch Main und Rhein. Ihre Challenge heißt deshalb auch Rivers Frankfurt to Cologne. 4 Tage, 200 Kilometer. Sie will darauf aufmerksam machen, dass viele Kinder in Deutschland nicht sicher schwimmen können.

0: immer wieder gern gehörte Gäste hier. Blink 182 mit The Rock Show. Gleich um kurz nach sieben, Freunde, wird's übrigens hier wieder doppelstöckig im Kickstart. Und dann heißt es Schnappatmung bei allen Bon Jovi-Fans. Denn wir zünden gleich das nächste Bon Jovi-Doppelding. Das heißt, laufen John Bon und Konsorten hier als Doppelpackung im Radio. Dann schickt ihr sofort eine WhatsApp mit Bon Jovi an unsere Rockline. Die 0800 3x6 8866. Und damit sichert ihr euch die Chance auf einen genialen Trip in eine der geilsten Städte der Welt, nach London, ins Wembley-Stadion. 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Also, Telefondaum bereit machen.
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Moin Moin nach den Killers hier bei Rock FM mit When You Were Young, weiter mit REO Speedwagon. Der Namensgeber war ja damals so ein alter US-Laster, ne? Also gut, im Grunde genommen war es einfach nur so eine motorisierte Postkutsche. Echtes Speedrun hat das Teil nie gewonnen. Ganz im Gegensatz zu den krassen Karren bei den Nitrolympics in 2 Wochen auf dem Hockenheimring, Freunde. Da sind wir auch dabei. Das ist immer so mein ohrenbetäubendes Jahreshighlight. Danach, da haben die HNO-Ärzte immer ein volles Wartezimmer. Und bei uns läuft hier die Musikmaschine jetzt weiter auf Hochtouren für euren Start in diesen Tag. Ihr bekommt richtig viel feinen Sound für euren Morgen. Weiter jetzt mit REO Speedwagon, wie gesagt, und Can't Fight This Feeling. Euer Pfeffer hier im Kickstart.

0: Ich weiß, der Kaffee, der wirkt erst ab der zweiten Tasse, aber der Sound, der knallt sofort. Schön, dass ihr bei eurem Heimatsender hier Rock FM am Start seid. Wir lassen die Röhrenverstärker auch in der nächsten Stunde für euch laufen und schicken die besten Gitarrensolos der Geschichte durch eure müden Boxen. Schnallt euch an für diesen 80er-Geich. Natürlich von Bryan Adams oder hier Anfang der 2000er mit Erasmus ging's los. In the Shadows. Freunde, das wird noch ein bisschen besser, glaube ich. Weil wir können auch 90er mit den Stone Temple Pilots. Ah ja, und achtet mal drauf, ob jetzt so gleich zum Start in der nächsten Stunde zwei Bon Jovi-Songs doppelt hintereinander laufen. Es könnte ja passieren, dass ihr die Rockhelden bald live in London erlebt. Ganz einfach mit einer WhatsApp und dem Stichwort Bon Jovi an uns, an die Rockline 0800 3x6 8866. Rock FM ist am Start, der Kickstart mit Pfeffer. Guten Morgen.
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0: Ja, guten Morgen. Die Wolken, ja, die machen heute ab und zu mal so eine kleine Kaffeepause, lassen die Sonne ran, das Thermometer. Das klettert dann dabei ganz entspannt auf bis zu 29 Grad. Das ist natürlich perfektes T-Shirt-Wetter mit eingebauter Wolkenschattengarantie, falls es doch mal eventuell zu warm werden sollte.
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6: Ich bin Ralf Mehler und schönen guten Morgen. Das Bundeskabinett bringt morgen eine Reform der Nachrichtendienste auf den Weg. Und der Vorsitzende der Gewerkschaft der Polizei, Kopelke, mahnt, die Trennung von Geheimdiensten und Polizei muss bleiben. Sicherheit gibt es nur auf dem Boden des Rechtsstaates, sagt er dem Redaktionsnetzwerk Deutschland. Hintergrund: deutlich mehr Befugnisse für die deutschen Geheimdienste, aktives Eingreifen in Bedrohungslagen, die Maximalforderung über Deutschland hinaus, eine russische Angriffsdrohne, im Idealfall schon in Russland ausschalten. Was ist sonst noch wichtig? Die Stärke wird mit 7,4 angegeben. Bei dem Erdbeben in Kolumbien sind mindestens 111 Menschen ums Leben gekommen, Hunderte Vermisste. Und der Wechsel zum E-Auto erreicht immer mehr den Gebrauchtwagenmarkt. Die Huck Coburg sagt, fast jeder Achte ist von einem Auto mit Verbrennungsmotor auf einen reinen Stromer umgestiegen. Rüber zum Sport. Die deutsche 4x200 Meter Freistilstaffel hat Bronze geholt bei der Schwimm-EM in Paris hinter den Briten und den Franzosen.
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6: Die Leichtathletik-EM ist auch gerade in Birmingham. Bis Sonntag, die Mannheimer Kugelstoß-Olympiasiegerin Yemisi Mabry hat fürs Team die erste Medaille geholt, auch hier Bronze. Florian Brehm hat sich sogar Silber geschnappt über 5000 Meter. Titelverteidiger Jakob Ingebrigtsen aus Norwegen holte sich Gold.
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0: Läuft jetzt um 7:15. Schönen Start in diesen Dienstag. Guten Morgen.

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0: Ach, wunderbar, oder? Gleich Viertel nach sieben, Dienstagmorgen. Rock FM im Kickstart mit Pfeffer und... Ja, wir sind die natürlich, die euch zu Bon Jovi aufs Live-Konzert schicken. Ins legendäre, mittlerweile ja auch schon längst restaurierte Wembley-Stadion. Nach London, das ist kein Scherz.
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0: Genau, wenn Bon Jovi hier als Doppelding laufen... Also zwei Songs hintereinander, dann schickt ihr uns hierher immer freundlicherweise eine WhatsApp mit dem Stichwort Bon Jovi an die 0800 3x6 8866. Und die Annika hat das sofort geschnallt. Jetzt in der Rockline, guten Morgen mein Herz, wie bist du eigentlich zu Bon Jovi gekommen damals?
2: Das ist ganz einfach und zwar durch meine Mama. Ich habe da von klein auf fleißig mitgehört und habe mich zum Glück dann durch sie für die Seite des Rocks entschieden. Bon Jovi hat uns da ganz stark geprägt.
0: Wir waren
2: vor ganz, ganz langer Zeit schon mal zusammen auf dem Konzert. Und ja, sie ist einfach ein riesengroßer Fan.
0: Ja, und du wahrscheinlich auch. Und bei so viel Mama und Tochter Rockliebe geht's für dich auf jeden Fall zur exklusiven Pre-Show am 1. September nach Monnem. Du bist hiermit offiziell am Start, Annika.
2: Boah, ehrlich? Sehr cool, das freut mich. Dann nehme ich meine Mama mit.
0: Sehr gut. Und für alle anderen, gleiches Spiel, gleicher Sender. Hört auf das Bon Jovi Doppelding. Läuft das? Schickt ihr wie Annika uns eine WhatsApp mit dem Stichwort Bon Jovi an die Rockline 0800 3x6 8866 und mit etwas Glück erlebt ihr dann eine der geilsten Bands der Welt in einer der geilsten Metropolen der Welt in London. Nur mit uns, Rock FM. Spoiler! Könnte sein, dass das nächste Doppelding von Bon Jovi nachher um kurz nach neun hier schon wieder ansteht.

schon eine geile Nummer von Atreo hier, All For You, hier lauter Rockhelden für euch. Ganz viel Musik um kurz nach 20, nach 7, egal, zu früh auf jeden Fall, ich weiß. Rock FM ist am Start, euer Kickstart mit Pfeffer. Zeit für den Beichtstuhl, meine Lieben. Ein Fan hat Bryan Adams damals tatsächlich mal gefragt, warum er im nächsten Song hier von seinem ersten Sextraum singt. Bryan Adams Antwort nach einem fetten Lachkrampf. Bruder, Alter, Six String, ich meinte meine Gitarre damit. Ja, dass die 69 jetzt im Titel keine Jahreszahl ist, das ist geschenkt. Der Brian, der war ja 1969 schließlich erst 9 Jahre alt. Also egal, ob Sechsseiter oder Kopfkino, hier kommt das ultimative Sommerbrett für diesen 11. August. Bryan Adams und Summer of 69 bei eurer Number One Rock

0: kann euch ganz genau sagen, was Liebe bedeutet.
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0: Liebe zu unserem Rock FM Schlüsselanhänger, den ihr haben möchtet, ja, dann holt ihn euch einfach, wenn ihr uns sagen könnt, was das hier für ein Song ist. Ja, ja, das ist nicht ganz so einfach, nicht ganz so einfach. Ich sag's euch. Das ist so, sagen wir mal, es ist so Psychedelic Rock mit Eiern. Ja, also der Track, der hat jetzt wirklich überhaupt kein Gramm Fett, sagen wir mal. Der lebt von einer enormen Dynamik, so zwischen den Strophen und auf diesem explosiven Refrain. Und ist bis heute auch einer, ja, der besten Beweise dafür, dass die Trips in den 60ern immer, ja, laut waren irgendwo. Ich spiele das Riff nochmal. Holt euch den Schlüsselanhänger und den Titel Riffrater des Tages unter der 0800 3x6 8866. Wie heißt dieser Song hier? Achtung.

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0: So, Sonne und Wolken, die teilen sich heute fair die Schicht, sagen wir mal, während die Temperaturen auf wohltuende 29 Grad wieder klettern. Der heutige Dienstag ist sozusagen so ein Tag wie so ein kaltes Getränk im Schatten. Nicht zu heiß, nicht zu kühl. Einfach genau richtig.
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2: Ich bin Ralf Mehlhorn. Schönen guten Morgen. Die umstrittene Reform der Nachrichtendienste. Das Bundeskabinett bringt sie morgen auf den Weg. Bauchschmerzen jetzt schon beim Vorsitzenden der Gewerkschaft der Polizei, Kopelke. Die Trennung von Geheimdiensten und Polizei muss bleiben. Sicherheit gibt es nur auf dem Boden des Rechtsstaats, sagt er dem Redaktionsnetzwerk Deutschland. Die Geheimdienste sollen mehr Befugnisse bekommen. Aktives Eingreifen in Bedrohungslagen, die Maximalforderung über Deutschland hinaus, eine russische Angriffsdrohne im Idealfall schon in Russland ausschalten. Was ist sonst noch wichtig? Das Erdbeben in Kolumbien hatte eine Stärke von 7,4, mindestens 111 Tote. Kolumbiens Präsident hat den Notstand ausgerufen. Und der Iran soll für alle Menschen Entschädigungen zahlen, die von iranischer Seite schwer verletzt oder getötet worden sind. Das will US-Präsident Trump, sonst gibt es keine Verhandlungen. Rüber zum Sport. Die Leichtathletik-EM in Birmingham, sie geht bis Sonntag. Die Mannheimer Kugelstoß-Olympiasiegerin Yemisi Mabry hat fürs Team die erste Medaille geholt, Bronze. Florian Brem hat sogar Silber über 5000 Meter. Und die deutsche 4x200 Meter Freistilstaffel hat in Paris Bronze geholt bei der Schwimm-EM hinter den Briten und den Franzosen.
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2: Natalie Pohl ist losgeschwommen. Um 6 von Frankfurt geht es für die Extremschwimmerin nach Köln, kraulend durch Main und Rhein. Ihre Challenge heißt deshalb auch Rivers Frankfurt to Cologne. 4 Tage, 200 Kilometer. Sie will darauf aufmerksam machen, dass viele Kinder in Deutschland nicht sicher schwimmen können.
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Mann, ey, bin ich echt froh, wieder aus dem Urlaub zurück zu sein, weil dann höre ich auch wieder die richtig gute Musik hier. My Hero von den Foo Fighters. Wir machen direkt das Helden-Upgrade hier im Kickstart mit Pfeffer. Ich sag's euch ganz ehrlich, ey, wer diesen hotten Sommer dieses Jahr übersteht, ohne am Bürostuhl oder auch an der Werkbank oder auch auf dem Brummihocker festzukleben, der hat den Titel The Best auf jeden Fall verdient. Also ihr alle quasi. Durchhaltesound läuft hier mit Tina Turner bei Rock FM im Kickstart.

0: Hey, schönen Dienstagmorgen euch. Machen wir die Probe aufs Exempel hier im Kickstart mit Pfeffer. Sagt mir doch mal ganz kurz bitte, was das hier für ein Song sein könnte. Ja, hört sich schon ein bisschen älter an. Also, es ist noch einer von vor 70er.
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0: Und ich hatte ja vorhin schon so ein paar mehr Tipps gegeben. Eure Chance, hier einen Schlüsselanhänger abzugreifen, in Gitarrenform mit Flaschenöffnerfunktion. Da hat auch die Karin aus Leimen ziemlich Bock drauf, ist jetzt in der Rockline. Guten Morgen, grüß dich.
2: Guten Morgen, hallo.
0: Alter, was ist los mit dir? Bist du erkältet?
2: Ja, irgendwie habe ich einen Frosch im Hals ausgerechnet jetzt.
0: Ja, so ein Frosch ist ja nicht lecker irgendwie.
2: Ja. Das muss jetzt nicht unbedingt morgens sein, dass man gleich so eine Stimme hat. Hört sich an, als wenn ich die Nacht durchgemacht hätte.
0: Ja, irgendwie schon. Aber ja, gut, ich meine, schön, dass du dich trotzdem traust, hier anzurufen.
2: Ja.
0: Um rauszufinden, was das hier für ein Song ist. Wir hören es uns nochmal an, das Riff.
2: Ja.
0: Ich habe ja jetzt schon so einen kleinen, ja, aber feinen Tipp gegeben. Karin, hau raus, was glaubst du, was das für ein Song ist?
2: Magic Carpet Ride von Steppenwolf.
0: Ich bin ja leicht begeistert, muss ich ehrlich sagen. Wie kommst du darauf?
2: Weil ich es kenne.
0: Ah, beste Antwort.
2: Ja, gut.
0: On a Magic Carpet Ride. Sehr, sehr, sehr geil. Karin, ich bin begeistert. Schlüsselanhänger gehört dir. Ja, ich meine, gut, dieser Text ist ja so eine direkte Einladung, ne? Den Kopf einzuschalten und die Realität so ein bisschen hinter sich zu lassen. Als sie da singen so, I like to dream, yes, yes, right in my zone. Sehr schön, du bist auch in der richtigen Zone gelandet. Rock FM Riffraterin geworden, Schlüsselanhänger. Karin, lass dich feiern und beste Gesundheit wünsche ich dir.
2: Das kann noch besser werden.
0: Ja, genau, dass du den Tag gut überstehst.
2: Ja, mit Sicherheit.
0: Aber vielleicht hilft dir der Song ja jetzt auch dabei, den spielen wir jetzt. Ja. Steppenwolf, Magic Carpet Ride aus dem Jahre 68, ey, was für ein Brett. Wünsch dir was, Karin, danke für den Anruf.
2: Dir auch, einen schönen Tag, gell?
0: Dito, ciao.
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0: Das ist ein richtiges Überlebenspaket hier für euch, für euren Dienstagmorgen. 100% echter Rock, 0% Weichspüler. Schön, dass ihr den Empfänger genau richtig eingestellt habt. In der nächsten Stunde packen wir auf Rock FM wieder die absolute Spitzenklasse der Rockgeschichte aus. Euer Kickstart gleich mit Pink Floyd natürlich oder auch Nirvana. Und wo wir schon bei den 90ern sind, Aerosmith sind auch mit am Start, hier im Kickstart mit Pfeffer. Legen wir gleich hier weiter los. Guten Morgen.
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0: Ja, die lieben Wolken, die versuchen heute zwar so zu tun, als hätten sie irgendwas zu sagen, aber ey, die Wärme setzt sich doch trotzdem durch. Wir knacken fast die 30 und landen bei angenehmen, warmen 29 Grad heute Maximum. Die Wolken sind also eh nur da, damit die Sonne keine Überstunden aufschiebt, nicht?
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8: Ich bin Ralf Mehlhausen, schönen guten Morgen. Der Urlaub für Lufthansa-Passagiere ist vorerst gerettet. Keine weiteren Pilotenstreiks bei der Airline. Die Gewerkschaft Vereinigung Cockpit hat ein Rundschreiben verschickt an die Mitglieder. Einigung auf ein Schlichtungsverfahren steht drin. Bei Lufthansa, Lufthansa Cityline und Eurowings. Offiziell geht es um Altersversorgung und Gehalt. Der Vorstand verlagert dabei Flugzeuge und damit auch Crews dahin, wo niedrigere Tarife bezahlt werden. Und sonst ist noch wichtig, die Stärke 7,4. Bei dem Erdbeben in Kolumbien sind mindestens 111 Menschen ums Leben gekommen, Hunderte Vermisste. Und der Wechsel zum E-Auto erreicht immer mehr den Gebrauchtwagenmarkt. Die Huck Coburg sagt, fast jeder Achte ist von seinem Auto mit Verbrennungsmotor auf einen reinen Stromer umgestiegen. Rüber zum Sport. Die deutsche 4x200 Meter Freistil-Staffel hat Bronze geholt bei der Schwimm-EM in Paris hinter den Briten und den Franzosen.
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8: Die Leichtathletik-EM läuft auch gerade. In Birmingham ist die bis Sonntag. Die Mannheimer Kugelstoß-Olympiasiegerin Yemisi Mabry hat fürs Team die erste Medaille geholt, auch hier Bronze. Florian Brem hat sich sogar Silber geschnappt, über 5000 Meter. Titelverteidiger Jakob Ingebrigtsen aus Norwegen, der holte sich Gold.

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Eröffnet nicht mehr. Die sind nicht wieder auf dem Konzert. Nee. 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

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Mein Name ist Pfeffer, euer Kickstart läuft. Dienstag haben wir, es ist der 11. August. Haben natürlich auch AC/DC ihre Berechtigung. Schönen Start euch.

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8: Das ist eigentlich heute der Eisdielen-Wetterbericht, weil wir kriegen heute wieder einen bunten Wolken-Sonne-Mix serviert, aber eben auch wieder einen super trockenen. Dazu gibt es sommerliche 29 Grad, die sich verdammt nach Feierabend anfühlen. Einziger Haken halt, ihr müsst euch halt jetzt schon überlegen, ne, welche Eissorte ihr nachher holt.
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9: Ich bin Ralf Mehlhahn. Schönen guten Morgen. Die umstrittene Reform der Nachrichtendienste. Das Bundeskabinett bringt sie morgen auf den Weg. Bauchschmerzen schon jetzt beim Vorsitzenden der Gewerkschaft der Polizei, Kopelke. Die Trennung von Geheimdiensten und Polizei muss bleiben. Sicherheit gibt es nur auf dem Boden des Rechtsstaats, sagt er dem Redaktionsnetzwerk Deutschland. Die Geheimdienste sollen mehr Befugnisse bekommen, aktives Eingreifen in Bedrohungslagen, die Maximalforderung über Deutschland hinaus, eine russische Angriffsdrohne im Idealfall schon in Russland ausschalten. Was ist sonst noch wichtig? Das Erdbeben in Kolumbien hatte eine Stärke von 7,4, mindestens 111 Tote. Kolumbiens Präsident hat den Notstand ausgerufen. Und erstmal keine weiteren Pilotenstreiks bei der Lufthansa. Es wird eine Schlichtung geben. Rüber zum Sport. Die Mannheimer Kugelstoß-Olympiasiegerin Yemisi Mabry hat Bronze geholt bei der Leichtathletik-EM in Birmingham. Florian Brem hat sogar Silber über 5000 Meter. Rüber nach Paris, auch Bronze für die deutsche 4x200 Meter Freistil-Staffel bei der Schwimm-EM hinter den Briten und den Franzosen.
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9: Nathalie Pohl ist losgeschwommen. Um 6 von Frankfurt geht es für die Extremschwimmerin nach Köln, kraulend durch Main und Rhein. Ihre Challenge heißt deshalb auch Rivers Frankfurt to Cologne. 4 Tage, 200 Kilometer. Wenn sie Pause macht, dann schwimmt ein anderer für sie. Sie will darauf aufmerksam machen, dass viele Kinder in Deutschland nicht sicher schwimmen können und sammelt Spenden.

Ich liebe diese Nummer, egal wie oft die läuft, kannst du immer hören. Linkin Park mit In the End hier im Kickstart für euch am Dienstag. Und wenn die Welt wackelt, dann schreibt der Boss die passenden Songs. Da kannst du ja die Uhr nachstellen. Nach 9/11, da hörte Bruce Springsteen damals sehr, sehr viele Geschichten über die Ersthelfer vor Ort und schrieb dann mit dem nächsten Song, den wir jetzt hier hören bei Rock FM, ein Stück Musikgeschichte, so als Denkmal für die Einsatzkräfte dort vor Ort damals. Für das gleichnamige Album holte er erstmals auch seit Born in the USA damals wieder seine legendäre E Street Band ins Studio, enterte die Chartspitze und räumte bei den Grammys komplett ab. Also besser kann man Hoffnung irgendwie nicht verpacken, finde ich. Bruce Springsteen für euch jetzt und The Rising bei Rock FM.

Das war auch mein Hilferuf heute beim Aufstehen heute früh. Evanescence eben hier im Kickstart bei Rock FM. Weiter mit dem Thema Treue. Der offizielle Queen Fanclub, der existiert schon seit 1973, seit 53 Jahren. Das ist absoluter Weltrekord. Treffen, Magazin und volle Loyalität. Alte Liebe rostet eben nicht. Ist natürlich auch klar bei diesem königlichen Sound von Queen jetzt für euch mit Killer Queen bei Rock FM.

0: Ja, die 80er waren schon geil, muss man wirklich sagen. Mit Genesis und Mama. Und wenn euch der Dienstagmorgen versucht hat, irgendwie die Laune zu vermiesen, einfach den Vormittag jetzt lauter drehen. Denn bei Rock FM gibt's den nächsten 60 Minuten die nächsten fetten Riffs, die lautesten Drums und auch die größten Rocklegenden für eure Ohren. Der Rockclub läuft mit haufenweise Musik auf Hochtouren, gleich mit Creedence Clearwater Revival aus den 70ern mit Hey Tonight. Oder wir haben auch Saga am Start aus den 80ern. Und da bleiben wir auch gleich mit Billy Idol. Hier im Kickstart mit Pfeffer. Bleibt bei uns. Guten Morgen.
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0: So, der Himmel, der teilt sich heute die Miete. Wolken und Sonne wechseln sich ab. Das Beste daran, es bleibt wunderbar warm. Bei spitzenmäßigen 29 Grad. Natürlich ideal für alle, die die Sonne lieben, aber halt beim Eisessen nicht im Akkord schwitzen wollen.
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5: Ich bin Ralf Mehlhorn, schönen guten Morgen. Der Urlaub für Lufthansa-Passagiere ist vorerst gerettet. Keine weiteren Pilotenstreiks bei der Airline. Die Gewerkschaft Vereinigung Cockpit hat ein Rundschreiben verschickt an die Mitglieder. Einigung auf ein Schlichtungsverfahren steht drin. Bei Lufthansa, Lufthansa Cityline und Eurowings. Offiziell geht's um Altersversorgung und Gehalt. Der Vorstand verlagert dabei Flugzeuge und damit auch Crews dahin, wo niedrigere Tarife bezahlt werden. Das ist das Problem. Und sonst ist noch wichtig, die Stärke wird mit 7,4 angegeben. Bei dem Erdbeben in Kolumbien sind mindestens 111 Menschen ums Leben gekommen, Hunderte Vermisste. Und auch das extreme Niedrigwasser am Rhein macht Tanken teurer, sagt der ADAC, denn Schiffe können nicht mehr so viel Öl, Benzin oder Diesel transportieren. Rüber zum Sport. Die deutsche 4x200 Meter Freistil-Staffel hat Bronze geholt bei der Schwimm-EM in Paris hinter den Briten und den Franzosen.
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5: Die Leichtathletik-EM ist auch gerade in Birmingham bis Sonntag. Die Mannheimer Kugelstoß-Olympiasiegerin Yemisi Mapri hat fürs Team die erste Medaille geholt. Auch hier Bronze. Florian Brem hat sich sogar Silber gegönnt über 5000 Meter. Titelverteidiger Jakob Ingebrigtsen aus Norwegen, der holte sich Gold.
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0: Ja, dann machen wir mal weiter. Schönen Start in diesen Dienstagvormittag.

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0: Ja, wir fliegen euch nämlich direkt sozusagen rein ins legendäre, frisch rausgeputzte Wembley Stadion zu Bon Jovi, Freunde. Die Regel kennt ihr, läuft hier das Bon Jovi Doppelding. Wie eben mit zwei Songs am Stück nacheinander schickt ihr uns eine WhatsApp mit dem Stichwort Bon Jovi an die 0800 3x6 8866. Und eine hat auch ganz blitzschnell geschaltet, nämlich die Carola, grüß dich.
2: Ja, guten Morgen.
0: Wünsche ich dir auch.
2: Ja, danke schön.
0: Ich habe zwei kurze Fragen, so als Härtetest für dich.
2: Mhm.
0: Wie viele Haarspraydosen hast du in deiner Jugend damals verbraucht, um die Föhnwelle von John Bon Jovi nachzustylen?
2: Genügend, ja. Sehr viele.
0: Oh Mann. Aber jetzt Haare kürzer oder genauso lang wie damals?
2: Ich habe noch lange Haare, ja, aber ich benutze kein Haarspray mehr.
0: Ja gut, aber das brauchst du ja vielleicht mal, nicht wahr? Wenn John Bon Jovi dir bei der Show in London dann ganz tief in die Augen schaut und dann Always anstimmt, fällst du dann direkt in Ohnmacht oder kriegst du vorher vielleicht noch so ein scharfes Selfie hin?
2: Ja, hoffentlich schaffe ich das noch, ne? das wäre schon toll.
0: Aber weißt du, egal ob Selfie oder Schnappatmung, du bist offiziell am Start. Wir laden dich ein zur exklusiven Pre-Show am 1. September nach Monem.
2: Wunderbar.
0: Da darf ich dich jetzt schon mal zu 50% beglückwünschen, weil da wird sich dann rausstellen, wer dann am Ende nach London darf.
2: Ja, wow. Super, freue ich mich.
0: Also der Tag ist für dich jetzt schon mal gut gestartet.
2: Ja, genau.
0: Ja, cool.
2: Einwandfrei. Jawohl.
0: Dann sehen wir uns am 1. September, gell?
2: Ja, ich freue mich.
0: Ja, ich mich erst. Mach's gut.
2: Bis dann.
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8: Ja, die Wolken, die machen heute ab und zu mal so eine kleine Kaffeepause, lassen die Sonne ran. Das Thermometer klettert dabei ganz entspannt auf bis zu 29 Grad. Das ist natürlich perfektes T-Shirt-Wetter mit eingebauter Wolkenschattengarantie, falls es dann doch mal irgendwie zu warm werden sollte.
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0: Gleich haben wir es sehen. Hier ist Rock FM. Grüß euch. Na, der Wecker war wieder fies, wa? Der Verkehr nervt? Keine Sorge. Wir heilen das mit ordentlich Röhrenpower. Auch in der nächsten Stunde hier bei Rock FM servieren wir euch feinsten Classic Sound und echte Rock-Klassiker, wie zum Beispiel... aus den 80ern. Status Quo für euch am Start. Genauso wie Kenny Loggins und Welcome to Heartlight. Aber wir haben natürlich auch noch ein Augenmerk auf die 70er gelegt. Zu den Starkstromern von AC/DC und vielen, vielen anderen. Schön, dass ihr an Bord seid. Euer Kickstart läuft mit Pfeffer.
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0: Sonne und Wolken teilen sich heute fair die Schicht, während die Temperaturen auf wohltuende 29 Grad klettern. Ein Tag wie so ein kaltes Getränk im Schatten, sagen wir mal. Ne? Nicht zu heiß, nicht zu kühl. Einfach genau richtig.
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9: Ich bin Susanne Weise. Schönen Vormittag. Das extreme Niedrigwasser am Rhein schlägt sich jetzt auch auf die Preise nieder, unter anderem an den Tankstellen. Das hat ADAC-Kraftstoffexperte Laberer betont. Hintergrund, der Rhein wird auch für Öl, Benzin und Diesel als Transportweg genutzt und große Tankschiffe sind in der Regel deutlich günstiger als kleinere Lkw. Nordrhein-Westfalen ist im Bundesvergleich heute früh Spitzenreiter bei den Spritpreisen. Baden-Württemberg liegt bei den Dieselpreisen laut Portal Tankerkönig bundesweit auf Platz 9. Geänderte Transportwege machen sich auch bei den Lebensmittelpreisen bemerkbar, so der Hauptgeschäftsführer des Handelsverbandes Deutschland, Stefan Gent, bei Welt.
10: Weil wir hier natürlich eine Lieferung haben, die fast täglich stattfindet. Wir haben ja auch Lagerhaltungen jetzt nicht überall in Deutschland und die Märkte sind natürlich gar nicht groß genug, um dort entsprechend ausreichende Lager vorzusehen, sodass wir eben auf eine tägliche Belieferung angewiesen sind. Und in der Tat haben wir eine Kostenexplosion in vielen Bereichen, gerade bei den Personalkosten, bei den Energiekosten und natürlich auch bei Transport und Logistik. Und deshalb ist es so wichtig, jetzt hier anzusetzen und alles zu tun, um hier eben eher die Kosten zu dämpfen, als weiter steigen zu lassen.
9: Immer mehr Menschen müssen wegen Essstörungen im Krankenhaus behandelt werden. Zu über 90% sind es Frauen und vor allem immer mehr Mädchen zwischen 10 und 17 Jahren. Das Statistische Bundesamt hat 2024 insgesamt 12.400 Fälle registriert. Die häufigste Diagnose Magersucht, gefolgt von Bulimie. Einen Grund sehen Experten in unerreichbaren Vorbildern bei Social Media. In der Türkei könnten bald tausende Mitglieder der verbotenen kurdischen Arbeiterpartei PKK freikommen. Das Parlament in Ankara hat am Abend ein entsprechendes Gesetz mit großer Mehrheit verabschiedet. Es soll allerdings erst in Kraft treten, wenn die PKK vollständig entwaffnet ist. Die neue Regelung soll den Friedensprozess zwischen der Arbeiterpartei und dem türkischen Staat voranbringen. Um 6 Uhr ging's in Frankfurt los. Extremschwimmerin Nathalie Pohl hat ihre Flusschallenge begonnen. Sie will bis nach Köln schwimmen. 4 Tage lang im Main und im Rhein. Die Strecke ist 200 Kilometer lang. Dabei wird Pohl von Schwimmern begleitet, die sich mit ihr abwechseln. Über Spenden und Aktionen entlang der Strecke wird Geld für Schwimmprojekte und die Schwimmausbildung von Kindern gesammelt.
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Grüezi miteinander. Es ist Dienstag, es ist der 11. August, der Kickstart mit Pfeffer. Und wir wissen ja, es gibt Konzertorte und es gibt Wembley. Hier haben zum Beispiel Queen schon Geschichte geschrieben. Live Aid wurde zum legendären Musikmoment. Michael Jackson und auch die Rolling Stones haben dieses Stadion zum Beben gebracht. Aber jetzt kommen Bon Jovi am 9. September ins Wembley Stadion nach London. Volles Haus und alle singen natürlich mit bei...

Also ihr habt Bock auf genau diesen Abend? Dann achtet auf unser Bon Jovi Doppelding hier bei Rock FM. Zwei Songs dieser legendäre Rocker aus New Jersey hintereinander. Wenn die laufen, dann geht's für euch vielleicht schon bald in die britische Metropole nach London. Tickets, Flug und Hotel gehen natürlich auf uns.

Und es kann ja sein, dass ich nach wie vor so ein paar Autofahrer fragen, Mensch, wir sind gerade auf der A6 hier los von Mannheim Richtung Heilbronn hier zwischen Wiesloch-Raunberg und Sinsheim. Kann ich euch genau sagen, 6 Kilometer Stau wegen Unfallaufnahme. Deswegen ist auch eine Fahrbahn hier gesperrt. Crazy, ja, ist aber so. Gute Weiterfahrt. 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

0: Radio an? Alltag raus. So geht der Vormittag bei eurem Heimatsender. Bei Rock FM lassen wir auch in der nächsten Stunde die Gitarren sprechen und schicken euch mit Volldampf durch diesen Dienstag. Folgende Legenden stehen für euch bereit. Meine absoluten Lieblinge, die Foo Fighters, aber auch Fall Out Boy. Und natürlich die Ärzte mit Schrei nach Liebe und noch viel, viel mehr Mucke für euren Kickstart mit Pfeffer. Schön, dass ihr bei uns seid und bleibt.
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0: Die Wolken, die versuchen heute zwar so zu tun, als hätten sie was zu sagen, aber die Wärme setzt sich am Ende dann doch wieder durch. Wir knacken fast die 30, landen bei angenehmen 29 Grad. Naja, die Wolken sind halt eh nur da, damit die Sonne keine Überstunden aufschreibt.
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8: Ich bin Susanne Weise. Schönen Vormittag. Das extreme Niedrigwasser am Rhein schlägt sich jetzt auch auf die Preise nieder, unter anderem an den Tankstellen. Das hat ADAC-Kraftstoffexperte Laberer betont. Hintergrund: Der Rhein wird auch für Öl, Benzin und Diesel als Transportweg genutzt und große Tankschiffe sind in der Regel deutlich günstiger als kleinere Lkw. Nordrhein-Westfalen ist im Bundesvergleich heute früh Spitzenreiter bei den Spritpreisen. Baden-Württemberg liegt bei den Dieselpreisen laut Portal Tankerkönig bundesweit auf Platz 9. Geänderte Transportwege machen sich auch bei den Lebensmittelpreisen bemerkbar, so der Hauptgeschäftsführer des Handelsverbandes Deutschland, Stefan Gent, bei Welt.
9: Weil wir hier natürlich eine Lieferung haben, die fast täglich stattfindet. Wir haben ja auch Lagerhaltungen jetzt nicht überall in Deutschland und die Märkte sind natürlich gar nicht groß genug, um dort entsprechend ausreichende Lager vorzusehen, sodass wir eben auf eine tägliche Belieferung angewiesen sind. Und in der Tat haben wir eine Kostenexplosion in vielen Bereichen, gerade bei den Personalkosten, bei den Energiekosten und natürlich auch bei Transport und Logistik. Und deshalb ist es so wichtig, jetzt hier anzusetzen und alles zu tun, um hier eben eher die Kosten zu dämpfen, als weiter steigen zu lassen.
8: Der Tourismus in Deutschland hat im Juni einen Dämpfer kassiert. Hotels und andere Beherbergungsbetriebe mit mindestens 10 Betten meldeten insgesamt 48,9 Millionen Übernachtungen. Das waren 2,9% weniger als im Vorjahresmonat, sagt das Statistische Bundesamt. Vor allem Gäste aus dem Inland kamen demnach seltener. 41,2 Millionen Übernachtungen bedeuten hier einen Rückgang um 3,6%. Der Kapitän des FC Barcelona, Ronald Araujo, wechselt zum FC Liverpool. Allerdings erstmal nur auf Leihbasis für eine Saison. Das haben beide Clubs jetzt mitgeteilt. Nach Medienberichten haben die Liverpooler aber auch eine Kaufoption mit Barca vereinbart, die bei über 50 Millionen Euro liegen soll. Araujo war erst Anfang des Jahres zum Kapitän der Mannschaft von Hansi Flick ernannt worden. Trotzdem spielt der 27-Jährige aus Uruguay in den Flick-Planungen keine zentrale Rolle mehr. Der Nationalspieler Uruguays kam 2018 nach Barcelona und absolvierte über 200 Pflichtspiele für die Katalanen.
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Choice Männer und well, whatever it was. Ja, das werden wir uns dann auch wahrscheinlich am 24. August fragen. 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Oh! Gleich der passende Song für diesen Dampfhammer von Slate. Come on, feel the noise.

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Kann man so sagen. Hot in the City, Billy Idol. Schönen Mittag mit Rock FM gleich bei mir. The Who Behind Blue Eyes, außerdem Survivor.

0: damit ihr gut durch diesen Tag kommt.
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0: Es bleibt einfach weiter heiß und es bleibt einfach weiter zu trocken. Die Höchsttemperaturen heute um die 34 Grad und für den Rest der Woche könnt ihr wählen zwischen 36 oder 38 Grad. Je später die Woche, desto heißer wird sie am Samstag um die 39 übrigens.
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9: Ich bin Denise Proschek, hallo. Die Grünen werfen der Bundesregierung vor, sich dem Klimaschutz zu verweigern. Auslöser ist das Niedrigwasser im Rhein wegen der Hitze. In der Regierung werde über alles gesprochen, nur darüber nicht, sagte der Bundesvorsitzende Banatschak im Frühstart von NTV RTL.
10: Man kann akut nur sehr wenig tun. Man kann die Lkw fahren lassen, man kann dafür sorgen, dass noch mehr Güter auf die Schiene umgelegt werden können. Auch da desaströser Zustand bei der Deutschen Bahn. Also kann in einer solchen Situation, wenn man an die grundsätzliche Problematik herangeht, immer nur kleine Pflaster verkleben. Und das wird der Wirtschaft nicht gerecht, das wird auch den Menschen nicht gerecht. Und deswegen muss man grundsätzlich Klimaschutz höher priorisieren.
9: Inzwischen wollen weitere Bundesländer das Sonn- und Feiertagsfahrverbot für Lkw vorübergehend aussetzen. Allerdings steigen auch die Spritpreise weiter. Schiffe können wegen des Niedrigwassers laut ADAC weniger Öl, Benzin oder Diesel transportieren. Am teuersten ist der Sprit laut dem Portal Tankerkönig inzwischen in NRW. Rheinland-Pfalz liegt auf Platz 4 und Baden-Württemberg auf Platz 9. Ein syrisches Gericht hat den gestürzten Präsidenten des Landes, Bashar al-Assad, in Abwesenheit zum Tode verurteilt. Ihm wurde vorsätzlicher Mord an mehreren Menschen, Folter, willkürliche Inhaftierung und Verbrechen gegen die Menschlichkeit vorgeworfen. Assad hält sich derzeit in Russland auf, das ihn bislang nicht an Syrien ausgeliefert hat. Auch Assads Cousin, sein Bruder sowie weitere Vertreter der gestürzten Regierung wurden in Abwesenheit zum Tode verurteilt. Der Karlsruher SC verleiht Mittelfeldspieler Andreas Müller an Drittligist Fortuna Düsseldorf. Nach nur einem Jahr verlässt er also den KSC damit schon wieder. Laut Verein hatte sich in der Vorbereitung gezeigt, dass Müller in der neuen Saison nicht mehr die Rolle spielen wird, die er noch in der vergangenen Saison hatte. Und vor diesem Hintergrund habe man mit der Leihe eine Lösung für alle Parteien gefunden, heißt es. Für Karlsruhe ist er bereits der 16. Abgang in diesem Sommer.
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0: Manchmal halt man lieber erstmal die Klappe. Seit heute Morgen seid ihr unterwegs. Ihr schafft wie die Blöden. Ihr steht bei der Hitze durch und ihr macht jetzt vielleicht Pause, legt ein bisschen die Füße hoch und futtert was und möglicherweise kann ich euch ein kleines Lächeln auf die Lippen zaubern, denn ich habe mal wieder eine Frage in der verrockten Mittagspause und sie lautet folgendermaßen: Wo findet man einen betrunkenen Biologen im Labor? Wo findet man einen betrunkenen Biologen im Labor? Denkt mal an die Position, die er möglicherweise dabei hat. Einfach eine WhatsApp an die Rockline schicken, 0800 3x6 8866 und am allerbesten ruft ihr durch. Wo findet man einen betrunkenen Biologen im Labor? Rock FM ist hier, schöne Mittagspause mit uns.

0: Hat sie wirklich am Ende Fuck you gesagt?
1: Tja. 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
0: So, da steht ja so eine Frage im Raum und sie lautet folgendermaßen: Wo findet man einen betrunkenen Biologen im Labor? Ich bin die Astrid, wer ist denn dran und wie ist denn die Lösung?
2: Hier ist der Thomas aus Gangelow. Hallo Astrid.
0: Hallo Thomas. Und?
2: Man findet ihn auf allen Viren.
0: Auf allen Viren. Völlig richtig. Du bist der Hörerheld des Tages, Thomas.
2: Alles klar. Danke dir.
0: Ich wünsche dir noch einen schönen Tag.
2: Ich wünsche dir auch einen schönen Tag, Astrid.
0: Da haben wir noch mehr Hörerhelden. Der Erik zum Beispiel. Auf allen Viren hat er geschrieben. Und Andreas Klemmer hatte eine ganz besondere Idee. Hallo Astrid. Der gibt sich die Kante am Alkoholhahn. Wahrscheinlich eher nicht. Und man findet ihn in der Biokultur bei den Hefepilzen, schreibt Bernd Mackert. Ihr seid einfach großartig. Ich wünsche euch eine wunderschöne Mittagspause. Ihr seid alles meine Hörerhelden. Ich drücke euch. Rock FM ist hier.

0: Da kämpfen wir uns ein kleines bisschen durch die Hitze. Rock FM ist hier und ich serviere euch gleich ein Frühstück. Supertramp, Breakfast in America, Creed warten auf euch. AC/DC und die Red Hot Chili Peppers. Ich bin Astrid Jacobi. Ich wünsche euch einen Traumdienstag.
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0: 13 Minuten vor 1, da ist so manch einer im Mittagstief. Vielleicht haben euch die Höllenglocken wieder ein bisschen wachgerüttelt.
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0: Möglicherweise rüttelt euch das ja auch wach. 9. September ist es soweit, da spielen Bon Jovi im Wembley Stadium. Und ich glaube, wir sind uns einig, live sind die eine absolute Sensation und haben natürlich auch Stadionhymnen ohne Ende. Und ihr könnt mittendrin stehen, wenn John Bon Jovi die Nummer rockt. Alles, was ihr dafür tun solltet, ist die Tatsache, darauf zu achten, ob unser Doppelding läuft. Das bedeutet, zwei Bon Jovi-Songs hintereinander weg und dann schnappt ihr euch einfach nur euer Handy und tippt nur WhatsApp an die Rockline 0800-388-66, euer Namen und bitte das Stichwort Bon Jovi dazu. Und vielleicht habt ihr Glück und ihr seid diejenigen, die am 9. September in der Hauptstadt Englands stehen und einfach nur das Stadion rocken ohne Ende. Ich drücke euch auf jeden Fall die Daumen. Das nächste Doppelding.

0: und Bad Religions. Ganz viele Rocklegenden, damit ihr gut arbeiten könnt, dann läuft's nämlich leichter.
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9: Ach was, ach was.
10: Die größten Kinofans Deutschlands sind in Freiburg zu Hause. Bezogen auf die Einwohnerzahl gibt es hier die meisten Kinogänger. Durchschnittlich schaut sich jeder Freiburger fast 6-mal im Jahr einen Film im Kino an. Bundesweit liegt der Schnitt bei gerade mal 1,6 Filmen.
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0: Also ehrlich gesagt habe ich noch nie einen Sommer erlebt, wo man sich einfach gar keine Gedanken macht, ob schönes Wetter wird, weil es einfach immer irgendwie schön ist. Wobei natürlich ist es komplette Dürre angesagt und das ist weniger schön für die Natur. Das muss man ehrlich zugeben. 34 Grad heute, Sonne satt. Morgen am Mittwoch 36 Grad. Es bleibt trocken. Große Hitze auch Donnerstag und Freitag und Samstag. Da pendeln wir uns ein bei 36 bis streckenweise 39 Grad.
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11: Ich bin Denise Proschek. Hallo. Der Bundesvorsitzende der Grünen, Felix Banatschak, hat der Bundesregierung wegen des dramatischen Niedrigwassers vorgeworfen, Klimaschutz zu verweigern. Bei NTV hat er gesagt, in der Regierung werde über alles gesprochen, nur darüber nicht. Das sei eine Form von Realitätsverweigerung der Merz-Regierung.
12: Mein Eindruck ist, Friedrich Merz und seine Regierung warten einfach darauf, dass es irgendwann wieder regnet und der Sommer vorbei ist, in der Hoffnung, dass die Leute in den nächsten 10 Monaten wieder vergessen, was für eine desaströse Situation sie in diesem Sommer vorgefunden haben. Diese Politik, die muss ein Ende haben.
11: Auslöser ist das Niedrigwasser im Rhein wegen der Hitze. Inzwischen wollen weitere Bundesländer das Sonn- und Feiertagsverbot für Lkw vorübergehend aussetzen. Die deutsche Elektro- und Digitalindustrie freut sich über mehr Aufträge. Im ersten Halbjahr gab es fast 10% mehr Bestellungen als im Vorjahreszeitraum. Das hat der Branchenverband ZVEI in Frankfurt mitgeteilt. Die Bestellungen kommen zu fast gleichen Teilen aus dem In- und Ausland. Allerdings sei die Branche weiter in Sorge wegen des Iran-Kriegs und die damit verbundene Materialknappheit. 29% der Firmen seien davon betroffen. 3 Monate zuvor seien es noch 19% gewesen. In Basel steigt heute Abend wieder das große Rheinschwimmen und dazu werden mehrere tausend Teilnehmer aus dem Dreiländereck erwartet. Los geht's um 18 Uhr am Kleinbasler Ufer auf Höhe Stachelrhein. Für die Veranstaltung wird der Rhein dort vorübergehend für die Schifffahrt gesperrt und mitmachen kann jeder, der sicher schwimmen kann und einen Schwimmsack oder eine Schwimmboje dabei hat. Zur Sicherheit sind außerdem Rettungsschwimmer mit Booten und Stand-Up-Paddles im Einsatz.
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0: Ja, auf den Schrei muss man am Ende schon noch warten, oder? Euch einen schönen Mittag mit Rock FM. Hab mich gerade mal bei euch so ein bisschen umgeguckt. Ich glaube, ihr braucht gleich Joan Jett and the Blackhearts. I love Rock'n'Roll. Eine absolute Hymne, damit ihr gut arbeiten könnt.
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0: Da waren Alan Parsons 82 derzeit ganz schön voraus mit diesem Auge im Himmel, das uns beobachtet, oder? Ist ja schon längst Wahrheit geworden, wenn du mal durch die Städte guckst und überall hängen Kameras. Euch einen schönen Dienstag, 14:45 ist es. Ich hab da jemanden, der wartet, euch mal wieder was erzählen zu können.
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2: Heute mal wieder eine Folge, die dümmsten Verbrecher. Pass auf, da war ein Student in Mainz. Also jemand, von dem man denken soll, der hat irgendwann mal in der Schule aufgepasst. Stimmt aber nicht. Also der stand da so am Bahnhof rum, hat sich gelangweilt und gedacht, ach, ich bin eigentlich ein verrücktes Huhn und ich mache jetzt auch mal was ganz Verrücktes. Und dann kam dieser BAföG-Terrorist auf die glorreiche Idee, sich vor Auto zu stellen und seinen Pullermann rauszuholen. Der Fahrer hat natürlich gebremst und er schwenkte mit heruntergelassener Hose seinen kleinen Akademiker-Zippel durch die Frühlingsluft. Man sollte aber, wenn man vor Auto springt, um sein Geschlechtsteil zu zeigen, darauf achten, vor welches Auto man springt. Denn dieses Mensa-Monster sprang nicht vor irgendein Auto, nein, er sprang vor ein Zivilfahrzeug der Kriminalpolizei. Die stiegen dann aber sowas von ganz gemütlich aus und gaben sich als Polizisten zu erkennen. Dieser, mein Vater zahlt mir die Privatschulakademiker, hat natürlich, als er realisierte, wie Depp er eigentlich ist, versucht zu fliehen. Macht es mal mit der runterlassigen Hose. Geht natürlich nicht. Kommentar der Polizeibeamten zu seinem Fluchtversuch. Mit heruntergelassener Hose läuft es sich halt nicht so schnell. Und die Moral von der Geschichte. Zeige deinen Zippel nicht so viel, vor allem vor Beamten in Zivil. Verstehst du? Weine kenn dich. Weine.
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0: Es ist schon ganz gut warm, aber es wird noch ganz gut wärmerer. Die Höchsttemperaturen heute Nachmittag können bis zu 34 Grad betragen. Das ist nicht wenig. Morgen am Mittwoch wird es noch heißer bei 36, Donnerstag 38 und auch am Samstag um die 38 Grad. Aber da sollen dann zumindest mal ein paar Hitzegewitter runterkommen.
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6: Ich bin Denise Proschek. Hallo. Der Bundesvorsitzende der Grünen, Felix Banatschak, hat der Bundesregierung wegen des dramatischen Niedrigwassers vorgeworfen, Klimaschutz zu verweigern. Bei NTV hat er gesagt, in der Regierung werde über alles gesprochen, nur darüber nicht. Das sei eine Form von Realitätsverweigerung der Merz-Regierung.
7: Mein Eindruck ist, Friedrich Merz und seine Regierung warten einfach darauf, dass es irgendwann wieder regnet und der Sommer vorbei ist, in der Hoffnung, dass die Leute in den nächsten 10 Monaten wieder vergessen, was für eine desaströse Situation sie in diesem Sommer vorgefunden haben. Diese Politik, die muss ein Ende haben.
6: Auslöser ist das Niedrigwasser im Rhein wegen der Hitze. Inzwischen wollen weitere Bundesländer das Sonn- und Feiertagsverbot für Lkw vorübergehend aussetzen. Der Ätna, Europas größter Vulkan, ist seit Tagen hochaktiv und sorgt auf Sizilien für massive Reiseprobleme. Wegen Aschewolken wurden am Flughafen Catania mehr als 200 Flüge gestrichen oder umgeleitet. Tausende Urlauber, darunter auch viele Deutsche, sitzen fest. Wann sich die Lage entspannt, ist noch unklar. In dieser Saison soll es weniger, dafür aber einheitlichere und schnellere Videobeweisentscheidungen in den europäischen Fußballligen geben. Nach UEFA-Angaben soll die Überprüfung einer Szene künftig nicht länger als 60 bis 90 Sekunden dauern. Vor allem bei roten Karten soll stärker der gesamte Kontext einer Situation berücksichtigt werden. Damit Fans die Entscheidungen auch besser nachvollziehen können, stellt die UEFA auf ihrer Internetseite zusätzliche Erklärungen bereit.
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0: Oh Mann, wenn ich nochmal auf die Welt komme, dann möchte ich gerne so singen können wie Alanis Morissette. Schönen Dienstagmittag mit Rock FM. 2:58 ist es. Ich habe ja die Kopfhörer im Studio immer knallelaut und ich weiß, ich muss sie jetzt gleich absetzen, sonst ballern mir die Ohren weg. AC/DC und Jailbreak habe ich nämlich gleich für euch.
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0: Leute so dumm aufeinander losgehen. Ein bisschen mehr Verständnis untereinander würde manches leichter machen. Euch einen schönen Dienstag.
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0: Ach, erzähl doch nichts, ihr seid doch gar nicht einsam. Wir sind doch bei euch. The Police So Lonely. Habt einen schönen Nachmittag. Es ist 3:04. Ihr seid goldrichtig, nämlich bei Rock FM. Und da warten gleich Rocklegenden auf euch. Queen sind in der nächsten halben Stunde mit dabei. Ugly Kid Joe, Steve Winwood mit seiner Valerie, die Bad Omens oder auch Manfred Mann's Earth Band. Alles nur für euch, nicht für mich, nur für euch.
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0: Ich habe ja schon mal gesagt, ich hasse es, wenn jemand Sandalen und Socken anzieht. Ich finde das ganz schlimm. Meistens machen das natürlich Männer. Ich habe aber gestern die absolute Krönung bei diesem Wetter gesehen. Ich habe einen Mann gesehen, der Flipflops anhatte und Socken. Ich habe keine Ahnung, wie er das mit seinem großen Onkel gemacht hat, aber ich schwör's euch, ich musste so hingucken. Der dachte wahrscheinlich, ich will was von ihm. Nein, ich will nichts von ihm. Keine Flipflops und Socken auch noch. Das kann gar nicht wahr sein. Aber ey, ich verstehe auch nicht, warum er Socken angezogen hat. Heute zum Beispiel um die 36 Grad. Morgen bleibt es genauso heiß. Die ganze Woche steigern sich wieder die Temperaturen. Bis wir so Freitag, Samstag um die 39 Grad haben. Nein, keine Flipflops mit Socken.
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0: so eine gewaltige Nummer, oder? Bad Omens, Dying to Love. 5:05.
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0: 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Da haben Queen Musikgeschichte geschrieben. Live Aid wurde zum legendären Musikmoment. Michael Jackson und die Stones haben das Stadion schon zum Beben gebracht. Und jetzt kommen Bon Jovi, 9. September im Wembley Stadium in London. Volles Haus und alle singen mit. 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Dann achtet auf unser Bon Jovi Doppelding. Also zwei Songs der Band hintereinander weg. Dann zückt bitte das Handy und schreibt eine WhatsApp an die Rockline 0800 3x6 8866. Und dann geht's für euch vielleicht schon bald ab nach London. Selbstverständlich Tickets, Flug, Hotel, alles geht auf uns. Und dann das nächste Doppelding kommt relativ schnell. Also hundertprozentig noch heute Nachmittag. Das kann ich euch schon mal versprechen. Vielleicht, heute Nachmittag. Bleibt einfach bei uns. Ich meine, das schadet ja eh nichts. Ich meine, wir haben die Heuklerkenten für euch. Den ganzen Tag über, damit es euch gut geht. Jetzt zum Beispiel Manfred Mann's Earth Band.

0: Billy Idol sagt Hallo zu euch, euch einen schönen Nachmittag. Rock FM ist hier, es ist 3:30 und es lohnt sich einfach bei uns zu bleiben. Die brandneue der Stones, die brandneue der Stones ist sie ja gar nicht. Start Me Up spiele ich euch gleich. Him mit Wicked Game, könnt ihr einfach mal so ein bisschen durchatmen. Und Crowded House bringt das Wetter mit Weather With You.
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0: Also diejenigen, die heute Nachmittag nach Feierabend noch einen trinken wollen, so draußen in der Strandbar oder so, gar kein Thema. Die Höchsttemperaturen so um die 34 Grad heute Nachmittag. Und morgen gibt's weiter mit den Temperaturen um die 36 Grad. Kaum Wolken, es bleibt dummerweise auch weiter trocken. Und das ist langsam echt für die Gewässer und die Natur ganz schön doof. Ja, und auch an den folgenden Tagen Riesenhitze, extreme Trockenheit, 35 bis streckenweise um die 39 Grad.
1: Es ist 3:30. 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
5: Ich bin Denise Proschek. Hallo. Der Bundesvorsitzende der Grünen, Felix Banatschak, hat der Bundesregierung wegen des dramatischen Niedrigwassers vorgeworfen, Klimaschutz zu verweigern. Bei NTV hat er gesagt, in der Regierung werde über alles gesprochen, nur darüber nicht. Inzwischen wollen weitere Bundesländer das Sonn- und Feiertagsfahrverbot für Lkw vorübergehend aussetzen. Im Prozess um die tödliche Attacke auf einen Gerichtsvollzieher hat das Landgericht Saarbrücken den Angeklagten wegen Mordes zu 10 Jahren Haft verurteilt. Zusätzlich soll er in einem psychiatrischen Krankenhaus untergebracht werden. Der 42-Jährige hatte den Gerichtsvollzieher im November 2025 bei einer Zwangsräumung mit einem Messer getötet. Die Deutsche Bahn will ihren Sanierungsplan für wichtige Strecken überarbeiten. Zahl und Umfang der Generalsanierungen sollen neu geprüft und priorisiert werden. Künftig sollen sanierte Strecken außerdem schrittweise statt komplett auf einmal wieder freigegeben werden.
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6: Bei der Leichtathletik-EM in Birmingham schaut Deutschland heute auf Hammerwerfer Merlin Hummel und 100-Meter-Rekordler Owen Ansah. Ab 20.10 Uhr ist unser WM-Zweiter Hummel am Start. Ansah tritt im Halbfinale gegen 21.30 Uhr über 100 Meter an und hofft auf den Einzug ins Finale. Kapitän Tim Kleindienst ist nach seiner langen Reha noch nicht bereit für ein komplettes Bundesligaspiel. Das hat Borussia Mönchengladbachs Trainer Eugen Polanski der Rheinischen Post gesagt. Als mögliche Alternative nannte Polanski den neu verpflichteten Isak Lidberg. Der Schwede kann Kleindienst ersetzen oder auch zusammen mit ihm auflaufen, sagt der Trainer.

Man leidet irgendwie mit, ne? Bei Him und Wicked Game. Rock FM ist hier. Wir haben was für all diejenigen, die einfach komplett, ich sage jetzt mal, PS verliebt sind. 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

Rock FM um kurz vor vier. Euch einen schönen Nachmittag mit uns. Gehört ihr auch zu denjenigen, die beim Rückwärts-Einparken die Musik leiser machen? Ich auch. Kein Mensch weiß, warum wir das tun. Aber deswegen fällt mir halt auch nicht auf, dass das letzte Mal heute Morgen beim Einkaufen beim Supermarkt ein Song von CCA unter meinen Reifen war. Einmal nicht auf, da ist die Nummer da drunter, ey.

0: Habt ihr eine Idee, welcher Song das gewesen sein könnte? Dann ruft doch einfach mal an der Rockline 0800 3x die 68866. 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Welcher Song ist mir da unter die Reifen geraten?
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0: So fühlt sich Sommer an. Es ist halt schon auch ein heftiger Sommer, diesen Sommer. 34 Grad heute Nachmittag. Sonne bis sie untergeht. Morgen am Mittwoch, da sieht's genauso aus. Heiß, trocken, 36 Grad. Donnerstag heiß, trocken, wolkenlos, 37. Freitag und Samstag um die 39 Grad.
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6: Ich bin Denise Proschek, hallo. Der Rhein hat in Nordrhein-Westfalen weiter extrem wenig Wasser. In Köln ist jetzt sogar ein historischer Tiefstand gemessen worden. Das zeigen Daten des Wasserstraßen- und Schifffahrtsamts Rhein. Auch in Düsseldorf, Emmerich und Duisburg-Ruhrort sollen die Pegel laut Prognose weiterfallen. Tine Klimach mit weiteren Infos.
7: Es ist also keine Entspannung in Sicht. Schiffe fahren am Rhein zwar weiter, aber nur mit deutlich weniger Fracht. Das macht den Transport teurer, weil auf Lkw oder Schiene ausgewichen wird und weniger auf einmal transportiert werden kann. Da über den Rhein auch Öl, Benzin und Diesel geschippert wird, kann es regional zu höheren Spritpreisen kommen, sagt der ADAC. Immer mehr Bundesländer heben außerdem das Sonntagsfahrverbot für Lkw auf. Über weitere Maßnahmen will Bundesverkehrsminister Bilger mit seinen Amtskollegen in den Ländern am Mittwoch beraten.
6: Nach Verzögerungen und steigenden Kosten will die Deutsche Bahn ihren Sanierungsplan für viele wichtige Strecken überarbeiten. Die Zahl und der Umfang der Generalsanierungen sollen neu geprüft und neu priorisiert werden. Außerdem sollen sanierte Strecken künftig schrittweise statt komplett auf einmal wieder freigegeben werden. Mit den Generalsanierungen sollen bis 2036 mehr als 40 hochbelastete Bahnstrecken umfassend saniert und modernisiert werden. Bei der Leichtathletik-EM in Birmingham schaut Deutschland heute auf Hammerwerfer Merlin Hummel und 100-Meter-Rekordler Owen Unser. Zunächst ist um 20.10 Uhr der WM-Zweite Hummel am Start und später dann gegen 21.30 Uhr tritt Unser im Halbfinale über 100 Meter an und hofft da auf den Einzug ins Finale.
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0: muss irgendwann mal nachgucken, wer diese ominöse Ruby von den Kaiser Chiefs war. Euch einen schönen Nachmittag.
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0: So, mal gucken, wer sich die Schmuckerflasche unter den Ärmel reißt. Mike ist in der Leitung im Auto. Wo wir es sehen, Mike?
2: Ich fahre von der Arbeit nach Hause. Bin bei der Polizei.
0: Eher so Richtung Strafzettel, Richtung Hunde, Richtung Pferde, Richtung Kriminalpolizei?
2: Ja, eher so, also mit Strafzettel mache ich nichts. Also braucht ihr keine Angst haben. Eher so im zivilen Bereich.
0: Wenn du vor meiner Haustür stehst, was habe ich dann gemacht?
2: Das wird nicht passieren. Die Kunden, die wir haben, die wissen gar nicht, dass sie Kunden sind.
0: Wie cool. Alles klar. Gut, dann werden wir uns nicht persönlich kennenlernen, aber wir telefonieren ja. Was glaubst du denn? Welcher Song von CCR ist mir da denn beim Rückwärts-Einparken unter die Reifen gekommen?
2: Das muss ja Have You Ever Seen the Rain gewesen sein.
0: Da ist sich der Herr Polizist aber sicher und wir kontrollieren. Endlich kann ich dich mal kontrollieren. Warte.
2: Ja, genau.

0: Da sag ich mal, du hast die Kontrolle bestanden. Herzlichen Glückwunsch.
1: Ja, vielen Dank. Cool.
0: Sehr cool. Jetzt darfst du auch noch aussuchen. Willst du lieber das Sixpack Meisterpilz 0,0 Promille? Prozent? Ich hab bei Polizisten, denke ich, an Promille.
1: Ja, genau.
0: Oder willst du lieber das 2 Liter Schmuckerpilz?
1: Ja, dann nehmen wir lieber mal die 2 Liter mit richtigem Stoff. Natürlich kein Auto fahren, ist klar.
0: Ja, logisch. Na, selbstverständlich. Dann schicken wir dir das rüber und ich wünsche dir ganz brave Kunden. Ich glaube, das geht in deinem Job nicht, aber ich wünsche es dir irgendwie trotzdem, okay?
1: Ja, vielen Dank, da bedanke ich mich.
0: Ganz nebenbei, ich wohne neben der Hundestaffel. Danke. Und ich finde, was ihr alle von der Polizei so leistet, da sage ich einfach mal Hut ab. Dankeschön für das, was ihr tut.
1: Vielen Dank, da bedanke ich mich bei euch.
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0: Die Frontsängerin Skank, eine der vielen Frauen, die mit ohne Haare einfach toll aussehen. Einen schönen Nachmittag, Rock FM ist hier. Ich habe gleich die Caesars und Jerk It Out. Wenn ihr das Gefühl habt, ihr müsstet auch irgendetwas an diesem Tag herauswürgen, dann ist das die allerbeste Gelegenheit.
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0: Die Sonne scheint, bis sie untergeht. Das ist so gegen 9:30 der Fall. Und die Höchsttemperaturen, die liegen aktuell zwischen 30 und 33 Grad. Heute Nacht hoffe ich, dass ihr im kühleren Teil schlaft. Denn 11 bis 20 Grad ist nicht wenig. 11 geht, 20 ist blöd zum Schlafen. Ja, und morgen am Mittwoch wird es genauso heiß werden wie heute. Und dann legen wir jeden Tag noch einen Zahn zu in Sachen Temperaturen. Sodass wir mal wieder Freitag und Samstag bei um die 38, 39 Grad sind.
1: Es ist 5:30.

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1: Ich bin Denise Proschek, hallo. Der Rhein hat in Nordrhein-Westfalen weiter extrem wenig Wasser. In Köln ist jetzt sogar ein historischer Tiefstand gemessen worden. Das zeigen Daten des Wasserstraßen- und Schifffahrtsamts Rhein. Auch in Düsseldorf, Emmerich und Duisburg-Ruhrort sollen die Pegel laut Prognose weiterfallen. Im Laufe des Tages wird ein Stand von 54 Zentimetern erwartet. Der Ätna, Europas größter Vulkan, ist seit Tagen hochaktiv und sorgt auf Sizilien für massive Reiseprobleme. Wegen Aschewolken wurden am Flughafen Catania mehr als 200 Flüge gestrichen oder umgeleitet. Tausende Urlauber, darunter auch viele Deutsche, sitzen fest. Wann sich die Lage entspannt, ist noch unklar. Immer mehr junge Frauen und Mädchen werden wegen Essstörungen im Krankenhaus behandelt. Innerhalb von 20 Jahren hat sich deren Zahl verdoppelt. Laut Statistischem Bundesamt waren es 2024 etwa 6.000. Am häufigsten stellten die Ärzte die Diagnose Magersucht, gefolgt von Bulimie. Auch Männer bzw. Jungen sind betroffen, allerdings seltener.
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2: Andreas Müller spielt künftig für Fortuna Düsseldorf. Müller kommt vom Zweitligisten Karlsruher SC. Für eine Saison wird er ausgeliehen, hat die Fortuna mitgeteilt. Müller war erst vor rund einem Jahr vom Ligakonkurrenten Darmstadt 98 zu den Badenern gekommen. Beim Zweitliga-Absteiger Fortuna trifft er nun auf seine früheren Mannschaftskollegen Fabian Schleusener und Philipp Förster. Bei der Leichtathletik-EM in Birmingham heißt es nachher Daumen drücken. Unser WM-Zweiter Hammerwerfer Merlin Hummel ist ab 20.10 Uhr am Start. 100-Meter-Rekordler Owen Ansah tritt im Halbfinale gegen 21.30 Uhr dann an.

glaube, auf die Nummer kannst du auch Beatbox tanzen. So ist es nicht. Luke Graham hier bei uns. Ich bin Astrid Jacobi und ich sehe vor meinem geistigen Auge, wie ihr gerade irgendwie noch beim Schaffen seid, aber ich denke, so langsam könnte ich mal zusammenpacken, ne? Der Maus einen Feierabend machen, PC runterfahren, Hammer weglegen, Schaufel beiseite und auf geht's. Und noch leichter fällt einem das, wenn man mit Free dabei ist. Und all right now, Feierabend, Rock FM ist hier.

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0: Habt einen schönen Nachmittag. Rock FM ist hier gleich in der nächsten halben Stunde. Skillskin sind mit dabei, außerdem Bruce Springsteen. Und Blink 182. Lauter Rocklegenden, damit ihr gut durch den Feierabend kommt.
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0: Das wird ein lauer Sommerabend. Die Höchsttemperaturen liegen immer noch zwischen 28 und 30 Grad. Heute Nacht, naja, also um die 20 Grad die Höchsttemperaturen. Da lässt sich's ein bisschen weniger gut schlafen. Morgen und die ganzen kommenden Tage wird's auch heiß. Jeden Tag so ein Stückchen heißer. Morgen 36, bis am Freitag sind wir wieder bei 8, 39 Grad.
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8: Ich bin Denise Proschek, hallo. Der Rhein hat in Nordrhein-Westfalen weiter extrem wenig Wasser. In Köln ist jetzt sogar ein historischer Tiefstand gemessen worden. Das zeigen Daten des Wasserstraßen- und Schifffahrtsamts Rhein. Auch in Düsseldorf, Emmerich und Duisburg-Ruhrort sollen die Pegel laut Prognose weiterfallen. Tine Klimach mit weiteren Infos.
9: Es ist also keine Entspannung in Sicht. Schiffe fahren am Rhein zwar weiter, aber nur mit deutlich weniger Fracht. Das macht den Transport teurer, weil auf Lkw oder Schiene ausgewichen wird und weniger auf einmal transportiert werden kann. Da über den Rhein auch Öl, Benzin und Diesel geschippert wird, kann es regional zu höheren Spritpreisen kommen, sagt der ADAC. Immer mehr Bundesländer heben außerdem das Sonntagsfahrverbot für Lkw auf. Über weitere Maßnahmen will Bundesverkehrsminister Bilger mit seinen Amtskollegen in den Ländern am Mittwoch beraten.
8: Bundesverkehrsminister Steffen Bilger sieht nach dem Auslaufen der aktuellen Prämie keinen Bedarf für immer neue staatliche Kaufanreize für E-Autos. Er sagt, Elektroautos seien inzwischen so gut und oft auch so günstig, dass sie sich am Markt selbst durchsetzen müssten. Gerade bei hohen Spritpreisen seien die Chancen dafür gut. Bis 2029 stehen noch 3 Milliarden Euro an Fördergeldern bereit. Das soll für etwa 800.000 bis 1 Million Autos reichen. Zum ersten Mal seit mehr als 25 Jahren gibt's bei den Spielen der Fußballnationalmannschaft wieder Stehplätze. Der DFB bietet die Tickets dafür schon bei der Heimpremiere von Bundestrainer Jürgen Klopp im Rahmen der Nations League an. Gespielt wird am 27. September in Augsburg gegen Griechenland und am 1. Oktober in München gegen Serbien. Laut DFB-Präsident Bernd Neuendorf war der Wunsch der Fans nach Stehplätzen bei den Länderspielen groß.
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Ach, wie gut, dass niemand weiß, dass ich Rumpelstilzchen heißt. Let's get zu Deutsch das Rumpelstilzchen. Es ist Dienstagnachmittag. Ich hoffe, ihr seid so langsam, aber sicher, zumindest mal viele von euch, auf dem Weg in den Feierabend. Ich hoffe, ihr hattet einen guten Tag und ihr könnt jetzt das Wetter so ein bisschen genießen. Vielleicht geht's noch ab auf ein Bierchen oder eine Schorle. Wir sind bei euch. Rock FM ist hier. Oasis.

0: da donnert es bei mir immer irgendwie im Oberkörper, wenn der Bass da rührt. Das ist echt der Hammer. Schönen Nachmittag.
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0: Wenn die Welt wackelt, schreibt Bruce Springsteen die passenden Songs. Nach 9-11 hörte der Boss viele Geschichten über die Ersthelfer und schrieb mit dem nächsten Song ein Stück Musikgeschichte als Denkmal für die Einsatzkräfte vor Ort. Für das gleichnamige Album holte er damals seit Born in the USA wieder seine legendäre E Street Band ins Studio, änderte die Chartspitze und räumte bei den Grammys komplett ab. Viel besser kann man Hoffnung nicht verpacken. Bruce Springsteen und The Rising, jetzt bei Rock FM.

0: Habt einen schönen Nachmittag mit Rock FM. Ich bin Astrid Jacobi und wenn ich jetzt ihr wäre, also egal was ihr jetzt tut, ob ihr jetzt im Auto seid oder zu Hause oder im Garten oder sonst wo, ist mir eigentlich wurscht. Wenn ich ihr wärt, dann wäre es so, dass ich am allerbesten an eurer Stelle jetzt hier bei Rock FM bleiben würde. Also wenn ihr denn mit uns nach London wollt zum Bon Jovi-Konzert.
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0: Die Sonne scheint, bis sie untergeht. Das ist so gegen 9:30 der Fall. Und die Höchsttemperaturen, die liegen aktuell zwischen 30 und 33 Grad. Heute Nacht hoffe ich, dass ihr im kühleren Teil schlaft. Denn 11 bis 20 Grad ist nicht wenig. 11 geht, 20 ist blöd zum Schlafen. Ja, und morgen am Mittwoch wird es genauso heiß werden wie heute. Und

0: dann legen wir jeden Tag noch einen Zahn zu in Sachen Temperaturen, sodass wir mal wieder Freitag und Samstag bei um die 38, 39 Grad sind.
1: Es ist 5:30. 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
2: Ich bin Denise Proschek, hallo. Der Wasserpegel des Rheins ist in Nordrhein-Westfalen weiter extrem niedrig. In Köln ist jetzt sogar ein historischer Tiefstand gemessen worden. Das zeigen Daten des Wasserstraßen- und Schifffahrtsamts Rhein. Auch in Düsseldorf, Emmerich und Duisburg-Ruhrort sollen die Pegel laut Prognose weiter fallen. Nach dem schweren Erdbeben in Kolumbien wird das ganze Ausmaß der Katastrophe erst nach und nach sichtbar. Mehr als 100 Menschen kamen bisher ums Leben. Die Regierung hat den Notstand ausgerufen. Rettungskräfte suchen in den Trümmern weiter nach Überlebenden. Es wird befürchtet, dass die Zahl der Toten noch weiter steigt. Bundesverkehrsminister Steffen Bilger sieht nach dem Auslaufen der aktuellen Prämie keinen Bedarf für immer neue staatliche Kaufanreize für E-Autos. Elektroautos müssten sich aus seiner Sicht inzwischen selbst am Markt durchsetzen. Bis 2029 stehen noch 3 Milliarden Euro Fördergeld bereit.
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3: Bei der Leichtathletik-EM in Birmingham schaut Deutschland heute auf Hammerwerfer Merlin Hummel und 100-Meter-Rekordler Owen Ansah. Ab 20.10 Uhr ist unser WM-Zweiter Hummel am Start. Ansah tritt im Halbfinale gegen 21.30 Uhr über 100 Meter an und hofft auf den Einzug ins Finale. Kapitän Tim Kleindienst ist nach seiner langen Reha noch nicht bereit für ein komplettes Bundesligaspiel. Das hat Borussia Mönchengladbachs Trainer Eugen Polanski der Rheinischen Post gesagt. Als mögliche Alternative nannte Polanski den neu verpflichteten Isak Lidberg. Der Schwede kann Kleindienst ersetzen oder auch zusammen mit ihm auflaufen, sagt der Trainer.

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Also ich finde, Simple Plan haben immer so einen besonderen Sound. Schönen Nachmittag mit Rock FM. Vielleicht seid ihr ja schon auf dem Weg nach Hause. Ich habe neulich so einen super polierten, total schön restaurierten Opel Manta gesehen in Knallerot. Und ich finde jetzt gerade in diesem Moment könnte man in so einem Opel Manta durch den Sommer fahren, die Scheiben runterkurbeln, Elektro ging ja nicht, und einfach laut aufdrehen. Hat man damals schon Kassetten gehabt? Ich glaube ja. Rock FM ist hier. Ich hoffe, ihr habt einen schönen Nachmittag mit uns.

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2: Wissen in wenigen Sekunden. Warum wird schwacher Kaffee auch Blümchenkaffee genannt? Die Bezeichnung ist auf die Meißener Porzellanmanufaktur zurückzuführen, die am Boden einer Kaffeetasse ein Blümchen anbrachte. Das Motiv entstand um 1815 und war in der Biedermeierzeit sehr beliebt. Wenn diese Blume aber am Boden durchscheint, ist das ein Zeichen dafür, dass der Kaffee besonders dünn aufgebrüht ist. Man bekommt also einen Blümchenkaffee serviert. Der Ausdruck wurde in der bürgerlichen Gesellschaft abwertend als Zeichen von Geiz gebraucht, da ein Missverhältnis zwischen dem teuren Porzellan und dem sparsam verwendeten Kaffeepulver deutlich wurde.
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3: Heute Abend noch irgendwo im Freien einen trinken gehen. Easy. Ihr bleibt trocken und vor allem es ist total angenehm warm. Aktuell noch so um die 30 Grad. Und morgen wird so heiß wie heute und dann Mittwoch, Donnerstag, Freitag wird es jeden Tag wieder ein Stückchen heißer, sodass wir Freitag, Samstag bei 8, 39 Grad sind. Möglicherweise sind auch 40 drin.
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4: Ich bin Denise Proschek. Hallo. Der ohnehin sehr niedrige Rheinpegel in Nordrhein-Westfalen sinkt weiter. In Köln wurde jetzt ein historischer Tiefstand gemessen. Schiffe fahren zwar weiter, sie können aber deutlich weniger laden. Das macht den Transport teurer, denn viele Waren müssen auf Lastwagen oder Züge umgeladen werden. Und außerdem kann pro Fahrt weniger transportiert werden. Immer mehr Bundesländer heben deshalb das Sonntagsfahrverbot für Lkw auf. Erstmals seit mehr als 25 Jahren können Fans der deutschen Fußballnationalmannschaft wieder Stehplatztickets für Heimspiele kaufen. Das hat der Deutsche Fußballbund mitgeteilt. Details dazu von Thomas Bremser.
5: Schon bei den Klopp-Heimpremieren in rund 6 Wochen in Augsburg und München werden die Tickets angeboten für 18 Euro. Stehplätze seien ein wichtiger Bestandteil der Fankultur und des Stadionerlebnisses, sagt DFB-Präsident Neuendorf. Die neue Regelung gilt auch für europäische Wettbewerbe der Frauen und des U21-Nachwuchses.
4: Florian Wellbrock hat kurz nach seinen 3 EM-Goldmedaillen im Freiwasserschwimmen auch in den USA gewonnen. Der 28-Jährige siegte bei den Pan Pacific Championships in Long Beach vor dem Mexikaner Paolo Strelke Delgado und dem Italiener Dario Verani. Wichtiger als der Erfolg war für Wellbrock aber wohl die Erfahrung.
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geht auch mal sanft bei Rock FM. Schönen Nachmittag wünsche ich euch. Ich habe jetzt Ugly Kid Joe und Cats in the Cradle. Und was mir lange nicht bewusst war, ist die Tatsache, dass das eigentlich ein Cover ist. Die Originalversion ist nämlich von Harry Chapin und klingt so. And he was talking for I knew it, and as he grew, he'd say, I'm gonna be like you, Dad. 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Schön, oder? Der Song war übrigens der einzige Nummer 1-Hit in den USA von Harry Chapin. Und erst 93, als Ugly Kid Joe ihn nochmal in die Hand genommen haben, ist er zum Welthit geworden. Wobei ich echt sagen muss, original fand ich auch gerade total schön. Ugly Kid Joe, Cats in the Cradle, hier bei Rock FM. Schönen Nachmittag mit uns.

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2: Die Sonne scheint, bis sie untergeht. Das ist so gegen 21:30 der Fall. Und die Höchsttemperaturen, die liegen aktuell zwischen 30 und 33 Grad. Heute Nacht hoffe ich, dass ihr im kühleren Teil schlaft. Denn 11 bis 20 Grad ist nicht wenig. 11 geht, 20 ist blöd zum Schlafen. Ja, und morgen am Mittwoch wird es genauso heiß werden wie heute. Und dann legen wir jeden Tag noch einen Zahn zu in Sachen Temperaturen. Sodass wir mal wieder Freitag und Samstag bei um die 38, 9.

0: 39 Grad sind.
1: Es ist 6:30. 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
2: Ich bin Denise Proschek, hallo. Der Wasserpegel des Rheins ist in Nordrhein-Westfalen weiter extrem niedrig. In Köln ist jetzt sogar ein historischer Tiefstand gemessen worden. Das zeigen Daten des Wasserstraßen- und Schifffahrtsamts Rhein. Auch in Düsseldorf, Emmerich und Duisburg-Ruhrort sollen die Pegel laut Prognose weiter fallen. Nach dem schweren Erdbeben in Kolumbien wird das ganze Ausmaß der Katastrophe erst nach und nach sichtbar. Mehr als 100 Menschen kamen bisher ums Leben. Die Regierung hat den Notstand ausgerufen. Rettungskräfte suchen in den Trümmern weiter nach Überlebenden. Es wird befürchtet, dass die Zahl der Toten noch weiter steigt. Bundesverkehrsminister Steffen Bilger sieht nach dem Auslaufen der aktuellen Prämie keinen Bedarf für immer neue staatliche Kaufanreize für E-Autos. Elektroautos müssten sich aus seiner Sicht inzwischen selbst am Markt durchsetzen. Bis 2029 stehen noch 3 Milliarden Euro Fördergeld bereit.
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3: Andreas Müller spielt künftig für Fortuna Düsseldorf. Müller kommt vom Zweitligisten Karlsruher SC. Für eine Saison wird er ausgeliehen, hat die Fortuna mitgeteilt. Müller war erst vor rund einem Jahr vom Ligakonkurrenten Darmstadt 98 zu den Badenern gekommen. Beim Zweitliga-Absteiger Fortuna trifft er nun auf seine früheren Mannschaftskollegen Fabian Schleusener und Philipp Förster. Bei der Leichtathletik-EM in Birmingham heißt es nachher Daumen drücken. Unser WM-Zweiter Hammerwerfer Merlin Hummel ist ab 20.10 Uhr am Start. 100-Meter-Rekordler Owen Ansah tritt im Halbfinale gegen 21.30 Uhr dann an.
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Ich finde es manchmal ein bisschen unfair, dass der liebe Gott Talent so massenhaft verteilt hat, aber massenhaft auch nur an die, die was können. Das ist echt verrückt. Bei Bryan Adams zum Beispiel, ich meine, das wissen wir, genialer Musiker, genialer Songwriter, aber eben auch genialer Fotograf. Also wo Kunst erstmal so sich ein bisschen platziert hat, scheint die wohl offensichtlich bleiben zu wollen und Kreativität auch. Hier ist der Mann, der so viel kann, Bryan Adams. Bei Rock FM.

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4: Das wird ein lauer Sommerabend. Die Höchsttemperaturen liegen immer noch zwischen 28 und 30 Grad. Heute Nacht, naja, also um die 20 Grad die Höchsttemperaturen. Da lässt sich's ein bisschen weniger gut schlafen. Morgen und die ganzen kommenden Tage wird's auch heiß. Jeden Tag so ein Stückchen heißer. Morgen 36, bis am Freitag sind wir wieder bei 8, 39 Grad.
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5: Ich bin Denise Proschek, hallo. Bundesverkehrsminister Steffen Bilger rechnet vorerst nicht mit einer schnellen Entspannung für die Binnenschifffahrt. Wegen der anhaltenden Trockenheit dürfte das Niedrigwasserproblem nach seiner Einschätzung den ganzen August über bestehen bleiben. Mehr dazu von Tine Klimach.
6: Es hat zwar immer mal wieder geregnet, aber es reicht bei weitem nicht aus, um die Flüsse annähernd zu füllen. Das stellt auch Verkehrsminister Bilger fest. Er will sich an diesem Mittwoch wieder mit seinen Kollegen aus den Ländern über die Lage und weitere auch kurzfristige Maßnahmen austauschen. Mehrere Bundesländer haben schon das Sonntagsfahrverbot für Lastwagen vorübergehend ausgesetzt. Um Logistikketten aufrechtzuerhalten, sollen Transporte so zumindest teilweise auf die Straße verlagert werden. Niedrige Wasserstände gibt es etwa in den Flüssen wie Rhein, Elbe und Donau.
5: Nach dem schweren Erdbeben in Kolumbien wird das ganze Ausmaß der Katastrophe erst nach und nach sichtbar. Mehr als 100 Menschen kamen bisher ums Leben. Die Regierung hat den Notstand ausgerufen. Über 1000 Häuser sollen beschädigt oder eingestürzt sein. Rettungskräfte suchen in den Trümmern weiter nach Überlebenden. Es wird befürchtet, dass die Zahl der Toten noch weiter steigt. Zum ersten Mal seit mehr als 25 Jahren gibt's bei den Spielen der Fußballnationalmannschaft wieder Stehplätze. Der DFB bietet die Tickets dafür schon bei der Heimpremiere von Bundestrainer Jürgen Klopp im Rahmen der Nations League an. Gespielt wird am 27. September in Augsburg gegen Griechenland und am 1. Oktober in München gegen Serbien. Laut DFB-Präsident Bernd Neuendorf war der Wunsch der Fans nach Stehplätzen bei den Länderspielen groß.
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7: Hallöchen, ich wünsche euch einen wunderschönen Dienstagabend. Zeit für frischen Rock. Ich habe welchen dabei von Manfred Mann's Earth Band, von Motionless in White, von Eva Under Fire und John Deaver and the Rockets of Love. Starten tun wir mit der aktuellen von Leap. L-E-A-P. Schreibt man Leap, nicht L-E-E-B. Das ist Energies.

Stop Loving You, Van Halen. Und ich kann nicht aufhören, diese Band zu lieben. Van Halen, absolute Rocklegenden. Absolute Rocklegenden sind auch Manfred Manns Earth Band. Die haben sich ja damals durch Bruce Springsteens Debütalbum gecovert. Mit For You hatten sie ihren Mega-Hit und machen immer noch Mucke. Das ist ihre aktuelle Single, die ist ganz neu. Frischer Rock bei Rock FM. Manfred Manns Earth Band, Stronger Than Me. Ich bin Musikchef Luki. Einen schönen Abend euch.

Ihr hört Rock FM mit den Red Hot Chili Peppers und mir, Musikchef Luki, und dem frischen Rock. Und für die Nummer, schnallt euch bitte an, die geht ordentlich ab. Motionless in White zusammen mit Skylar Grey, R.I.P.

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Cocaine. Bitte nicht nehmen, nur hören. Ihr hört Rock FM mit dem frischen Rock und mir, Musikchef Luki, und einer schönen Metalcore-Nummer. Die bumst uns jetzt alle gemeinsam noch einmal Richtung Feierabend. Eva Under Fire zusammen mit Maria Brink von In This Moment. Das ist Willens.

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Oh Mann, ich liebe Creed. Es ist One Last Breath hier bei Rock FM. Ich bin Musikchef Luki. Ich habe hier immer montags bis donnerstags ab 19 Uhr den frischen Rock für euch. Und zum Rausschmeißer habe ich eine ganz neue Nummer von John Deaver and the Rockets of Love. The Devil's Got My Back. Wir hören uns hier morgen wieder. Tschüssi.

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5: Ich bin David Büchner. Der schon extrem niedrige Wasserstand des Rheins ist in Nordrhein-Westfalen noch weiter zurückgegangen. Bundesverkehrsminister Steffen Bilger sieht vorerst kein schnelles Ende der Beeinträchtigungen für die Binnenschifffahrt.
6: Die Lage ist wirklich weiterhin sehr angespannt. Es gab jetzt ein paar Niederschläge, aber bei weitem nicht ausreichend. Also wir müssen davon ausgehen, dass die Niedrigwasserproblematik im gesamten August uns noch erhalten bleibt.
5: Um Transporte vom Wasser auf die Straße zu bringen, lockern unterdessen immer mehr Bundesländer das Sonnen- und Feiertagsverbot für Lkw. In den Trümmern werden weiter nach Überlebenden gesucht. Erst langsam zeigt sich das ganze Ausmaß der Erdbebenkatastrophe in Kolumbien. Die Zahl der Toten ist inzwischen auf mindestens 181 gestiegen. Einer inoffiziellen Plattform zufolge gelten außerdem knapp 3.800 Menschen noch als vermisst.
7: Besonders schwer getroffen ist Cali, die drittgrößte Stadt Kolumbiens und bekannt als Hauptstadt der Salsa. Dort wurden bislang die meisten Todesopfer gemeldet. Anwohner suchen gemeinsam mit Rettungskräften weiter in den Trümmern eingestürzter Gebäude nach Überlebenden. Und auch in anderen betroffenen Regionen werden noch Verschüttete vermutet. Unterstützung kommt derweil auch aus dem Ausland. Deutschland und die EU haben Hilfe zugesichert. Der europäische Erdbeobachtungsdienst Copernicus soll dabei helfen, das Ausmaß der Schäden zu erfassen. Aus Rio de Janeiro, Philipp Znieder.
5: In Belarus rein, in der EU raus. Migranten sind durch einen unterirdischen Tunnel illegal nach Lettland gekommen. Grenzschützer haben den geheimen Gang nahe einem geschlossenen Übergang entdeckt. Mit elektronischen Geräten soll jetzt nach weiteren Tunneln gesucht werden. In den vergangenen Wochen waren auch schon geheime Unterführungen unter der Grenze zwischen Belarus und Litauen gefunden worden. Neue Hoffnungen auf eine Lösung im Iran-Krieg haben dem DAX ein Rekordhoch beschert. Erstmals in seiner Geschichte kletterte der deutsche Leitindex über die Marke von 26.500 Punkten, nachdem er erst in der vergangenen Woche die Marke von 26.000 Zählern übersprungen hatte. Pakistans Verteidigungsminister hatte gesagt, dass die Signale der vergangenen Tage darauf hindeuteten, dass die USA und der Iran kurz vor einer Art Einigung stehen.

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1: Die Gruppe Saga mit On the Loose, einer der größten Hits der kanadischen Prog-Rock-Band, erschien 1981 auf dem Album Worlds Apart und wurde unter anderem komponiert vom Leadsänger der Band Michael Sadler. Der Song handelt von Freiheit, Unabhängigkeit, Abenteuerlust und jeder entscheidet selbst, welchen Weg man einschlägt. Saga waren und sind in Deutschland fast beliebter als in den USA und touren bis heute bei uns in Deutschland sehr erfolgreich, vor allem wegen der treuen Fans. Saga mit On the Loose.
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1: Die Gruppe Guns N' Roses mit November Rain aus dem Jahr 1992. Aus dem Album Use Your Illusion Part 1. Axl Rose arbeitete Berichten zufolge fast 10 Jahre an dem Song, bevor er veröffentlicht wurde. Der Song handelt von einer intensiven, aber zerbrechlichen Liebesbeziehung. Im Mittelpunkt steht die Frage, kann Liebe für immer halten oder ist Schmerz unvermeidlich? Der Song schaffte es auf Platz 3 in den Billboard-Charts in den USA und ist einer der längsten Songs, die es je in die Top 10 in den USA geschafft hatte, mit fast 9 Minuten. Hier sind Guns N' Roses und November Rain.
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1: Ich bin David Büchner. Die Verkehrsminister von Bund und Ländern beraten morgen über die schwierige Lage der Binnenschifffahrt. Bei der Schaltkonferenz ist auch ein Austausch über mögliche weitere Maßnahmen vorgesehen, sagte Bundesminister Steffen Bilger. Er bezeichnete die Lage als weiterhin sehr angespannt. Man müsse davon ausgehen, dass Probleme mit Niedrigwasser noch im ganzen August bestehen bleiben. Die Rettungs- und Bergungsarbeiten laufen. Nach dem schweren Erdbeben in Kolumbien ist das Ausmaß der Katastrophe noch unklar. Unter den Trümmern vieler Gebäude werden noch Menschen vermutet. Die Zahl der Toten wurde zuletzt mit mindestens 181 angegeben, dürfte aber noch steigen.
2: Besonders schwierig ist die Suche nach Vermissten. In den betroffenen Regionen arbeiten Rettungskräfte mit Baggern und Kränen. Teilweise müssen sie sich aber auch von Hand durch die Trümmer vorarbeiten. Gleichzeitig erschweren beschädigte Straßen und unterbrochene Versorgungs- und Kommunikationsverbindungen den Einsatz. Auch nach dem Hauptbeben erschüttern weitere Nachbeben die Region. Die Katastrophe stellt Kolumbiens neuen Präsidenten Abelardo de la Esprilia vor seine erste große Bewährungsprobe. Er hat die staatliche Reaktion zur Chefsache erklärt und will die Rettungsarbeiten persönlich koordinieren. Aus Rio de Janeiro, Philipp Znieder.
1: Auch wenn die Sonnenfinsternis morgen in Deutschland nur teilweise zu sehen sein wird und auch nicht so spektakulär wie in Spanien, auch hierzulande wollen sich viele das Naturschauspiel nicht entgehen lassen. Für den Blick Richtung Himmel braucht man dabei aber unbedingt den richtigen Augenschutz.
3: Optiker, Planetarien und auch Elektromärkte, sogenannte Sophie-Brillen, sind gerade der absolute Verkaufsschlager und oft schon ausverkauft. Der Verband der Augenärzte warnt heute nochmal eindringlich davor, das Naturschauspiel ungeschützt zu betrachten oder mit ungeeigneten Hilfsmitteln wie normalen Sonnenbrillen. Denn das Sonnenlicht ist trotz der Verdunklung noch stark genug, die Netzhaut dauerhaft zu schädigen. Thomas Bremser, Nachrichtenredaktion.
1: Und zum Sport. Freistilschwimmerin Isabel Gose hat EM-Silber über 800 Meter gewonnen. Die 24-Jährige musste sich nur Dauerrivalin Simona Quadarella aus Italien geschlagen geben. Bronze sicherte sich die zweite deutsche Finalteilnehmerin Maja Werner.

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1: Ein Klassiker aus dem Jahr 1978. The Sweet But Love is Like Oxygen. Im Song geht es um Liebe, die wie Sauerstoff ist. Man merkt erst, wie wichtig er ist, wenn er einem fehlt. Der Song wird häufig als der letzte große internationale Hit von The Sweet bezeichnet. Die Band hatte zuvor mit Songs wie Ballroom Blitz, Blockbuster und Fox on the Run die Glamrock-Ära der frühen und mittleren 70er Jahre geprägt. In Deutschland erreichte der Song Platz 7 in den Singlecharts. Hier sind The Sweet.
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1: Bruce Springsteen mit Born in the USA, einer der meist missverstandenen Songs in den USA. Er ist in Wirklichkeit eine kritische Auseinandersetzung mit dem Vietnamkrieg und dem Schicksal von heimkehrenden Veteranen, die sich von ihrem Land im Stich gelassen fühlen. Die Single erreichte Platz 9 der Billboard Charts in den USA. Das Album brachte insgesamt 7 Top 10 Singles hervor. Das war ein Rekord für die 80er Jahre und das Album verkaufte sich weltweit über 30 Millionen Mal. Bruce Springsteen, der Boss mit Born in the USA.
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0: 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Es ist 10 Uhr. 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
1: Ich bin Doc Zettler. Bundesverkehrsminister Bilger sieht vorerst kein schnelles Ende der Beeinträchtigungen für die Binnenschifffahrt wegen Trockenheit. Man müsse davon ausgehen, dass die Niedrigwasserproblematik den gesamten August über andauern werde, sagte Bilger in Neumünster.
2: Es hat zwar immer mal wieder geregnet, aber es reicht bei weitem nicht aus, um die Flüsse annähernd zu füllen. Das stellt auch Verkehrsminister Bilger fest. Er will sich an diesem Mittwoch wieder mit seinen Kollegen aus den Ländern über die Lage und weitere, auch kurzfristige Maßnahmen austauschen. Mehrere Bundesländer haben schon das Sonntagsfahrverbot für Lastwagen vorübergehend ausgesetzt. Um Logistikketten aufrechtzuerhalten, sollen Transporte so zumindest teilweise auf die Straße verlagert werden. Niedrige Wasserstände gibt es etwa in den Flüssen wie Rhein, Elbe und Donau. Tine Klimach, Nachrichtenredaktion.
1: In den Trümmern wird weiter nach Überlebenden gesucht. Erst langsam zeigt sich das ganze Ausmaß der Erdbebenkatastrophe in Kolumbien. Nach einer vorläufigen Bilanz kamen mindestens 181 Menschen ums Leben. Die Zahl der Toten dürfte jedoch noch steigen. Mehrere Länder boten ihre Unterstützung an, auch aus der EU. Erstmal seit mehr als 25 Jahren können Fans der deutschen Fußballnationalmannschaft wieder Stehplatztickets für Heimspiele kaufen. Das teilte der Deutsche Fußballbund mit. Die entsprechenden Gremien hätten dies beschlossen.
3: Der große Motivator Jürgen Klopp will wieder Euphorie entfachen bei der Mannschaft und den Fans. Da passt es gut, dass es bald auch wieder preiswerte Stehplätze geben wird. Schon bei den Klopp-Heimpremieren in rund 6 Wochen in Augsburg und München werden die Tickets angeboten für 18 Euro. Stehplätze seien ein wichtiger Bestandteil der Fankultur und des Stadionerlebnisses, sagt DFB-Präsident Neuendorf. Die neue Regelung gilt auch für europäische Wettbewerbe der Frauen und des U21-Nachwuchses. Thomas Bremser, Nachrichtenredaktion.
1: Freistilschwimmerin Isabel Gose hat EM-Silber über 800 Meter gewonnen. Die 24-Jährige musste sich nur ihrer Dauerrivalin Simona Quadarella aus Italien geschlagen geben. Bronze sicherte sich die zweite deutsche Finalteilnehmerin Maja Werner.

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0: 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Es ist 11 Uhr. 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
2: Ich bin Dirk Zeitler. Bundesverkehrsminister Bilger sieht vorerst kein schnelles Ende der Beeinträchtigungen für die Binnenschifffahrt wegen Trockenheit. Man müsse davon ausgehen, dass die Niedrigwasserproblematik den gesamten August über andauern werde, sagte Bilger in Neumünster. Immer mehr Bundesländer lockern deshalb das Sonn- und Feiertagsverbot für Lkw. Ob das wirklich hilft, ist unklar. In den Trümmern wird weiter nach Überlebenden gesucht. Erst langsam zeigt sich das ganze Ausmaß der Erdbebenkatastrophe in Kolumbien. Nach einer vorläufigen Bilanz kamen mindestens 181 Menschen ums Leben. Die Zahl der Toten dürfte jedoch noch steigen.
3: Besonders schwierig ist die Suche nach Vermissten. In den betroffenen Regionen arbeiten Rettungskräfte mit Baggern und Kränen. Teilweise müssen sie sich aber auch von Hand durch die Trümmer vorarbeiten. Gleichzeitig erschweren beschädigte Straßen und unterbrochene Versorgungs- und Kommunikationsverbindungen den Einsatz. Auch nach dem Hauptbeben erschüttern weitere Nachbeben die Region. Die Katastrophe stellt Kolumbiens neuen Präsidenten Abelardo de la Esprilia vor seine erste große Bewährungsprobe. Er hat die staatliche Reaktion zur Chefsache erklärt und will die Rettungsarbeiten persönlich koordinieren. Aus Rio de Janeiro, Philipp Znieder.
2: Erstmals seit mehr als 25 Jahren können Fans der deutschen Fußballnationalmannschaft wieder Stehplatztickets für Heimspiele kaufen. Das teilte der Deutsche Fußballbund mit. Die entsprechenden Gremien hätten dies beschlossen.
4: Der große Motivator Jürgen Klopp will wieder Euphorie entfachen bei der Mannschaft und den Fans. Da passt es gut, dass es bald auch wieder preiswerte Stehplätze geben wird. Schon bei den Klopp-Heimpremieren in rund 6 Wochen in Augsburg und München werden die Tickets angeboten für 18 Euro. Stehplätze seien ein wichtiger Bestandteil der Fankultur und des Stadionerlebnisses, sagt DFB-Präsident Neuendorf. Die neue Regelung gilt auch für europäische Wettbewerbe der Frauen und des U21-Nachwuchses. Thomas Bremser, Nachrichtenredaktion.
2: Mit Silber hat Hammerwerfer Merlin Hummel dem deutschen Team die 3. Medaille bei der Leichtathletik-Europameisterschaft in Birmingham beschert. Der WM-Zweite warf am zweiten Tag der Titelkämpfe 81,30 Meter weit und gewann damit seine nächste internationale Plakette.

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1: Guten Abend Deutschland, mein Name ist Daniel Kaiser. Willkommen zur Night Lounge heute am Donnerstag, den 23. Oktober 2025. Kurz nach 12 haben wir es. Es geht wieder los, es wird 2 Stunden getalkt und es ist ein Thema, das wir uns in den letzten Tagen vorgenommen haben. Wir werden heute über das bedingungslose Grundeinkommen sprechen. Und ja, ich möchte von euch hören, was wäre denn tatsächlich, wenn es dann irgendwann kommt? Was würde das vor allem in eurem Leben verändern? Darüber möchte ich mit euch sprechen, kostenlos vom Handy, vom Festnetz dürft ihr anrufen. Wir sprechen über das bedingungslose Grundeinkommen. Online ist das Thema natürlich auch gepostet, auf Instagram, auf Facebook. Klickt euch gerne mal rein. Und damit ihr schon mal so einen Ansatz habt, ich habe jetzt mal geschaut, es gibt ja unterschiedliche Summen. In den letzten Jahren hatten wir auch immer unterschiedliche Summen hier debattiert. Im Moment ist es so, dass man sich so eingependelt hat bei circa 1.200 Euro. Also das ist so die Summe, über die wir heute Abend sprechen werden. Das ist nichts Festes, das ist nichts Beschlossenes, aber das ist so, damit man so ein Gefühl dafür hat. Was heißt das eigentlich? Wie viel ist das eigentlich? Was würde das denn bedeuten, wenn ich jetzt 1.200 Euro bekäme? Die Nummer zu mir ins Studio vom Handy vom Festnetz. So, und ja, wir gehen direkt los. Ne? Ich gehe direkt in die erste Leitung. Christian aus Dachau ist nämlich bei mir. Hallo, schön, dass du da bist, Christian.
2: Servus, Daniel.
1: Freue mich. Wo bist du denn unterwegs?
2: Mannheim.
1: Mannheim bist du?
2: Ja, ich fahre jetzt gerade wieder zurück.
1: Oh ja, witzig. Du kannst ja direkt vorbeikommen. Bist ja um die Ecke vom Studio. Christian, freue mich, dass du da bist. Also, Thema heute hast du mitbekommen, deswegen rufst du ja auch an. Das bedingungslose Grundeinkommen. Ich habe jetzt gedacht, naja, komm, ich habe so viele Zahlen gesehen, bleiben wir mal bei 1200, was vielleicht so ungefähr die Summe ist, die da ansteht oder die im Raum steht, die diskutiert wird. Aber das ist ja alles noch nicht beschlossen. Trotzdem möchte ich mich mal so ein bisschen auf dieses Experiment mit euch einlassen. Also, was würde es denn erstmal konkret in deinem Leben ändern?
2: Oh, ganz gewaltig was. Dann könnte ich noch nicht mal meine Miete zahlen.
1: Oh, das heißt, du würdest sofort in dem Moment kündigen und hoffen, dass du davon leben kannst, oder wie?
2: Nein, ich könnte meine aktuelle Miete von der Wohnung nicht zahlen. Meine aktuelle Miete beträgt 1.253 Euro.
1: Und wer zahlt die im Moment? Das Amt oder wie?
2: Nein, die zahle ich selber. Ich bin ja Lkw-Fahrer, also um Gottes Willen.
1: Ja, Moment mal. Aber dann würdest du das ja ab morgen dann auch weiterhin zahlen. Ich habe ja gerade gesagt, wenn du ab morgen diese 1.200 Euro bekämst, kriegt ja jeder Bürger. Kriegt ja nicht nur der Bürger, der nicht arbeitet. Kriegt ja jeder dann. Bedingungslos. Was würde sich denn konkret ändern? Du hättest dann quasi jemanden, der dir mehr oder weniger die Miete zahlt.
2: Ja, so mehr oder weniger, aber trotzdem, ich bin der Meinung, es fühlt sich halt einfach nicht gut an. Ja, jeder kriegt gerne Geld geschenkt etc., klar. Aber wir wissen auch noch von Corona her, die meisten, die wo die Corona-Hilfen gekriegt haben, mussten sie auch komplett bedingungslos zurückzahlen. Auch die wo es wirklich gebraucht haben, wohlgemerkt.
1: Ja, aber das war ja keine bedingungslose Hilfe, das war ja eine mit Ansage, ja, dass man es zurückzahlen muss.
2: Grundsätzlich gebe ich dir recht, aber wer vergewissert uns Bürgern dann, dass wir das nicht irgendwann mal zurückzahlen müssen?
1: Ach so, meinst du das? Du vertraust der Sache quasi gar nicht.
2: Richtig.
1: Ach so, ja gut.
2: Ja, wir gelernt haben mittlerweile in unserem lieben netten Deutschland, dass Vertrauensbuchkontrolle ist besser, aber...
1: Dass es böse Überraschungen geben kann. Naja gut, aber da könntest du ja immer panisch sein und sagen, was ist, wenn die nächste Woche einfach mal die Steuern verdoppeln? Also weißt du, kannst ja immer panisch irgendwie ein Horrorszenario ausmalen. Was, wenn der Euro morgen noch mehr an Wert verliert? Was weiß ich, also kann ja, man kann sich ja alles Mögliche ausmalen.
2: Also ich sag mal so grundsätzlich, wenn es jetzt tatsächlich so kommen würde und es würden auch die Rentner davon profitieren und würden auch bedingungslos das Geld kriegen, dann fände ich das den richtigen Weg.
1: Ja, die dürfen ja gerne anrufen. Die dürfen ja gerne für sich sprechen und sagen, ob das was in ihrem Leben ändern würde. Vielleicht sagen die aber auch, nö, das würde gar nichts ändern. Also für dich auf jeden Fall, bei dir würde es, ja, was wird denn jetzt konkret passieren bei dir? Ja, du musst ja dieses Szenario mal wirklich im Kopf gerade durchspielen. Du würdest, erleichtert wärst du auf jeden Fall ein Stück weit, oder?
2: Ja, in gewisser Weise schon. Man hätte ein bisschen mehr finanziellen Spielraum, sage ich jetzt mal.
1: Würdest du dann aber etwas ändern, frage ich mich. Oder würdest du weiterhin in deinem gewohnten Alltag bleiben?
2: Also ich bin halt der Meinung, ich würde trotzdem weiterhin normal arbeiten gehen. Ich würde mein Leben trotzdem weiterleben. Ich würde da großartig auch nichts ändern. Vielleicht anlegen oder sparen oder dass ich das Geld für mich alleine, ohne dass ich was tue, vermehre oder sowas. Ja, aber...
1: Guck mal, jetzt gehen wir in die Richtung. Jetzt gehen wir in die Richtung. Christian, guck mal, du hast gerade was gesagt. Ich könnte es ja theoretisch sparen. Weißt du, was ich mich frage? Wie viele Christians da draußen werden ihren Lebensstandard einfach ein wenig erhöhen? Und wie viele werden, so wie du, sagen, ey, das ist Geld, was ich jetzt zur Seite legen kann?
2: Ja, das ist halt eine große Frage. Wir sind halt eine Verbrauchergesellschaft. Ich glaube, die meisten werden dann schon Besuch abstatten irgendwo in einem Laden oder sowas und werden erstmal ganz gewaltig shoppen gehen.
1: Warum ist das so? Was glaubst du? Ich habe ja nur eine Vermutung gerade, aber ob das so ist, wissen wir ja nicht. Aber du sagst auch irgendwie, das könnte schon so hinkommen ungefähr.
2: Ja, es ist halt wahrscheinlich, ich merk's, hab's ja selber auch schon gemerkt, so ist es nicht. Ich war ja damals leidenschaftlicher Dampfer mit E-Zigaretten.
1: Ja.
2: Da ging ein Monatslohn drauf.
1: Ja, was? Also,
2: wirklich. Ja, da ging ein Monatslohn drauf.
1: Ein Monatslohn für E-Zigaretten?
2: Ja, das ist brutal, was es da alles gibt. Du kannst es dir nicht vorstellen.
1: Ja, Moment mal. Du meinst diese Dinger, die man da in der Tankstelle kriegt?
2: Nein. Ich rede schon von Dampfern, also professionelle Dampfgeräte von Dampfladen.
1: Ja, aber die sind doch viel günstiger im Alltag, dachte ich, weil man da so literweise dieses Zeug, was man da reinkippt.
2: Ja, aber die Anschaffung generell ist erstmal teuer und du willst irgendwann immer mehr haben von dem Zeug.
1: Wie viel hast du jetzt konkret, also wenn du sagst Monatsgehalt, sag mal, hau mal eine Nummer raus.
2: Also damals, wo ich das gemacht habe, war ich Zeitarbeiter und da waren es 1200 Euro, die wurde auf einen Schlag in den Dampfladen gelandet.
1: Was? Okay. Und hattest du dann aber die nächsten Monate gar keine Kosten mehr oder hattest du jeden Monat 1200 Euro Kosten?
2: Nein, die hatte ich nicht. Also ich hatte dann regelrecht nur noch die Kosten für das Liquid, also für die Flüssigkeit, die wo du quasi verdampfst. Dann die Aromen, die Watte, die Coils, die wo du halt brauchst. Aber generell, die Anschaffung war halt erstmal teuer. Und ich bin halt der Meinung, mittlerweile ist es halt wirklich so, jeder, der wo zu viel Geld in der Hand hat, gibt's auch aus.
1: Ja, in dem Fall hast du 1200 Euro für eine gesunde Lunge investiert.
2: Bin ich mitgeschossen.
1: Nee, eigentlich nicht. Aber das ist halt schon heftig, muss ich ganz ehrlich sagen.
2: Naja. Ja, aber das geht halt relativ schnell. Und jetzt stellt man sich halt mal vor, dann hat man 1200 Euro vom Staat bei Grundsicherung. Rennt dann in den Mediamarkt rein zum Beispiel oder Saturn oder was es nicht alles gibt. Sieht das. Und dann hat man auf einmal drei Konsolen, aber kein Geld mehr.
1: Naja gut, das heißt, du plädierst eher dafür, bevor man den Bürgern bedingungsloses Grundeinkommen gibt, gibt man ihnen erstmal intensive Schulung, Umgang mit Geld. oder was? Wofür plädierst du?
2: Nee, ich würd halt schon sagen, es bleibt ja jedem selbst überlassen. Das muss ja wirklich jeder selber wissen.
1: Ja, aber dann kommen wir doch zum Kern der Sache. Der Umgang mit Geld, das muss man ja lernen. Und du kannst es ja nicht voraussetzen, dass das jeder gelernt hat. Die wenigsten haben das wahrscheinlich gelernt.
2: Das ist wahrscheinlich richtig. Also ich für meinen Teil, ich habe es gelernt. Ich würde es halt dann, denke ich mal, irgendwie anlegen oder auf ein Sparbuch legen, wie auch immer, dass halt das Geld für mich arbeitet.
1: Wow, okay. Das heißt, du hast dann schon ein langfristiges Ziel, worauf du arbeitest, hinarbeitest?
2: Ja, irgendwann halt ein eigenes Haus.
1: Okay, das heißt, du würdest deinem Traum von einem Haus eventuell ein Stückchen schneller ankommen.
2: Hörst du mich noch?
1: Ja? Ich höre dich noch.
2: Oh, jetzt ist...
1: Oh, Christian, jetzt hat er irgendwas umgestellt, jetzt ist er weg. Christian, trotzdem, vielen Dank. Ich glaube, das war ein guter Einstieg. Ihr dürft anrufen vom Handy und vom Festnetz. Heute sprechen wir über das bedingungslose Grundeinkommen. Und das haben wir lange nicht gemacht, aber ich habe es ja angekündigt, dass wir darüber mal wieder sprechen. Ich habe jetzt geschaut, was gibt's da gerade überhaupt für Summen, die im Raum stehen. Die Rede ist von ungefähr so 1200 Euro. Kann man ja mit was anfangen. Ich möchte ganz gerne von euch wissen, was konkret würde sich denn für euch persönlich ändern? Nur darum geht's mir. Es geht nicht um die Frage, wie wird das finanziert. Darüber müssen wir uns zum Glück nicht die Köpfchen zerbrechen. Das dürfen dann die Politiker. Aber auch dafür gibt es natürlich schon Antworten. Ihr könnt euch gerne mal mit dem Thema auseinandersetzen, recherchieren, wie sowas finanziert werden soll. Auch die Wahrscheinlichkeit, ob das kommt oder nicht kommt. Auch da gibt es heiße Diskussionen und nichts Konkretes. Also, ich möchte ganz gerne von euch eigentlich nur wissen, was würde es ändern für euch persönlich? Leon aus Hinsweiler ist bei mir. Leon, schön, dass du da bist.
3: Hi, servus, grüß dich.
1: Freue mich, dass du da bist. So. Ja,
3: kleine Frage, hörst du mich klar und gut?
1: Ich höre dich klar und gut. Warum? Hast du ein neues Headset?
3: Nee, ich habe jetzt mal meine AirPods ins Ohr reingeballert, damit ich während dem Auto fahren und Zeitung austragen mit dir reden kann und nicht immer mein Handy vor mir herschleppen muss.
1: Ja, das ist gut. Die haben vor allem gerade alle Nebengeräusche weggemacht. Also man hört nur dich. Leon, okay, freu mich, dass du da bist. Ja, an dich mal die Frage direkt zum Anfang. Was würde sich konkret eigentlich in deinem Leben ändern, wenn dieses bedingungslose Grundeinkommen ab morgen käme?
3: Nichts.
1: Nichts?
3: Punkt genau nichts. Weil, ganz einfach aus dem Sinne, also ich sehe das so, dieses bedingungslose Grundeinkommen, das sind, sagen wir mal, wie ich das jetzt mitbekommen habe, vom Christian hier vorher dran, das wären ja 1200 Euro für jeden Beschäftigten in Deutschland on top.
1: Genau, das hat nicht er jetzt gesagt, das habe ich jetzt einfach mal als Summe, damit wir heute Abend über die gleiche Summe reden, in den Raum geworfen.
3: Ja, deswegen sagte ich ja, dass das halt ich so mitbekommen habe in diesem Gespräch. So
1: ja, genau, das. Genau.
3: Das würde tatsächlich gar nichts ändern.
1: Was, wie viel Geld bekommst du jetzt gerade aktuell vom Staat? Wie viel Unterstützung?
3: Vom Staat? So gut wie gar nichts. Vom Staat, also den Staat darf ich da tatsächlich noch geben, aber von meinem Arbeitgeber kriege ich knapp 1500, was auch ein...
1: Fürs Arbeiten oder geschenkt?
3: Nee, fürs Arbeiten.
1: Was? Ja, dann ich rede ja davon, dass du irgendwo eine Unterstützung gerade aktuell kriegst. Nein, kriegst du nicht. Du kriegst gerade aktuell keine Unterstützung vom Staat. Kein Bürgergeld, keine Leistungen, die du beziehst. Nein, null. Richtig?
3: Nee, null.
1: Nur dein Lohn quasi, die 1500, die du vom Arbeitgeber bekommst fürs Arbeiten.
3: Ja.
1: Und du willst mir sagen, wenn jetzt zusätzlich noch 1200 auf dein Konto einkommen, dann würde das nichts ändern?
3: Doch, würde schon ändern, dann würde ich mal nicht mehr so schnell im Minus sitzen, aber...
1: Das wären 2,7. Also, ja. Falls die 1,5 netto waren. Ich weiß es ja nicht, ob das brutto oder netto war.
3: Nee, 1,5 netto, 2,24 brutto.
1: Okay. So, dann wären wir bei 2,7 netto. Boah, da kann man was anfangen mit.
3: Ja, da könnte ich mir auch endlich mal mein BMW finanzieren. Apropos BMW finanzieren. Meine Kasse, die hat jetzt Zuwachs bekommen, da sind jetzt schon mal 20 Euro drin.
1: Oh, das ist die Kasse für dein Traumauto, ne?
3: Genau. Wo du ja letztens gemeint hast, dass du dir da mal irgendwann nochmal Feedback reinholst.
1: Ja, also ja gut, du lass uns nochmal in einem halben Jahr sprechen, wenn erst 20 Euro drin sind, haben wir noch ein bisschen.
3: Ja, und das ist ja das, was ich meinte. Die 1200 on top, wäre ich jetzt zum Beispiel bei 2,7.
1: Ja.
3: Wiederum gesehen wäre es auch für Bürgergeldempfänger, die jetzt nicht arbeiten gehen wollen, können, das pauschalisiere ich jetzt mal so mit wollen, / können.
1: Mhm. Leon, wie viel Geld von diesen 1200 Euro müsstest du nehmen, damit du, weil du sagst gerade, im Moment gehe ich jeden Monat auf Minus, das heißt jeden Monat machst du Miese, wie viel fehlt denn, damit du keine Miese machst?
3: Tatsächlich, wenn wir jetzt das so ausrechnen, müsste ich 1,5 netto on top nochmal dazu kriegen, also obendrauf.
1: Du machst jeden Monat 1500 Euro Minus?
3: Nein. Wenn ich jetzt wirklich bodenständig, ohne irgendwie viel gucken will, jo, hier die Milch, die kostet jetzt, sagen wir mal, einen Euro 50, vor zwei Wochen hat die 1,10 Euro gekostet, dass ich da halt nicht immer so nah am Preisen gucken muss.
1: Nicht immer so nah am Preisen gucken, aber so ein bisschen sollte man ja schon gucken.
3: Ja, ja, das ist auf jeden Fall so ein kleines Muss bei jedem aktuell.
1: Und wie viel Minus hast du jetzt im Monat? Sagst du nicht? Oder kann man das nicht so sagen? Ich habe jetzt gedacht, du sagst irgendwie so, ja, so um die 100 Euro, 200 Euro sind es meistens Minus im Monat.
3: Es sind tatsächlich knapp 363 Euro Minus, die ich jetzt aktuell habe.
1: Wow, jeden Monat?
3: Nee, die ich jetzt diesen Monat hatte. Zum Glück bin ich auch echt froh darum, dass ich noch bei meinem Vater zu Hause wohne. Und auch echt stolz drauf, dass er mich trotz dessen nirgendwo und nie fallen gelassen hat. Trotz dessen, so scheiße ich manchmal zu dem war. Dass er dann halt trotzdem mir finanziell da auch unter die Arme greift.
1: Leon, das gehört zum Erwachsenwerden. Aber schön, dass du es nochmal erwähnst, ja. Weil ich glaube, jetzt einfach mal zu realisieren, okay, ich bin jetzt erwachsen, ich muss jetzt wirklich gerade stehen für alles und cool, dass Papa trotzdem immer noch da ist, wenn ich ihn brauche.
3: Genau.
1: Hey, also Leon, wie gesagt, 300 Euro gerade miese, wahrscheinlich kamen ein paar Rechnungen rein, irgendwas, aber ja, diese 1,2, das würde auf jeden Fall dich beruhigter schlafen lassen. Du sagst, eigentlich müsste ich 1,5, also eigentlich doppelt so viel verdienen wie jetzt, damit ich gar nicht mehr groß auf Preise gucken muss. Du hast aber trotzdem schon direkt gesagt irgendwie, naja, mit 2,7, da spiele ich schon mit dem Gedanken, was ich mir für ein schönes Auto quasi demnächst kaufe. Ist das, glaube ich, oder ist das dann aber auch noch die größte Gefahr, dass die Leute das Geld, was sie noch gar nicht haben, schon im Kopf ausgegeben haben?
3: Das würde ich schon so sagen, dass das wirklich die größte Gefahr ist. Weil wenn man jetzt mal so überlegt, wie der deutsche Staat so mit den Steuern umgeht, das ist schon echt brutal happig.
1: Aber dabei geht es ja um den Bürger. Es geht ja nur um die Bürger quasi, wie die damit umgehen.
3: Ja, aber du musst mal überlegen, wie viele Steuersenkungen haben wir jetzt in welchen Ecken bekommen. Zum Beispiel, wir gehen jetzt davon aus, der deutsche Staat sagt, jo, die Kfz-Steuer wird erniedrigt. Dann wird sie halt bei der Rentenversicherung oder woanders wird sie halt draufgeknallt. Und dann sind wir da summa summarum bei plus minus null. Ist so ein Teufelskreislauf. Das finde ich einfach nicht schön, wie es da gehandhabt wird.
1: Also, du bist jetzt, ich weiß gar nicht, bist jetzt ein Befürworter davon? Bist du, also du sagst ja irgendwie, es würde für dich nichts ändern. Dann haben wir festgestellt, doch, es würde schon was ändern. Weiß ich nicht.
3: Ich bin da so zwiegespaltene Sache.
1: Würdest du irgendwas an deinem jetzigen Job, an deinen Möglichkeiten ändern oder sagst du, nee, definitiv nicht? Man kann das ja auch als Chance sehen, Chance für einen Neuanfang beispielsweise.
3: Um es genau zu sehen, versuche ich gerade einen Neuanfang, nämlich ich mache jetzt Online-Abendschule.
1: Okay.
3: Für im Vertrieb, also kurz gesagt Ausbildung zum Verkäufer für einige, die es jetzt nicht so mitbekommen.
1: Also machst du jetzt schon, also unabhängig davon, du willst dich weiterbilden, investierst gerade
3: genau in dich. Ich investiere gerade die Zeit, die ich so habe in mich. Klar fällt dann halt ein bisschen Freizeit weg, aber das hat dann auch einen positiveren Aspekt danach. Wenn ich fertig bin mit der ganzen Weiterbildung.
1: Und einen langfristigen vor allem. Das ist keine kurze Sache, die verpufft, sondern im Gegenteil, das ist die beste Investition, die man machen kann, und zwar die in sich selbst. Finde ich gut. Ja. Das heißt, es würde dich eigentlich, auch das hätte da gar keinen Einfluss, außer dass du es dich vielleicht ein bisschen entlasten würde, sonst nichts.
3: Meinst du das jetzt mit der Abendschule oder mit dem Grundeinkommen?
1: Mit dem Grundeinkommen.
3: Also, ja gut. Entlasten würde es mich theoretisch schon, aber es ist wie gesagt dieses Bedingungslose, wie weit ist es denn bedingungslos?
1: Komplett, also wie das Wort sagt, bedingungslos.
3: Ja, aber bedingungslos, das ist so ein Clou, wo ich bei der aktuellen Regierung und bei der letzten Regierung gar nicht mehr drauf vertraue.
1: Wie gesagt, es ist ja auch noch nicht in trockenen Tüchern, ganz im Gegenteil. Es wird diskutiert und mehr als diskutiert wird es gerade gar nicht. Also ich kann euch da nichts gerade mitteilen, dass da irgendwas ansteht. Aber es ist wie gesagt eine Frage, über die man immer wieder
3: nachdenkt. Aber Daniel,
1: ja bitte.
3: Mal noch eine andere Frage. Wenn du mir jetzt 1200 Euro jeden Monat schenken würdest.
1: Dann wäre ich eine arme Sau.
3: Erstens das und zweitens... Welcher freiwillig denkende Mensch verschenkt so ein Batzen Geld freiwillig?
1: Welcher das macht? Das macht ja nicht ein Mensch, das macht ja der Staat.
3: Trotzdem, tun wir das mal auf einen Mensch übertragen, weil in dem Sinne müssen ja die Menschen das ja in Wege leiten, dass 1200 einfach verschenkt werden pro Kopf. 1200.
1: Naja, verschenkt nicht. Auch, na nee, also wie das finanziert wird, wie gesagt, da kannst du dir gerne die Modelle aus den anderen Ländern in Europa anschauen, wo das schon testweise gemacht wird oder probiert wurde. Darum geht's gar nicht, sich darüber den Kopf heute Abend zu zerbrechen. Weil da finden wir heute keine Lösung gemeinsam, Leon.
3: Ja, nee, finden wir auch nicht. Aber es ist, ich finde persönlich, ist es auch wichtig, so weiter zu denken und nicht stumpf, oh ja, cool, wir kriegen 1200 geschenkt, wie würde es mich entlasten?
1: Naja, man kann sich das schon durchaus fragen. Auf der anderen Seite solltest du dir auch die Frage stellen, okay, ich krieg diese 1200, aber das war's. Wenn ich damit nicht gut umgehe, nicht verantwortungsvoll umgehe, dann wird mir keiner helfen. Auch kein Staat wird mir in dem Moment helfen. Also hast du das Geld verspielt, hast du es vertrunken, hast du es irgendwas Unsinniges damit gemacht? Da greift nichts mehr, da gibt's keine Stütze mehr. Weißt du, was ich meine?
3: Das ist alles vollkommen legitim, das verstehe ich auch, aber...
1: Nee, das ist halt für viele nicht legitim, weil die glauben, die kriegen die 1200 und können sich auch noch mit den Händen melden, wenn jetzt irgendwie, weiß ich nicht, irgendwas ansteht.
3: Wie meinst du, wenn irgendwas ansteht?
1: Naja, so wie heute, unser Sozialsystem greift ja in vielen Fällen, in vielen Bereichen, aber das würde ja ersetzt werden durch diese 1200.
3: Also... Jetzt in dem Moment fühle ich mich so, wie wenn ich dich jetzt erwischt habe mit diesem bedingungslos, weil es ist ja doch schon wieder eine Bedingung da.
1: Wieso?
3: Weil es ja tatsächlich, wie gesagt, es werden 1200 verschenkt, der Steuerzahler muss sie ja irgendwie dann wieder zurückgeben. Das, also irgendwo muss da ja schon irgendwo eine Bedingung sitzen, weil... Irgendwo gibt es immer einen Haken. Auch wenn du jetzt draußen spazieren gehst oder so, es gibt immer einen Haken. Kriegst du jetzt durch...
1: Also dir stellt sich die Frage einfach, wie wird das Ganze finanziert? Das lässt dich nicht los.
3: Das lässt mich gar nicht los. Das okay. Lässt bestimmt einige Zuhörer und Zuhörerinnen auch nicht los.
1: Okay. Wie gesagt, ich kann euch gerne vorlesen, wie das die anderen Länder machen, aber das wird uns hier nicht weiterbringen, weil es heute nicht darum geht, wie es finanziert wird. Das muss jedes Land dann für sich selbst entscheiden, wie es finanziert wird, von welchen Geldern das finanziert wird und welche Gelder dafür auf der anderen Seite wegfallen. Das ist natürlich auch ganz wichtig, das vor Augen zu haben. Ne? Gibt keinen Zuschuss für die Wohnung, gibt keinen Zuschuss für irgendwas, für Kinder, für sonst was. Du hast deine 1200 und das war's. Sei zufrieden damit. Leon, erstmal vielen Dank für den Anruf. Ich ziehe weiter. Du kannst gerne mal in der Zwischenzeit schauen, ob du irgendwie eine Lösung gefunden hast für die Finanzierung. Und wenn nicht, dann überlass das dem Zukunfts-Leon. Der darf sich darüber Gedanken machen.
3: Ja. Werde ich dann mal so meinem Zukunfts-Leon weitergeben.
1: Und ich meinem Zukunfts-Daniel.
3: Ach so.
1: Ich denke, ich bin mir sicher, wir reden darüber in ein paar Jahren nochmal reden. Schönen Abend dir, Leon.
3: Ja, Moment, ich wollte noch kurz was anhängen. Nämlich gestern bei dem Thema habe ich knapp 70 Minuten in der Warteschleife gesessen.
1: Was?
3: Wollte mich eigentlich darüber auskotzen, dass ich eigentlich echt ein bisschen sauer darüber bin, wie die Leute darüber denken, wegen den Steuern bei einer Hochzeit.
1: Mhm.
3: Oder bei einer Ehe. Da bin ich ehrlich ein bisschen stinkig drauf, weil wenn man eine Person liebt, heiratet man sie bedingungslos.
1: Ja, aber auch das
3: wollte ich mal so loswerden.
1: Und siehst du, und selbst da weißt du, dass das gar nicht so bedingungslos ist. Kaum hat sie irgendwie mal mit dem besten Freund geknutscht, ist alles vorbei. Also so bedingungslos war die Liebe dann doch nicht.
3: Es muss aber auch nicht unbedingt auf sie laufen, sondern auf ihn.
1: Oder auf ihn.
3: Da kann es ja auch passieren.
1: Das stimmt. Leon, schönen Abend dir, bis bald.
3: Das sprengt den Rahmen.
1: Ja, ciao. Tschüss. Nutzt gerne die offene Runde, gibt's jeden zweiten Montag, da könnt ihr Themen ansprechen, die wir hatten. Jetzt gehen wir weiter in die nächste Leitung, muss man gerade gucken. Da wartet wer mit der Endziffer? 2. Wer hat die 2 am Ende? Hallo.
4: Ich glaube, das könnte ich sein.
1: Ja, wer ist denn dran?
4: David aus Mannheim.
1: David, schön, dass du da bist. Grüß dich. Ja. Das bedingungslose Grundeinkommen, das ist das Thema heute. Wir werden nicht über die Finanzierung reden.
4: Nein.
1: Und auch nicht, ob es kommt. Ich will nur wissen, was würde es denn tatsächlich ändern bei euch?
4: Naja, also erstmal glaube ich, es würde gar nichts ändern, weil wenn Wirtschaft funktioniert, dann werden die Preise genau um die 1250 oder 1200 Euro nach oben gehen und es wird quasi wie Eis in der Sonne schmelzen, ist mindestens meine Annahme, wenn ich halbwegs Wirtschaft verstanden habe.
1: Das ist ein sehr interessanter Gedanke und darüber mag ich gerne mit dir diskutieren. Das heißt, nehmen wir mal als Beispiel 1200, ne, habe ich ja gesagt, ist keine fixe Summe, aber damit wir heute Abend eine Summe haben, über die wir reden können. Mhm. Und jetzt sagst du gerade, damit alles hochgehen. Das heißt, du glaubst dann, zum Beispiel, wenn du bisher Miete, was weiß ich, 700 Euro gezahlt hast, dann könnte es sein, dass du dann plötzlich 1500 zahlst.
4: Ja, also ich glaube genau an diesen, also wenn sozusagen alle Unternehmen wissen, dass alle Bürger 1200 Euro mehr in der Tasche haben, dann müsste meiner Meinung nach, wenn ich Wirtschaft verstanden habe, und das ist ja meistens so, wenn wir uns angucken, wie die Bürgergeldempfänger, die die Miete bezahlt bekommen, dann die Miete geht den Vermietern in die Tasche und man hat das Gefühl, dass die Mieten auch deswegen nicht sinken, weil unter anderem der Staat völlig zu Recht Menschen dabei hilft, die obdachlos zu werden. Und das wird halt von Unternehmen wie Vonovia oder wer auch immer oder auch Privatvermietern ausgenutzt oder genutzt. Aus ist ja schon tendenziell oder tendenziös. Aber es wird genutzt, um eben genau nicht mit den Mieten runterzugehen. Und ich glaube auch, dass Lebensmittelkonzerne sagen werden, wow, da ist mehr Geld im Volk. Und wenn mehr Geld da ist, wird mehr Geld ausgegeben und dann gehen die Preise tendenziell eher nach oben. Das würde vielleicht sogar die Inflation beschleunigen.
1: Könnte ich mir, ja, dieses Szenario könnte ich mir vorstellen. Aber auch da musst du dir ja vorstellen, wir reden ja von allen. Das heißt, irgendwann mal wird sich das ja auch wieder einpendeln, weil es kann ja nicht endlos hochgehen.
4: Ja.
1: Es kann ja nicht endlos hochgehen. Alle anderen Leistungen, Sozialleistungen fallen ja weg. Das heißt,
4: das habe ich tatsächlich so noch nie gehört, aber die Idee finde ich spannend zu sagen, du musst damit irgendwie auskommen. Jetzt müsste ich ehrlicherweise sagen, es geht mir nicht so schlecht, wenn ich 1200 mehr heute und meine Frau auch 1200 mehr zahle. Ich glaube, wir würden es aber den Kindern geben. Also ich glaube, wir würden einfach, wahrscheinlich würde ich es in eine Spardose stecken und sagen, irgendwann, wenn ich in 20 Jahren vielleicht in Rente gehe, dann liegt da ein hübsches kleines Sümmchen und dann geht irgendwas, was sonst nicht ginge. Also ich glaube, in meiner jetzigen Situation würde ich es einfach irgendwo in die Spardose stecken und oder vielleicht in Fonds investieren oder weiß ich nicht, vielleicht würde ich auch einfach das aufteilen. Ich würde mein Geld den Kindern schenken und meine Frau würde das Geld irgendwie für die letzten 30 Jahre des Lebens hinlegen.
1: Okay, also ich verstehe, wenn es jetzt wirklich morgen käme, dann sagst du, ich brauche das jetzt gerade aktuell nicht, ich würde es aber sofort für die Kinder zurücklegen.
4: Ja, ich würde es auf keinen Fall in Konsum stecken. Ich würde die 1200 Euro wären ein echtes Geschenk für mich in meiner jetzigen Situation. Und also meine Frau geht arbeiten, ich gehe arbeiten, wir haben, glaube ich, ganz gute Jobs. Für uns wäre es echt ein on top und für uns wäre es, gut, für meine Frau wäre es ein echter Segen, weil die hat ein paar Jahre aufgrund der Kinder eine ganze Zeit lang nicht gearbeitet und oder weniger gearbeitet, wie das leider in so konventionell organisierten Familien eben häufig ist. Und ich glaube, für die wäre das ein echter Push für die Rente und es würde ihr so ein bisschen Freiheit in der Rente geben, so in 20 Jahren. Und da wäre es, glaube ich, ganz gut. Und ich glaube, ich würde irgendwie in die Bildung der Kinder stecken. Ich glaube, ich würde irgendwie sagen, so wenn jemand irgendwie, keine Ahnung, in die Oper gehen will, ein paar Bücher braucht, eine andere Schule besuchen will, lass uns mal gucken, was wir mit dem Geld so machen können, für Bildung, für Kultur, weiß ich nicht.
1: Das heißt, der Bereich, wo man sofort merken, spüren würde, dass dieses bedingungslose Grundeinkommen da ist, das höre ich jetzt gerade so bei dir raus, das wäre eigentlich der Bereich Familie. Da wäre es sofort spürbar. Ja. Weil wir reden ja von, du kriegst ja das bedingungslose Grundeinkommen, deine Frau und die Kids logischerweise auch. Die werden es nicht in vollem Umfang hören. Ich habe bekommen, das habe ich da schon rausgelesen aus vielen Modellen, dass das dann so gestaffelt ist.
4: Ne?
1: Wäre ja auch krass, ne? Wenn der Neugeborene tauscht. Wäre aber auch cool.
4: Also das wäre, dann hätten wir mit drei Kindern... Wow.
1: Also
4: da würde ich fast sagen, ey, Alter, das wäre ja der Hammer.
1: Nee, das wird gestaffelt. Ich glaube, dann bis zum 18. Lebensjahr oder bis zum 16. oder so wird das dann quasi gestaffelt. Und ja, dann, wenn du volljährig bist, ist das ist

0: Also ich sag mal so, für Menschen, die ein anderes Einkommen haben als meine Frau und ich, ist es wahrscheinlich ein echter Segen und würde eine ganze Menge soziale Unwucht, die wir in der Gesellschaft haben, wahrscheinlich, also mindestens beheben können, glaube ich. Das glaube ich schon. Und vielleicht wird es Menschen wie mir, also ich arbeite tatsächlich eher 5 oder 6 Tage, vielleicht würde ich sagen, oh, ich könnte einen halben Tag weniger arbeiten und könnte irgendwas mit den Kindern machen. Oder das, also das könnte schon auch bei mir sowas bewirken, wobei ich eben nicht genau weiß, ob das wirklich, also ich arbeite unglaublich gern und ich wüsste auch nicht, ob das für die Gesellschaft gut ist, wenn wir alle einen halben Tag weniger arbeiten. Das Steueraufkommen, aber darüber wollen wir heute nicht reden.
1: Nee, darüber wollen wir, du kannst gerne ansprechen, nee, ne? Ich verbiete dir nicht das Wort.
0: Nein, ich hab das ja.
1: Darum geht's nicht, aber ich will es halt schon bei dem Gedanken, einfach nur bei diesem, was würde es ändern, wie würde mein Leben einfach ausschauen? Ich finde das sehr schön, wie du es gerade beschrieben hast, mehr einfach Zeit für die Familie, ich würde vielleicht sogar ein paar Stunden reduzieren, sagst du, andererseits sagst du, du gehst gerne arbeiten. Auch das ist nicht unser Thema heute, aber dieses Szenario wird ja gerade diskutiert, weil wir auf eine Zukunft mit einem großen Fragezeichen hinauslaufen. Viele Jobs werden zukünftig wahrscheinlich wegfallen. Ne? Mhm. Thema ist ja nicht neu. Digitalisierung, KI und so weiter. Wir kriegen das ja schon zu spüren, dass da was passiert.
0: Ja.
1: Und dass wir in so eine, wer hat das denn letztens in der Sendung gesagt, irgendwie, dass wir in so eine Freizeitgesellschaft gehen oder so ähnlich, hat das jemand genannt.
0: Ja.
1: Ne?
0: Ja.
1: Und damit verbunden dann auch der Gedanke, naja, wenn das jetzt irgendwie heißt, mehr Freizeit und naja, irgendwie muss man ja von irgendwas leben.
0: Ja, jetzt hast du mich fast eingeladen, was Kritisches zu sagen.
1: Mach also, das bitte.
0: Also ich habe ja noch 20 Jahre, ne? Und ich also mit dem Begriff Freizeitgesellschaft, weiß nicht, meine Generation das nicht so gut. Ich glaube an Solidargemeinschaft und ich glaube, Solidargemeinschaft kann nur funktionieren, wenn jeder seinen Beitrag dafür leistet, dass eine Gesellschaft friedlich und ausgewogen miteinander unterwegs ist. Und ich glaube, die Idee der Freizeitgesellschaft irgendwie kommod bin.
1: Ja, David, ganz kurz. Glaubst du, also was ich mich frage, dass wir auch oftmals so in diese Richtung dann halt automatisch denken, aber warum denken wir eigentlich so? Warum glauben wir, dass alle, also wir selbst natürlich, wir nehmen uns selber da immer fein raus, aber warum glauben wir, dass alle anderen Bürger sofort die Beine hochlegen würden und keinen Bock mehr auf Arbeiten hätten? Warum glauben wir das? Warum sind wir nicht davon überzeugt, dass es Menschen da draußen gibt, die trotzdem weiterhin zielstrebig etwas erreichen wollen? Doch,
0: absolut. Ja, ich glaube das durchaus. Also ich glaube durchaus, dass es die Menschen gibt. Doch, das, also davon bin ich sehr überzeugt.
1: Ich würde sogar so weit gehen, zu sagen, ich glaube sogar, dass es die Mehrheit ist.
0: Das glaube ich auch. Das glaube ich auch, weil der Job an sich, wenn er ist ja etwas sehr Befriedigendes und du spürst, dass du einen Beitrag leisten kannst und dass du irgendwie, also das glaube ich schon.
1: Definitiv. Guck mal, also du und die letzten beiden Anrufer, also und ich, wir würden alle nicht aufhören zu arbeiten. Wir würden weitermachen.
0: Ja, das glaube ich. Ja.
1: Und nicht mit dem Gedanken, wir kriegen nicht genug Geld, wir wollen Geld. Nee, das ist gar nicht der Gedanke dahinter. Also nicht für mich jedenfalls. Sondern es ist etwas, es ist eine Aufgabe, es ist etwas, was man machen möchte.
0: Ja, definitiv. Das, da bin ich total bei dir. Ich glaube durchaus, es wäre die Mehrheit. Es ist vielleicht einfach nur der Begriff der Freizeit- und Fun-Gesellschaft, weil ich manchmal glaube ich, das ist jetzt vielleicht, geht es auch ein Stück zu weit und passt nicht in die Sendung, aber ich gucke so in die Generationen zurück, die dieses Land aufgebaut haben nach mindestens 2 Kriegen im letzten Jahrhundert und ich, vielleicht fehlt mir in dem Begriff Freizeitgesellschaft so diese Ernsthaftigkeit und dieses Leistungswollen. Also ich merke
1: das. Ich verstehe dich voll. Ich habe das Wort ja auch vor, glaube 2 Wochen das erste Mal gehört und habe gedacht, was ist das denn, bitteschön? Konnte damit auch nichts anfangen. Sag aber, ich verstehe es aus der Perspektive, dass ich sage, ja, da wird eine, nennen es Work-Life-Balance irgendwie geschaffen, ja?
0: Ja.
1: Einfach mehr, weil wir merken es ja wirklich, es fehlt ja wirklich dieses Zeit für Familie, Zeit für die Kids, Zeit für sich selbst auch. Wie oft hörst du aus deinem Umfeld, ich bin komplett, ich laufe auf dem Zahnfleisch. Ja. Das höre ich von so vielen Leuten aus jeder Branche, dass die einfach sagen,
0: das ist
1: ne? Und dass man da einfach sagt, hey, ja, wir brauchen wieder ein bisschen mehr Freizeit, wir brauchen wieder ein bisschen mehr in Gegensteuerung, finde ich einen interessanten Gedanken.
0: Ja, also wenn du es so wie du es jetzt formulierst,

0: kann ich mich, also hat es einen anderen Klang. Also da, also so.
1: Ich war im Vertrieb, ich kann dir alles verkaufen.
0: Ja, okay.
1: Nee, Quatsch. Das, also ja, ich war im Vertrieb, aber das war jetzt nicht der, ich wollte dir nichts verkaufen.
0: Nein, es ist ja mir die Frage, wie du es konnotierst. Und das
1: ja, natürlich.
0: Jetzt so,
1: natürlich.
0: Und da war jetzt so ein Aspekt, der, es ist natürlich eine Haltungsfrage. Du hast ja vorhin was Spannendes gefragt.
1: Sag mal.
0: Ob ich sozusagen immer automatisch dran denke, dass es dann alle ausnutzen. Das glaube ich tatsächlich nicht.
1: Aber es ist so, wenn ich mit den Leuten darüber diskutiere, ja, ist immer der Gedanke, die anderen, die anderen, die nutzen das doch aus. Die anderen.
0: Ja.
1: Die Frage, die ich mir dann immer stelle, ist, was glaubst du, wie viel es jetzt aktuell ausnutzen? Mhm. Weißt du, wie viele Leute arbeiten gehen, aber da auch Dinge ausnutzen? Also mit anderen Worten, versuchen so ein bisschen zu betrügen, indem sie ihre Mittagspausen länger machen, indem sie, was weiß ich, ne? Also da wird auch geschummelt bis zum geht nicht mehr.
0: Glaube ich auch. Ja. Naja, also das mit dem Ausnutzen, das ist es möglicherweise gar nicht. Ich kann mich vielleicht nicht so mit diesem, ich bekomme einfach irgendwas und da ist so gar keine, weißt du, da ist so gar nichts dran geknüpft. Ich weiß gar nicht, ob ich das mit einem guten Gefühl, also ich habe, als du die Sendung anmoderiert hast, hatte ich ein erstes, mein erster Gedanke war, ich würde es gar nicht annehmen, ich würde es spenden. Also, jetzt
1: noch,
0: wir arbeiten.
1: Finde ich gut.
0: Und ich hätte gar keine, also ich hätte ein ungutes Gefühl und wahrscheinlich würde ich hingehen und sagen, wo ist jemand, und das war so mein erster Impuls zu sagen, ich gebe das irgendwo hin, wo Menschen das wirklich, wirklich, wirklich brauchen.
1: Schau mal, und das, was du gerade sagst, das ist etwas, was ja auch schon in der Vergangenheit mal thematisiert wurde, das bekommt ja auch ein Millionär oder eine Millionärin. Dieses bedingungslose Grundgehalt. Und natürlich wird sich das wahrscheinlich, sagen viele Experten, das wird sich wahrscheinlich dann so in die Richtung entwickeln, dass man dann sagt, komm, wir brauchen das nicht, wir geben das als gutes Zeichen weiter. Und das werden wahrscheinlich einige machen. Vielleicht auch jemand, der jetzt sagt, warum nicht? Andere damit unterstützen.
0: Wenn das 100.000 Leute im Monat machen, dann sind das, glaube ich, 1, wenn ich richtig gerechnet habe, sind das 12 Millionen, ne? Oder ich bin nicht so gut in Mathematik gewesen, aber oder irgendwann sind es, wenn es 1 Million machen, sind es dann 1,2 Milliarden oder so. Also da kommt eine Menge Geld zusammen. Wenn man das nähme, man würde das in einen großen Deutschlandfonds packen, dann könnte man wahrscheinlich eine ganze Menge Armut und Missstände beheben.
1: Ja, aber auch da weißt du natürlich, das sind große Summen, das klingt immer viel, aber runtergebrochen auf die einzelne Person sind es nicht mehr als 1.200.
0: Ja.
1: Und wie weit kommst du mit 1.200? Ja. Das ist immer die Frage.
0: Ja. Naja, aber guck mal, wenn alle Berliner, also alle Berliner, die sich leisten können, das spenden, dann gibt es vielleicht ein neues Schwimmbad und dann könnten Kinder wieder schwimmen.
1: Aber das Gute ist ja, dann können die selbst entscheiden. Ist es ihnen wichtig, da zu spenden?
0: Ja.
1: Oder klopfen sie beim Staat an und sagen, hey, bring mal deine Schwimmbäder wieder in Ordnung?
0: Aber weißt du was, das hat was Schweizerisches. Weißt du, in der Schweiz stimmen, ich komme ja gerade aus der Schweiz, da stimmen stimmt die Bürgergemeinde, also stimmen die Bürger ab, wie sie Steuern erhebt. Das erhebt die Gemeinde und wollen wir das neue Schwimmbad leisten.
1: Ja.
0: Und mit der Idee, die wir gerade besprechen, würde es ja heißen, die Wohlhabenden und die sich leisten können, die können sagen, pass mal auf, ich spende meine 1200 und ich hätte das gute Gefühl, dass in der Schule, in die meine Kinder gehen, dass sie neue Fenster brauchen. Und alle, die sich leisten können, geben ihre 1200 hin und sagen, komm, wir machen neue Fenster. Und dann ist irgendwie so ein neues.
1: Also als Gedanke finde ich gut, aber als Gruppenzwang fände ich es wieder blöd, weil wenn dann jeder...
0: Nee, als Gruppenzwang nicht, nee, freiwillig. Jeder soll das...
1: Soll er machen, ja.
0: Soll er machen.
1: Es wird auf jeden Fall einen Teil geben, aber ich bin mir sicher, es wird auch einen sehr großen Teil geben, die es nicht machen.
0: Ja, aber die es auch wirklich dringend brauchen. Also
1: oder man legt es für schlechte Zeiten zur Seite. Wie gesagt, das soll dich ja quasi auch so ein bisschen vor der Zukunft, vor irgendwelchen Situationen...
0: Ja.
1: Ne?
0: Ich glaube übrigens, dass ganz viele Leute wirklich sein verbraten werden. Also der Kollege vorher hatte 1500 netto. Und wenn ich mir vorstelle, 1500 netto, das ist, also ich habe so im Auto gesessen und gedacht, fuck, das ist echt, da musst du wirklich rechnen jeden Monat bei dem, was du, also weißt du, und wenn so ein Mensch sagt, ich nehme davon 500 und habe ein besseres Leben und 700 packe ich einfach in eine Rente, sodass ich, von 1500 kannst du keine gute Rente haben im Alter. Da hast du eine beschissene Rente. Und dann hat der, oder die Rentner kriegen ja auch 1200 dann, ne?
1: Ja.
0: Der braucht ja gar nicht zurückzulegen.
1: Naja, wie gesagt, alles wird teurer.
0: Lass mal denken.
1: David, ich muss aber weiter. Wir haben uns verquatscht und ich wünsche einen schönen Abend. Alles Gute. Bis bald.
0: Ja, ich auch. Tschüss. Ja, bis dann. Schönen Morgen. Bis dann. Tschüss.
1: So, also weiter geht's. Anrufen dürft ihr vom Handy vom Festnetz. Thema heute bedingungsloses Grundeinkommen. Und mir geht's nur um die Frage, was würde es verändern? Wir haben uns jetzt die Summe rausgesucht von 1200 Euro, damit wir alle über die gleiche Summe sprechen. Was würde das bedeuten? Stellt euch vor, ihr bekämpft das jetzt jeden Monat. Würdet ihr was ganz Neues wagen? Vielleicht sagen, boah, dann würde ich mich vielleicht trauen, in die Selbstständigkeit zu gehen. Dann würde ich vielleicht eine Weiterbildung machen. Dann würde ich vielleicht den Job wechseln oder ich würde vielleicht die Stunden reduzieren. Es gibt so viele tolle Möglichkeiten, das dann als Chance zu nutzen. Und ich will einfach nur wissen, nutzt ihr es als Chance oder nutzt ihr es einfach, um euch was Schönes zu kaufen? Bei mir ist in der nächsten Leitung Davis aus Pforzheim.
2: Jo, servus, alles klar?
1: Hallo.
2: Schön, dass du da bist. Ja, es ist ein sehr interessantes Thema auf jeden Fall.
1: Ja. Mit welcher Frage willst du anfangen?
2: Genau, also ich glaube persönlich, dass sich, also das glaube ich auch nicht, dass es Leute ausnutzen werden. Ich glaube, das werden sehr viele Leute positiv verwenden. Also die werden, dass viele Leute trotzdem arbeiten gehen und alles. Aber ich glaube, viele Menschen würden vielleicht weniger Arbeit leisten und dafür halt mehr Zeit für die Familie investieren. Ja?
1: Spricht da irgendwas dagegen?
2: Überhaupt nicht. Gut, es kommt natürlich wieder drauf an, in welchem Sicht man das sieht. Ne? Ich meine, in einem wirtschaftlichen Sicht oder in einem Sicht eines Selbstständigen ist es natürlich blöd. Oder wenn man jetzt eine Firma hat oder wenn man...
1: Ich sag dir, die Selbstständigen werden nicht weniger arbeiten, bin ich mir zu 99% sicher.
2: Ja, die Selbstständigen nicht, aber ihre Arbeitnehmer.
1: Ihre Arbeitnehmer? Ja, aber ja, okay, kann sein, dass sie dann einfach sagen, die kommen dann zu dir und sagen, hey Davis, ich glaube, ich gebe ein paar Stunden runter, weil ich brauche mehr Zeit für Familie. Aber ist auch gut, weil dann hast du einen Mitarbeiter, der Familie hat, der quasi nicht überarbeitet ist, der vielleicht mehr Leistung dann auch liefert oder zuverlässiger arbeitet. Weißt du, was ich meine?
2: Ja, ich weiß, was du meinst.
1: Weniger Krankheitstage im Jahr. Also es hat ja alles irgendwo so ein bisschen Effekt positiver aufeinander.
2: Es kann einen positiven Effekt sein, auf jeden Fall. Es ist ja auch für die Familienstärkung, es ist natürlich besser für die Kinder und alles Mögliche drum und dran. Ne, ich meine, wir wissen das ja selber, unsere Eltern haben viel gearbeitet und wir sind oft auch ohne Eltern, sagen wir jetzt mal, aufgewachsen, ne? Weil die halt oft auf der Arbeit waren und dann spät nach Hause gekommen sind und man dann, wo man kleiner war, ins Bett oder so ist. Ja? Vielleicht auch manchmal, manche haben ja ihre Eltern vielleicht mal einen Tag gar nicht gesehen. Das stärkt natürlich schon die Familie und auch die Möglichkeit natürlich, was dann mit der Familie zu machen, wenn man das mehr Geld hat, ne?
1: Deswegen ganz konkret nur die Vorstellung von dir selbst, was quasi wie der Einfluss jetzt bei dir wäre. Also was würdest du denn konkret machen? Stellst dir einfach vor, ja, es würde am 1. November kriegst du es das erste Mal ausgezahlt. Was würdest du in dem Moment machen?
2: Ja, also ich muss ehrlich sagen, ich mache ja ein bisschen nebenher was mit Aktien und sowas. Also ich würde schon investieren, ja.
1: Ah, guck mal, du bist ja der Erste, der das heute sagt. Die anderen haben gesagt, die legen das zur Seite. Aber du bist der Erste, der sagt, ich lasse das Geld für mich arbeiten. Ich will nicht, dass es einfach nur auf dem Konto liegt.
2: Ja, das würde ich schon machen, weil, ja.
1: Also ich muss die Zwischenfrage noch kurz stellen. Würdest du dieses Geld ein wenig, wie formuliere ich das? Würdest du es ein bisschen risikoreicher investieren? Weißt du, wie ich das meine? Weil du hast ja nicht selbst für gearbeitet, in Anführungsstrichen.
2: Ich glaube schon, ja.
1: Was wäre denn so eine risikoreichere Investition, die du dann in Erwägung ziehen würdest? Das würde mich mal interessieren.
2: Einzelne, also statt Fonds, also Fonds sind ja ziemlich sichere Anlegestrategien. In einem Fonds bezahlst du ja in einem Monat so und so viel Geld ein und dann meistens gibt es dann so eine Rendite von 7-12% im Jahr, je nachdem halt, was dieser Fonds Je nachdem, was der Fonds enthaltet. Also das ist eine sehr sichere Strategie, um zu investieren. Aber risikoreich investieren ist zum Beispiel in eine einzelne Aktie. Also zum Beispiel, du kaufst dir jetzt von einer Firma eine Aktie, Aktienanteile und kaufst dann zum Beispiel jetzt 100 Stück. Und dann musst du natürlich dich mit der Firma auseinandersetzen, gucken, was hat die geplant in den nächsten Jahren. Und dann ist es natürlich so eine kleine Risikosache. Was machen die aus der Firma? Ja, steigt der Aktienwert, sinkt der Aktienwert? Ich meine, ich habe auch schon eine Aktie gehabt, die hat einen Totalverlust erleidet. Ja, also erlitten. Das ist.
1: Und das heißt, du würdest dann in dem Moment sagen, okay, gut, das heißt, da, wo ich sage, großes Risiko, da würde ich jetzt dieses Geld nehmen, was ich da, also dieses bedingungslose Grundeinkommen, und das Geld, wofür ich hart gearbeitet habe, das würde ich wirklich nur in die sicheren Dinge stecken, oder wie?
2: Ja, also es. Ja, ich glaube, also ganz so risikoreich würde ich es nie investieren, aber ich würde, glaube ich, mich mehr trauen, auch mal in, also ich habe ja auch einzelne Aktien, aber ich würde mich halt schon noch mehr trauen in einzelne Aktien, aber schon natürlich bewusst irgendwo. Das muss man natürlich, also ich kann jetzt nichts investieren oder ich würde jetzt nichts investieren in was, wo ich auf jeden Fall eigentlich sicher sagen kann, das geht eigentlich den Bach runter.
1: Ach, ja, aber ja, gut, aber sicher ist ja heutzutage nichts. Ja, außer dubiose WhatsApp-Gruppen. 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
2: klar,
1: Tipps.
2: Klar ist nicht sicher, aber man kann ja schon in irgendeine Richtung tendieren. Ich meine, jetzt momentan ist zum Beispiel auch nicht gerade die Zeit, um in Automobilkonzerne zu investieren, ja. Klar sagt man, wenn es sinkt, ja, dann soll man eher nachkaufen, sagt man ja so. Aber ich muss ehrlich sagen, in der Automobilbranche sieht es gerade so schwach aus. Die wissen ja selber nicht, wie es weitergeht. Von daher, was soll man da jetzt noch investieren? Ja, also schwierig.
1: Also Geld wird auf jeden Fall beiseite gelegt und investiert. Das wäre so, das wäre Schritt Nummer eins. Schritt Nummer zwei, würdest du irgendwas langfristig gesehen anders machen an deinem Leben? Ich meine, man hat ja so ein bisschen vielleicht das Gefühl von wegen, ich kann mich mehr trauen. Ich kann vielleicht auch mal auf Risiko gehen, jetzt nicht investieren, sondern auf Risiko Lebensentscheidungen zu treffen. Nee, gibt's also da irgendwas, wo du sagst, das würde ich vielleicht sogar mal angehen, vielleicht ein eigenes Projekt starten oder irgendwas, wo du sagst, das würde mich dann so ein bisschen mehr motivieren?
2: Ja, auf jeden Fall. Klar, ich würde jetzt nicht die ganze Summe investieren, sondern ich würde natürlich auch eine gewisse Summe für mich behalten, ja? Muss man dazu sagen. Und wird, also ich weiß nicht, ich finde, man sollte halt irgendwo auch damit leben. Also ich finde, ich würde dann schon reisen oder sowas. Was, wo ich halt auch was davon hab.
1: Was würdest du, okay, aber wohin? Was würdest du, wohin willst du reisen?
2: Ja, Länder sehen. Ich habe eigentlich so viele Traumländer, die ich noch sehen will. Ich bin ja letztes Jahr und dieses Jahr ein bisschen viel. Letztes Jahr bin ich ein bisschen viel gereist. Ja, da habe ich mal 5, 6, 7 Länder mir angeschaut. Aber ich würde halt auch mal außereuropäisch mal so Richtung Südamerika. Das wäre schon mal was anderes sehen, einfach mal eine andere Kultur kennenlernen, andere Menschen.
1: Was war bisher der Grund, warum das nicht ging?
2: Ja, man muss schon sagen, also es ist halt sackteuer.
1: Na gut, aber wenn's sackteuer ist, helfen dann wirklich 1200 Euro? Ist es wirklich ein Gamechanger?
2: Ja, man.
1: Oder sagst du dann irgendwie, naja gut, dann kann ich mir ein Airbnb für 2 Tage leisten. Aber dann ist
2: nee. Man spart ja dann ein paar Monate, ne, dass man das Geld dann hat. Ich meine, ich kann mich jetzt nicht beschweren. In meinem Job, wo ich jetzt bin, ist es jetzt auch vom Verdienst her nicht schlecht, aber ich meine, es geht halt immer besser. Ja? Ich meine, das Leben wird ja auch nicht günstiger.
1: Was würdest du sagen, wenn dann dein bester Kumpel Daniel zu dir kommt und sagt, ey, David, hast du gehört, wir kriegen jetzt bedingungsloses Grundeinkommen? Und dann sagst du, ja, habe ich mitbekommen, ich will investieren und reisen. Und dann sagt dein bester Kumpel, ja, und ich habe meinen Job gekündigt, ich habe keinen Bock mehr zu arbeiten, ich gehe jetzt nach Thailand, weil da kann man für das Geld richtig krass leben.
2: Interessant. Ja, also ich würde jetzt nicht auswandern. Ich würde jetzt nicht auswandern, weil es uns hier in Deutschland wirklich sehr gut geht. Ja, ich meine, meine Familie oder ein Teil meiner Familie kommt aus einem anderen Land. Die sind ja als Gastarbeiter hierher gekommen und man muss halt sagen, uns geht's hier sehr gut, auch medizinisch und alles drum und dran. Deswegen, ich sehe es schwierig in ein anderes Land. Ich würde eher nur reisen, urlaubstechnisch.
1: Glaubst du, es wird viele Leute geben, die so wie dein bester Kumpel dann argumentieren? Das wäre nur ein Beispiel jetzt, ne? Oder sagst du, nein? Ich glaube, natürlich wird es ein paar geben, die das machen, aber die machen das ohnehin jetzt schon. Ja, dass sie quasi das Land verlassen haben und, weiß ich nicht, zum Beispiel ihre Rente irgendwo anders genießen, in einem anderen Land. Gibt's ja Beispiele für, ne?
2: Ja, ich glaube, es gibt ja schon Leute, die das machen. Und ich denke auch, es werden Leute sagen, sie würden es machen, wenn es dann dieses Grundeinkommen gibt. Aber ich glaube, der Staat wäre da nicht dumm. Der würde natürlich auch sagen, nur wenn wohnhaft in Deutschland und dies und das und tralala. Ne?
1: Wollte gerade sagen, also bedingungslos ist vielleicht doch an eine Bedingung geknüpft, nämlich, dass du Bürger dieses Landes bist und auch natürlich bleibst. Ja, und nicht woanders.
2: Das denke ich auch.
1: Trotzdem ist es natürlich für deinen Fall, dass du zum Beispiel reisen möchtest und so weiter, optimal. Das heißt ja nicht, dass du jetzt irgendwie nicht mehr wiederkommst, sondern du willst ja ein bisschen was von der Welt entdecken. Und davon profitiert ja im Prinzip jeder. Du natürlich in erster Linie, weil du auch vielleicht eine Sprache lernst.
2: Man muss ja sehen.
1: Ja.
2: Diese 1200 Euro, ja, das ist zwar jetzt, hört sich jetzt nicht viel an, aber jetzt rechnet man das mal aufs Jahr. Dann sind es ja auch 10.000, 12.000 Euro, ja. Also ich meine, jetzt spart man das mal ein Jahr. Und ich meine, wenn man noch von seinem eigenen Gehalt ein bisschen was auf die Seite kriegt, dann sind es vielleicht auch nicht 12, sondern 15.000, 16.000 Euro im Jahr. Hm. Damit kann man schon schön reisen, ja. Also das...
1: Man kann auf jeden Fall was Schönes mitmachen. Ja, man kann aber auch sehr schnell dieses Geld für Quatsch ausgeben. Das natürlich auch.
2: Ja, man darf halt seinen Lebensstandard nicht so anziehen. Das ist natürlich klar. Ich meine, das ist natürlich das Einfachste, sich den Lebensstandard zu erhöhen und schön das Geld zu verprasseln.
1: Daher, und das war jetzt die Frage auch an den ersten Anrufer ja gewesen, was ist wichtiger? Zuerst dieses Geld zu zahlen oder zuerst vielleicht den Leuten eine finanzielle Bildung irgendwo zu ermöglichen?
2: Ja, also Daniel, das fand ich eine sehr interessante Frage mit der finanziellen Bildung. Aber ich glaube nicht, also ich habe mich ja finanziell durch das, dass ich ja investiere und so, mich finanziell selber weitergebildet. Ja. Ich war davor auch ein Mensch, der unnötig Geld ausgegeben hat. Aber jetzt, wenn man sich das mal so anguckt und sich auch finanziell so ein bisschen gebildet hat, ich bin jetzt kein ultra krasser Aktienkenner und es gibt ja auch dafür ein Studium, ja. Ich meine, die Leute, die an der Börse arbeiten, die haben das ja studiert, die haben da eine Ausbildung drin. Ich bin ja nur so jemand, der das halt eigenkapitalmäßig ein bisschen anlegt. Aber wenn man sich so ein bisschen damit befasst, dann weiß man, dass das der Staat niemals machen würde, so eine Bildung. Ja, die müsste man sich schon selber holen, weil wir sind ein Land oder wir sind in einer Welt, wo Kapitalismus lebt ja nur von Menschen, die kaufen, ja, Menschen, die ihr Geld verprasseln in dem Sinn, weil wir leben ja von, unsere Wirtschaft lebt ja davon, dass Menschen einkaufen, dass Menschen, das Geld muss ja immer in einem Cashflow sozusagen einen Umlauf haben, ja.
1: Ja, so lange nicht mehr gehört, das Wort. Schön. Okay.
2: Ja.
1: Davis, ich muss weiter. Ich wünsche dir einen schönen Abend.
2: Ja, alles gut.
1: Alles Gute dir.
2: Dankeschön.
1: Bis bald.
2: Wünsche ich dir auch.
1: Tschüss.
2: Danke, ciao.
1: Bedingungsloses Grundeinkommen, unser Thema heute Abend. Ich möchte ganz gerne wissen, was würde sich für euch ändern? Ruft mich an. Wie würdet ihr damit umgehen? Weiterarbeiten wie bisher? Oder würdet ihr vielleicht einfach Stunden reduzieren, um ein bisschen mehr bei der Familie zu sein? Oder mehr Zeit auch für die Beziehung eventuell zu haben? Ich kenne so viele Beziehungen, die sehen sich nur am Wochenende, unter der Woche gar keine Chance, sich zu sehen. Viel zu viel gearbeitet wird hier. Oder würdet ihr vielleicht sogar über einen Jobwechsel nachdenken oder mit was komplett Neuem starten, weil ihr sagt, jetzt traue ich mich. Jetzt habe ich vielleicht nicht so große Mietkosten und könnte damit quasi auch erstmal nicht die, könnte erstmal über, ja, das Ganze überbrücken, ne? Und wüsste auch, dass ich quasi nicht irgendwie ein großes Risiko eingehe. Wir gehen mal in die nächste Leitung und da wartet auf mich Kai aus Heilbronn. Schönen guten Abend, Kai. Danke fürs Warten. Hallo.
3: Moin, servus,
1: hi. Hi, hi.
3: Alles gut bei dir?
1: Alles gut bei mir, ja noch nicht.
3: Sehr schön.
1: Noch nicht.
3: Noch nicht?
1: Noch nicht, nee, ich warte noch auf die richtige Summe. dann vielleicht. Ich fand die Idee vor dem ganz gut so, ja, wir könnten das ja alle irgendwie spenden für einen guten Zweck. Ich würde mich dann als guter Zweck mal anbieten. aber für den Gedanken nicht verkehrt, ja. Also, ja, wir sprechen über diese Summe von 1.200 Euro, falls sich die Leute fragen, warum ausgerechnet die Summe. Naja, es gibt unterschiedliche Modelle. Es gibt welche, die reden von 800, von 700, von 1.500, sogar von 2.000. Aber man muss ja auch irgendwo realistisch bleiben, was könnte ungefähr kommen. Und da sagen viele so, ja, Pi mal Daumen, so der Durchschnitt 1.200. Ist das eine Summe, die überhaupt irgendwas spürbar verändern würde, Kai?
3: Ja, also ich bin Gott sei Dank ein Mensch, ne? Ich bin selbstständig und mein Lohn ist wirklich, sagen wir mal, in Ordnung, kann immer besser sein. Also die 1.200 Euro würden mir jetzt nicht helfen, dass ich nicht am Lebensstandard bleiben kann oder den verbessern, weil ich da einfach sehr minimalistisch unterwegs bin und auch stolz drauf bin. Ich habe vorhin gedacht, wenn du mich fragst, was ich mit dem Geld machen würde, hätte ich aus Spaß gesagt einen neuen Porsche leasen. Aber ich glaube, das wäre der Gedanke, den vielleicht ein paar Leute haben, aber ich glaube, das ist eine Minderheit, die hatte es vorhin ja auch schon. Für mich selber, ich würde es wie der Vorredner von mir mit Familie machen, ich habe auch ein kleines Kind. Ich würde, glaube ich, vieles von diesem Geld mehr in die Bildung meines Kindes stecken, glaube ich, ganz einfach. Und natürlich dann auch noch ein bisschen mehr auf die Seite legen, sei es noch eine extra Kapitalanlage dazu holen oder sonstiges.
1: Weil du es jetzt quasi aktuell nicht brauchst, ne? Gar nicht. Du bist nicht angewiesen auf das Geld zurzeit. Das wäre ein netter Bonus, aber du brauchst es aktuell nicht. Wenn du sagst, in die Bildung für meine Kids, was heißt das? Schickst du sie auf eine Privatschule?
3: Also ne, mein Junior, der ist erst 3. Ja. Da wird es mit der Privatschule noch schwierig. Also er geht schon in einen privaten Kindergarten und sowas.
1: Ah, okay. Was kostet der aktuell im Monat?
3: Oh, das sind wir so bei zwischen 900 und 1.000 Euro, je nachdem, wie viele Tage und wie viel Essen und wie viele Ausflüge die machen.
1: Wow.
3: Kostet das schon einiges, ja.
1: Wow, 900 bis 1.000 Euro zahlst du für einen Kindergarten privat?
3: Yes.
1: Im Monat, das ist ja der Wahnsinn. Ich habe jetzt gerade echt gedacht, so, ich merke auch gerade, wie weltfremd ich bin. Ich dachte so 500, 600 Euro. Aber
3: ja, so bist du bei einem staatlichen Kindergarten bei zwischen 400 und 600 Euro, ja. Glaube ich zumindest. Wir haben das damals verglichen, aber was heißt, boah, das ist, na, für den einen ist es jetzt viel Geld, ne, das ist, viele haben das im Monat gerade so zum Leben und ich gebe es einfach für einen Kindergarten aus. Ja, das ist schon eine etliche Summe, jetzt ist mir das gerade auch nochmal so ein bisschen klar geworden, aber letztendlich sind dann halt einfach mehr Erzieher da, die sich individuell auf mein Kind einstellen können.
1: Ey, das ist also die Investition, die kann ich überhaupt nicht kritisieren. Das ist eine gute Investition. Aber eine, die man sich auch leisten müssen. Ne? Die muss man sich leisten können.
3: Ja. Ja, genau. Also ich glaube, das eher können als müssen. Mhm. Weil letztendlich sind wir ja nicht dazu gezwungen, das zu tun, sondern es war eine freie Entscheidung.
1: Ja.
3: Aber ich glaube, da wird ganz viel reingehen und natürlich auch mehr in meine Weiterbildung, weil ich bin ja auch ein Mensch, der konstant wachsen und permanent lernen möchte. Mhm. Ich glaube, da wird einfach auch viel in meine Weiterbildung reingehen. Also das ist für mich das Allerwichtigste, einfach immer in irgendeiner Bildungsmaßnahme teilzunehmen, niemals stehen bleiben.
1: Was wie kann ich mir das vorstellen? Also was könnte man jetzt mit den 1.200 Euro anstellen, um sich selbst zu bilden?
3: Ja, man kann ja, Stunden reduzieren in der Arbeit oder so, wenn man jetzt angestellt ist und dann halt noch ein Studium nebenbei machen. Da gibt es ja auch genug Privatschulen, wo man dann einfach Studium selber übernimmt.
1: Was würde dich reizen? Yes. Welche Art von Studium?
3: Schwierig. Ich glaube, ich würde in den Immobiliensektor irgendwie gehen, weil ich da einfach noch nicht so viel hatte. Na, also ich bin selber, nur dass du es auch weißt, seit 8 Jahren in der Finanzberatung tätig. Und da fehlt mir der Zweig mit der richtigen Bildung in Immobilien noch ein bisschen. Wir vermitteln es zwar und so weiter, aber einen Studiengang habe ich selber dahinter nicht. Sowas würde mich interessieren, genau.
1: Ich finde das mega. Also du kommst ja schon aus einem interessanten Bereich. Daher mal die Frage an dich. Ich meine, vielleicht kannst du mir ja wirklich da eine gute Antwort geben. Was würdest du denn sagen? Wie steht's denn um die, ja, wie sagt man das denn, um die finanzielle Bildung im Lande? Was würdest du denn so sagen? Was sind das denn für Leute, die du da so hast als Kunden? Würdest du sagen, oh weia, da mache ich mir wirklich manchmal große Sorgen? Oder sagst du, ach nee, die Leute wissen eigentlich schon ganz gut, mit Geld umzugehen?
3: Naja, es ist schon, also ich würde da ein Zitat nehmen, ich weiß nicht, ob du das kennst, von Twitter 2015, die Naina, die gesagt hat, ich habe keine Ahnung von Miete, Steuern und Versicherungen, aber ich kann eine Gedichtsanalyse in 4 Sprachen
1: schreiben. Ja, das kenne ich noch. Ja.
3: Richtig, genau. Und das ist, glaube ich, so auch immer noch der aktuelle Stand, wenn ich so in meinen Kundenberatungen bin. Also witzigerweise, ich hatte mal einen Mathelehrer in der Beratung, dem musste ich den Zinseszins erklären. Also ne, der macht das tagtäglich und hat selber für sich noch nicht genutzt.
1: Bleib kurz dran, wir reden gleich weiter. Wir machen einen ganz kurzen Sprung in die nächste Stunde, Kai. Nicht auflegen. Bin gleich wieder da. Bis gleich.
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1: 5 Jahre haben wir nicht mehr drüber gesprochen. Heute ist es mal wieder soweit, das bedingungslose Grundeinkommen. Ja, das Thema kommt in letzter Zeit wieder häufiger auf. Warum? Weil die Technik einfach, ja, gerade voranschreitet. Und die Digitalisierung nimmt zu, die KI beschleunigt das Ganze. Viele Jobs oder viele sagen, Jobs sind einfach bedroht und werden wahrscheinlich bald wegfallen. Und ja, was passiert dann in der Zukunft? Das alles werden wir heute nicht besprechen, aber wir werden über dieses Modell des bedingungslosen Grundeinkommens mal sprechen. Und ich möchte von euch wissen, was es jetzt konkret für euch ändern würde. Weil ich glaube, diese Frage können wir heute schon beantworten, indem wir uns einfach vorstellen, was passiert, wenn wir jetzt 1200 Euro bekommen. Die Summe, die steht nicht fest, die habe ich jetzt einfach ermittelt. Das ist so eine Durchschnittssumme, weil die Summen schwanken immer, gibt unterschiedliche Modelle. Aber ich glaube, damit können wir alle so ein bisschen was anfangen und uns das vorstellen. Kai ist gerade bei mir in der Leitung. Er sagt, ich würde das Geld sofort nehmen und in die Bildung meiner Kids stecken. Das ist ihm sehr, sehr wichtig. Da investiert er jetzt schon sehr, sehr viel Geld aus, ne, wofür er aber auch arbeitet. Also kann er ja machen, was er möchte mit. Und er würde es vielleicht auch in die eigene Bildung, hast du gerade gemeint, stecken. Vor allem Immobilien interessieren dich, also da würdest du ganz gerne was machen. Ich wollte von dir wissen, was glaubst du, wie ist es denn um die finanzielle Bildung bei den Bürgerinnen und Bürgern? Und da hast du gemeint, oh, naja, klangst du nicht so begeistert von. Und wo waren wir jetzt gerade stehen geblieben? Was hast du gerade gemeint?
3: Naja, schon, dass die Bildung bei den Lehrern, also jetzt, ich will keinen Lehrer angreifen, bitte nicht, aber dass ich da einen Mathelehrer schon hatte und dem den Zinseszins erklären musste.
1: Ja. Yeah.
3: Da fehlt schon ganz, ganz viel Wissen. Mhm. Ne, nach dem Zitat haben sich dann auch, es gab dann richtige Diskussionen, wer dafür verantwortlich ist, die finanzielle Bildung denn weiterzugeben. Und da hat sich das niemand so richtig aufgeschrieben, weder Staat noch Lehrer noch Eltern. Die haben es halt immer gesagt, die anderen müssen das machen. Und so ist es aktuell auch noch. Also ich sehe schon vermehrt, dass Leute sich damit auseinandersetzen, was sie tun können, aber oft halt mal die Angst haben, den ersten Schritt zu machen.
1: Bei wem siehst du die Verantwortung? Du persönlich?
3: Ich persönlich, ich sehe schon eher so, dass das ein Thema in der Schule werden kann. Da bin ich auch aktiv dran, mit Schulleitern in Austausch zu sein, ob man da nicht eine AG für Oberstufen oder Sonstiges machen kann, damit einfach finanzielle Bildung auch dahin kommt, dass wenn die in den Arbeitsmarkt gehen, wir haben in der Branche leider sehr, sehr viele schwarze Schafe, dass die einfach schon mal ein Grundwissen haben und ein Verständnis dafür haben, auf was muss ich denn achten, wenn es um finanzielle Themen geht, sei es Versicherungen, Steuern, pipapo, dass da einfach die Verantwortung auf die Schule geht, aber nicht auf die Lehrer, sondern dass dann da freie Makler oder von der IHK ausgebildete Leute den Unterricht gestalten. Eine Grundschule macht man es ja auch schon, Thema Geld und Sonstiges. Dass man da einfach drüber spricht, damit ein Verständnis für das Geld, weil letztendlich ohne Geld geht gar nichts, und dass das Verständnis einfach verbessert wird und man da nicht mehr so leichtsinnig ist. Weil ich glaube, das Thema Geld ist für viele so leichtsinnig, ja, es kommt rein und am Ende vom Monat sollte vielleicht ein bisschen was übrig sein. Und da wird gar nicht so viel Gedanken drüber gemacht. Ne? Oh, ich brauche jetzt brauche ich wirklich jetzt den neuen Staubsauger, wenn meiner erst ein Jahr alt ist, brauche ich den, ja oder nein? Und da fehlt oftmals ganz oft das Wissen einfach, wie gehe ich jetzt damit um? Weil wir Menschen lieben den Dopamin und der wird halt beim Kauf von neuen Artikeln einfach so schön ausgeschüttet, dass man sich dann für einen kurzen Moment wohlfühlt.
1: Ja, das sowieso. Und ich, die Frage, die ich mir stelle, wenn du sagst, es ist dann irgendwie in der Schule und so weiter, AG ist natürlich immer so eine freiwillige Geschichte, ne? Wenn es verpflichtend für alle käme, weiß ich nicht. Es gibt ja einfach Sachen, die interessieren einen einfach nicht. Und ich weiß nicht, ob du diese Leute, die es eh nicht interessiert, ob du die überhaupt erreichst. Die jungen Leute meine ich jetzt in der Schule, ne? Wenn die sagen, ja, richtig, oh, kein Bock auf diesen Unterricht, oh, interessiert mich nicht und die das nicht ernst nehmen. Also meine Gedanken dazu sind folgende, dass wir heutzutage einfach in einer Zeit leben, in der die Möglichkeit, an Informationen zu kommen, an Bildung und auch an kostenlose oder preiswerte, also ich will jetzt nicht sagen, dass es gar nichts kosten muss, aber ein Buch rede ich jetzt zum Beispiel, ne? Oder so, dass man heute einfach super viele Möglichkeiten hat, sich da selbst auch irgendwie zu bilden, wenn man das möchte.
3: Richtig, nur die Frage ist, wer gibt dir dann erst Motivationsschub, das zu tun?
1: Ja, und da hätte ich jetzt einfach aus dem Bauch heraus, war mein erster Gedanke, eigentlich dein Umfeld müsste dir diesen Schub geben. Und wenn du es nicht aus dem Umfeld hast, dann sagt das manchmal auch viel über das Umfeld aus, in dem du dich begibst.
3: Ja, wenn du das Schlauste im Raum bist, dann weißt du, dass du im falschen Raum bist, so nach dem Motto.
1: Ja, so hätte ich es nicht formuliert, aber wenn du natürlich umgeben bist mit Leuten, die mit Geld nicht umgehen können, ist die Wahrscheinlichkeit, dass du der Fünfte bist, der auch nicht mit Geld umgehen kann, sehr hoch.
3: Richtig, genau, richtig.
1: Ja. Kai, ich muss weiter. Ich danke dir vielmals für deine Gedanken und dazu. Ich wünsche dir alles Gute. Und
3: vielen Dank.
1: Bis bald. Bis dann, mach's gut.
3: Ja, bis bald, ciao. Ja.
1: Ciao, ciao. Anrufen dürft ihr auch vom Handy vom Festnetz, die Nummer zu mir ins Studio. So, wen haben wir in der nächsten Leitung? Müssen wir gerade mal gucken. Am längsten wartet, muss man gerade gucken. Der Jörg aus Königstein. Jörg, schön, dass du da bist.
5: Morgen.
1: Hol dir deine 1200 ab.
5: Ja, ich war übrigens der, wir hatten das über die KI ins Gespräch gebracht, mit dem bedingungslosen Grundeinkommen. Und ich hatte auch das Wort mit der Freizeitgesellschaft da eingeworfen, wo ich mir eigentlich selber widersprechen möchte, weil so war das nicht gemeint. Wir hatten ja auch, glaube ich, noch mal kurz drüber geredet. Ich habe nur gesagt, wenn die KI in Zukunft kommt und nehmen wir mal das Beispiel, vor 50, 60 Jahren haben die Menschen ja teilweise noch 50, 60 Stunden in der Woche gearbeitet und heute arbeiten wir, also wir hatten ja mal über die 3-Stunden-Woche geredet, jetzt sind es 35, teilweise werden es wieder 40, dass man quasi für mehr Einkommen teilweise sogar weniger gearbeitet hat. Und das ist eigentlich gemeint gewesen für die Zukunft, wenn die KI mehr Jobs wegnimmt, wird es automatisch so sein, dass wir vielleicht weniger Jobs zur Verfügung haben. Das heißt nicht, dass man weniger kreativ etc. sein kann, aber es wird eventuell nicht mehr diese Anzahl der Jobs geben und dann hast du eventuell auch Zeit für was anderes und dafür wäre ein bedingungsloses Grundeinkommen absolut notwendig. Ich würde es heute schon begrüßen, aber heute ist es in dem Sinn natürlich, was Jobs betrifft, nicht notwendig. Also ich glaube, wenn es in der Zukunft so sein wird, muss es sowieso kommen. Aber jetzt haben wir ja gerade das Beispiel vom Vorredner. Er leistet sich einen Kindergarten für 1.000 Euro. Hast du morgen die 1.200 Euro als Familie, kannst du sagen, oh, ich nehme mein Kind aus dem normalen Kindergarten raus, ich möchte auch eine bessere Bildung. Das wäre die Möglichkeit eines bedingungslosen Grundeinkommens. Und keiner deiner Anrufer bisher hat als erstes gesagt, boah, ab morgen arbeite ich nicht mehr. Keiner. Und das ist das, glaube ich, was die Gesellschaft größtenteils auch dann machen wird.
1: Ja gut, keiner hat das gesagt, aber der ein oder andere hat so angedeutet, dass er das bei den anderen vermutet. Und daher würde ich gerne mal wissen, ist das einfach so eine innere Grundhaltung, dass wir immer der Meinung sind, die anderen, die nutzen das aus, die anderen spielen nicht fair. Das ist ja oft so dieser Gedanke, den man da irgendwie hat. Und dann kommt aber dieser Spruch, was, wenn das alle machen? Das geht doch gar nicht. Ja, aber es machen ja nicht alle. Nicht alle werden dieses Geld investieren, nicht alle werden dieses Geld ausgeben, nicht alle werden mit dem Geld reisen. Ja. Jeder wird was anderes machen. Und weißt du, wobei ich mich auch jedes Mal selbst erwische oder ertappe, dass ich sauer darüber bin, wie jemand anderes mit seinem Geld umgeht. Es geht mir doch eigentlich gar nichts an. Es geht mich eigentlich nichts an. Es ist dein Geld.
5: Ja, gut. Das macht aber auch eine Gesellschaft aus. Also sonst hätten wir nicht diese Sozialisierung. Also wenn uns alles am Arsch auf gut Deutsch vorbeigehen würde, dann wäre das ja auch nicht gut als Gesellschaft. Dass man nicht grundlos neidisch sein sollte, ist was anderes. Also wenn mein Nachbar meint, er muss sich da einen Porsche hinstellen und noch einen, mhm, weil er das Geld hat, dann darf ich auch da ein bisschen neidisch sein und sagen, naja, er muss es ja jetzt nicht so nach außen produzieren. Dann darf ich auch mal neidisch oder spöttisch sein, aber grundsätzlich, wie gesagt, das macht das Sozialgefüge aus und man muss auch mal ein bisschen auf den anderen gucken können, aber alles im Rahmen verhält. Ich habe jetzt, glaube ich, gerade ein bisschen den Faden verloren, aber ist egal. Ich wollte eigentlich mal, weil du ja immer sagst, wir können auf die Voranrufer gehen. Es war, glaube ich, der junge Mann, der zweite, der die Stöpsel im Ohr hat und Zeitung austrägt. Er ist ja, glaube ich, noch relativ jung. Ich weiß den Namen im Moment nicht. Und er war jetzt so irgendwie da drin gefangen, als ob das morgen Realität ist und hatte so ein bisschen daran gezweifelt, ja, ich habe dann doch eine Bedingung. Also es ist grundsätzlich, also ich habe mich auch sehr viel informiert, die Modelle, die vorgesehen sind, heißt, jeder Mensch, ob Rentner oder sonst was, ab 18 bekommt dieses bedingungslose Grundeinkommen. Und wie du sagtest, von den Kindern gestaffelt, entweder kriegst du weiterhin Kindergeld oder es wird irgendwie anders gestaffelt. Mhm. Und dann geht es irgendwann darum, wenn du jetzt der Meinung bist, mir reichen diese 1200 Euro, ich kann davon meine Miete etc. alles bezahlen, dann bekommst du keine Sozialhilfe etc., kein Wohngeld, gar nichts. Das ist damit abgegolten. Solltest du einen Beruf haben und unverschuldet arbeitslos wirst, weil eben rationalisiert wird, heißt das nicht, dass du kein Arbeitslosengeld bekommen kannst. Das wirst du auch, also gewisse Sachen müssen auch wieder sein.
1: Ja, aber das ist ja was anderes, ne? Das ist ja jetzt nicht, du hast ja dafür gearbeitet quasi. Verstehe schon, was du meinst.
5: Ja, ja, aber du musst dich ja dann auch wieder um Arbeit bemühen. Also es ist ja nicht so, dass du dann sagst, naja, du kannst jetzt, genau.
1: Aber wie es finanziert wird, Jörg, das ist ja noch gar nicht fest. Ne? Da gibt es ja nur Spekulationen.
5: Er hatte jetzt schon so Angst, als ob es geht wirklich. Ich meine, auch heute mit Steuern, man weiß ja viel, wie getrickst wird und alles. Natürlich muss es dann im Verhältnis bedingungslos sein und etwas, was in gewisser Weise on top ist. Kann natürlich sein, dass sich einige Preise erhöhen, aber wie du schon sagtest, das wird sich im Rahmen halten. Und nochmal, ich glaube, jeder der Anrufer jetzt hat bisher gesagt, naja, das ganze Geld brauche ich, aber du kannst dir erstmal von 1200, selbst wenn du die Hälfte nimmst, das sind 600 Euro, die kannst du jetzt überall, wo du knapp jeden Monat gerechnet hast, erstmal eine Entlastung schaffen. Du hast eine Entlastung, dann hast du theoretisch nochmal 600 Euro übrig. Selbst wenn du davon nochmal nur 300 nimmst, legst du jeden Monat zurück, sparst du etwas an für schlechte Zeiten. Ja? Und darum geht es, dass man eine bedingungslose Sicherung, eine Absicherung hat. Jeder hat natürlich die Verantwortung, ich muss es mir irgendwie aufbauen und nicht nur zum Fenster rauswerfen. Ja.
1: Hast du die Sorge, die vor dem einer zu Recht aber auch angesprochen, ich glaube, es war David aus Mannheim, der gesagt hat, naja, ich sehe die Gefahr, oder es war Davis, weiß ich gerade nicht, ich sehe die Gefahr, dass wenn man dann weiß, jeder Bürger hat diese 1200, dann gehen die Preise automatisch auch hoch und eigentlich verpufft das Ganze. Siehst du diese Gefahr auch oder sagst du, halte ich für unwahrscheinlich?
5: Halte ich für absolut unwahrscheinlich. Also
1: warum?
5: Wie gesagt, wir reden vielleicht von, also es muss sich das eine oder andere vielleicht neu regulieren. Das wäre nicht, also dann würde es scheitern, das bedingungslose Grundeinkommen. Und also bevor es kommt, muss es soweit ausgereift oder getestet sein. Der Vorredner hat es eigentlich sehr schön erklärt, dass das Geld muss immer im Kreislauf bleiben. Also Geld ist nie, ja, es ist schwierig zu erklären, aber die Wirtschaft lebt ja wieder vom Geld ausgeben. Und selbst wenn er jetzt Reisen machen würde, investierst du es ja wieder in irgendetwas. Das heißt, das Geld kommt wieder in den Kreislauf und darum geht es ja. Und keiner kann sich heute irgendwas leisten in der Wirtschaft, dass die Preise explodieren, dass die Leute sich Dinge nicht mehr leisten können. Also in einer funktionierenden Wirtschaft, wie wir es in Europa haben, gut, muss man vorsichtig sein, in Italien und so oder Türkei kann es auch teilweise schwierig sein, aber da ist es nie so, dass die Menschen sich vom Einkommen in dem Sinn jetzt gar nichts oder gewisse Grundlebensmittel leisten können. Mhm. Das glaube ich nicht. Es gibt Luxusgüter, die kann durchaus sein, wenn du dir heute ein Wohnmobil für 40.000 Euro kaufst, dass der Einstieg dann bei 60.000 plötzlich liegt. Das könnte ich mir vorstellen.
1: Ich wollte gerade sagen, irgendwo muss man dann, deswegen habe ich ja auch gemeint vorhin, ich glaube, das pendelt sich dann irgendwo ein, weil du kannst nicht sagen, ich gehe jetzt endlos nach oben und alles wird teurer. Ich dachte da zum Beispiel jetzt gerade, das war so mein Gedanke irgendwie, dachte ich, an Strom. Ja, wir haben ja gemerkt, alles ist teurer geworden. Strom ist teurer geworden, aber auch da, du kannst nicht endlos weiter hochgehen. Irgendwann mal ist dann diese Grenze erreicht, wo du sagst, okay, das können die Leute sonst nicht zahlen. Und die müssen es ja irgendwo auch zahlen. Ja. So, Jörg, also es würde bei dir was genau konkret verändern?
5: Ich hätte mehr Ruhe und Sicherheit. Und ich weiß, dass ich würde wahrscheinlich im Moment 300 Euro wegnehmen und den Rest eisern wirklich auf die Seite legen. Also ich sehe es jetzt zum Beispiel am Beispiel von meiner Mutter, die eine Rente von nicht mal 900 Euro hat und davon ist die Hälfte Witwenrente. Und wir legen jeden Monat vom Privatvermögen 3.000 Euro fürs Pflegeheim mit drauf, aus eigener Hand. Ja, 3.000 Euro. Und das ist eine Frage der Zeit, bis das Vermögen aufgebraucht ist. Dann muss das Haus verkauft werden. Und das wäre jetzt zum Beispiel, wo ich weiß, dass ich in meine spätere vielleicht Pflege etc. auch mit rein investiere. Also man muss schon sinnvoll mit dem bedingungslosen Grundeinkommen ein bisschen umgehen. Also man muss es auch sinnvoll verteilen in seine Anlagen.
1: Also werdet ihr das wirklich machen? Ihr werdet irgendwann mal das Haus verkaufen müssen, weil es anders gar nicht mehr geht?
5: Also ich kann dir sagen, dass vor 2 Monaten, es hat bisher eine jährliche Preiserhöhung von ungefähr 150 bis 200 Euro gegeben. Ich hatte jetzt für September und Oktober, also pro Monat 500 Euro mehr zahlen müssen. Das Ganze fängt sich jetzt ab November auf, weil sie ist dann das dritte Jahr in dem Pflegeheim, dann kriegt sie einen neuen Prozentsatz, dann kriegst du wieder mehr vom Staat dazu, dann fängt es in etwa diese 500 Euro auf. Und normalerweise vor 3 Jahren wäre ich dann ungefähr bei 2.200 Zuzahlung. Mhm. Jetzt hat sich das schon so weit aufgefangen, dass es immer wieder 3.000 sind. Also die Kosten explodieren extrem, wirklich extrem, ja, und also 500 Euro pro Monat mehr, die musst du erst mal stemmen können.
1: Ja, absolut. Wie alt ist sie jetzt, wenn ich fragen darf?
5: Fast 89.
1: Wow, und
5: ich hoffe, dass sie nicht mehr lange lebt, weil im Moment hat sie kein schönes Leben mehr seit 2 Jahren.
1: Ich wollte gerade sagen, also irgendwie klang der Anfang des Satzes nicht so schön, aber der Zusammenhang ist, es geht ihr gesundheitlich gar nicht gut.
5: Sie muss, ich möchte, dass sie erlöst wird und es ist für alle kein schönes Leben. Also seit ein paar Monaten wird sie jetzt mit dem Kran ins Bett gehoben. Sie kann mittlerweile gar nicht mehr und vor 3,5 Jahren ist sie noch Auto gefahren und ein Abbau auf dieser Ebene, das, also wenn du da selber zugucken musst als Sohn, das ist nicht schön.
1: Das
5: ist aber so schwer. Ist das Leben.
1: So ist das Leben, ja.
5: Jörg. Nur also auf diese Kosten eingehen, ja. Und was man so mit dem bedingungslosen Grundeinkommen, auch das soll ja das nicht später ersetzen. Ne? Das war diese Sorge des Zweitanrufers. Ja, dann wird vielleicht irgendwas anderes eingeschränkt. Das meine ich damit nicht. Auch diese Kosten sind ja mittlerweile viel zu hoch. Ich rede ja auch schon davon, dass wir selber was für das Pflegeheim zahlen müssen. Aber es geht 3.500 Euro, nehmen die mal irgendwo her. Und wenn du hast die Privatvermögen, wir sind keine reichen Leute. Also du hattest ja, und sie wollten es weitergeben an die Kinder und so. Und auch da, keiner von uns, von der Familie, haut das Geld raus. Ja? Auch wenn du Geldgeschenke bekommst, wir versuchen es wieder irgendwo zu investieren. Aber wir könnten mal sagen, oh, okay, jetzt kannst du das, statt das Auto zu finanzieren, kannst du das Auto direkt bezahlen. Also da, natürlich, wir reden von vernünftigen Wirtschaftlichkeit. Das sollte natürlich vielleicht in der Schule auch den Menschen mehr beigebracht werden. Da war das vorher gar nicht schlecht angebracht. Dass es, was die ganze finanzielle, also die Leute wissen zu wenig über Finanzen, das ist vollkommen wichtig.
1: Danke dir, Jörg. Ich ziehe weiter. Ich wünsche einen schönen Abend. Alles Gute.
5: Ich wünsche allen euch auch noch einen schönen Abend. Ja, danke.
1: Bis bald. Mach's
5: Ciao.
1: Gut. Anrufen dürft ihr auch vom Handy vom Festnetz. Bedingungsloses Grundeinkommen, unser Thema heute. So, jetzt gehen wir in die nächste Leitung und danach schaue ich, was online passiert ist. Wir haben euch ein paar Fragen online gestellt auf Instagram. Klickt euch rein unter Night Lounge, einfach in die Story. Und ich glaube, heute sind es nur Fragen zum Anklicken. Wie viel sind's? Lass mich mal gerade gucken. 3 Stück. 3 Fragen, schnell angeklickt und dann haben wir gleich ein gutes Ergebnis. Ansonsten gerne auch eine E-Mail schreiben. Ein paar Mails sind schon gekommen. Nicht so viel wie gestern, aber ein paar. Und werde ich euch dann später auch noch vorlesen. Jetzt gucken wir mal gerade, wer in der nächsten Leitung ist. Da hätten wir wen. Und zwar am längsten ist hier jemand mit der 96 am Erwarten. Wer ist da?
6: Hallo?
1: Hallo, wer da?
6: Das ist der Yusuf.
1: Yusuf, grüß dich. Ich höre dich aber nicht so gut.
6: Ja, einen Moment. Ich mach mal ein bisschen lauter. Ich bin im Auto.
1: Ja, stell mich mal um, weil es klingt, als ob du das Telefon auf der Rückbank hast.
6: Ja, richtig. Jetzt besser?
1: Ein bisschen besser, ja. Stehst du gerade oder fährst du noch?
6: Nee, ich fahr Auto.
1: Du fährst noch, okay. Yusuf, aus welcher Ecke rufst du mich an?
6: Jetzt gerade Mülheim. Mülheim an der Ruhr.
1: Da kommst du her?
6: Nee, ich komme aus Düsseldorf. Ich fahre jetzt
1: Ach so. Auto ein bisschen rum. Ja, das meine ich damit eigentlich, aus welcher Ecke. Schön, Yusuf, ich bin Daniel. Freue mich, dass du da bist. Ja, Thema hast du mitbekommen? Hast du mitbekommen, worüber alle geredet haben? Die einen investieren, die anderen legen es weg und die anderen kritisieren es auch. Wie stehst du zum Thema bedingungsloses Grundeinkommen?
6: Ich verstehe die ganze Thematik nicht. Das ist doch Bombe, dass man 1200 Euro im Monat dazu bekommt. Ja, also das ist ja umgerechnet auf den Stundenlohn. Bei mir sind das ja Mindestlohn nochmal irgendwie on top 12 oder 20 Euro. Das ist doch unglaublich. Also ich würde mich freuen. Also verstehe ich auch nicht, was man dagegen sein kann. Also, dann auch noch für meine Frau zusätzlich das Zusatzgehalt. Ja, also wir werden echt froh für jeden Einzelnen. Ja, man kann sich ja dann Wünsche erfüllen, man sonst nicht sich erfüllen könnte. Und zum Beispiel, ich könnte mir einen Tag frei nehmen in der Woche für die Kinder, für mich, für irgendwas. Ja.
1: Das ist ja genau das, was ich heute hören möchte von euch, was jetzt konkret wirklich bei euch sich ändern würde. Du würdest runtergehen auf eine 4-Tage-Woche.
6: Zum Beispiel, ja.
1: Also wäre das denn ein großer Mehrwert für dich und für die Familie oder sagst du... Ja. Ach, ich weiß gar nicht. Vielleicht würde ich nach 2 Wochen auch schon wieder sagen, na gut, komm, ich gehe wieder auf 5 Tage.
6: Ja, weiß ich nicht. Aber wie gesagt, man hätte dann Zeit. Zeit ist ja das Wertvollste, weil man hat ja bei dem ganzen Berufsleben wenig Zeit für sich. Vor allem, wenn man auch Familie hat, ist überhaupt Zeit für sich zu nehmen. Und einen Tag für sich bewusst Zeit zu nehmen und trotzdem noch genug Geld in der Tasche zu haben und noch viel mehr als sonst, also ist doch ein super Geschenk.
1: Ja, ich weiß gar nicht, was den Leuten wichtiger ist, ob es wirklich Freizeit ist oder ob es einfach Geld ist. Ich habe mal vor längerer Zeit habe ich mal eine Frage online gestellt und damals habe ich euch 2 Szenarien angeboten. Szenario 1 ist, du machst deinen Job ganz normal wie bisher, verdienst aber doppelt so viel Geld wie aktuell oder du arbeitest nur noch 50% der Zeit, verdienst aber das gleiche wie bisher. Für welches Modell entscheidest du dich? Und ja, ich habe es ja gerade schon vorweggenommen, die meisten haben sich für ich arbeite die gleiche Zeit wie bisher und krieg doppelt so viel entschieden. Das heißt, Freizeit haben die wenigsten, fast gar keiner gewählt. Woran liegt das?
6: Ja, ich glaube an den Gewohnheiten, aber dann ist das ja umso besser für die. Die hätten dann ja trotzdem mehr Geld für dieselbe Arbeit.
1: Natürlich, klar. Aber dann haben wir ja auch schon wieder darüber gesprochen, wie schnell man sich dann neuen Lebensstandard gewöhnt. Ne? Also vorher haben dir 2000 netto nicht gelangt und plötzlich langen dir 4000 netto nicht.
6: Ja, ich glaube, der Standard bleibt gleich, weil man kann die 1200 auf die Seite legen und dann so leben wie bisher.
1: Du machst das so, Yusuf, aber, aber nicht alle. Manche sagen auch, boah, jetzt gönne ich mir. Aber warum auch nicht? Ich meine, weißt du, dieses, sollen die Leute sich doch gönnen?
6: Nee, ich meine, dieser Gedanke an sich, dass jetzt sowas kommen würde, das wäre ja gesellschaftsverändernd. Also, allein für mich wäre das ja eine riesen Umstellung für meine Frau auch oder für die ganze Umgebung, weil ich könnte ja auch das Geld spenden. Ich hatte heute in der Stadt ein Gespräch mit einem von Care. Wir machen so ein Pulver, was sehr nahrhaft ist und verteilen das in Afrika oder jetzt in Gaza auch, weil die unterernährten Kinder dann halt sehr schnell zunehmen. Und ich war dabei mit meiner Tochter, wollte auch schon Geld spenden, das ist halt monatlich aber gewesen, also ein Abo. Da habe ich halt hin und her geschwankt. Und da hätte ich aber jetzt mit dem Gehalt gar kein Problem zu sagen, ja klar, mache ich. Und

0: da wollte ich auch schon Geld spenden, das ist halt monatlich aber gewesen, also ein Abo, da habe ich halt hin und her geschwankt. Und da hätte ich aber jetzt mit dem Gehalt gar kein Problem zu sagen, ja klar, mache ich. Und das ist schon ein Mehrwert, den die Gesellschaft hätte und auch die ganze Welt, wo ich gar nicht verstehe, wie man da noch negativ drüber reden kann.
1: Als Pilotprojekt schon machen und auch Diskussion darüber, wie man sowas finanzieren kann, muss man sich mal reinfuchsen. Ne? Ich meine, ich habe ja schon gesagt, auf der einen Seite wird es gezahlt, auf der anderen Seite werden viele andere Leistungen aber wegfallen, logischerweise. Kann ja nicht doppelt bezahlen.
0: Ja, wie das finanziert wird, man könnte ja die KI fragen, da es mit dem Grundeinkommen eine super Idee ist, dann rechnet er das aus, weil... Er ist ja sehr schlau und allein jetzt mit der Erfindung hier in Deutschland mit dem Quantencomputer, ja, der alles in Realzeit ausbilden kann, ob das jetzt von Vorteil oder Nachteil wäre. Mhm. Ich hätte dann halt auch die Zeit, mich so weit zu bilden, dass ich mir dann auch wirklich Bildung aneignen kann, weil ich bin jetzt 40, ich habe 3 Kinder, das ist sehr schwierig bei mir. Mhm. Aber ich habe mich mal jetzt Spaß einfach an der Uni zum als Gastdozent angemeldet. Bin aber leider aus zeitlichen Gründen nicht dazu gekommen, hinzugehen. Und ja, schade, weil ich habe wirklich jetzt Lust, irgendwie was zu lernen, auch über diese Quantenphysik. Ja, das ist ja sensationell, was wir zurzeit an Erfindungen haben, ja, also mit dem Beamen, wo ich echt Lust hätte, mich reinzufuchsen, nur ich komme zeitlich nicht dazu, weil ich ja arbeiten muss. Aber so hätte ich ja beides. Ich hätte Arbeit, Geld und die Zeit. Das ist ein Mehrwert, also das wäre ein Geschenk eigentlich, wenn das kommen würde. Und deswegen, Diskussion stellt sich für mich gar nicht. Das ist einfach für mich ein Glücksfall.
1: Okay.
0: Das gehe ich dazu.
1: Das heißt, du würdest es wirklich als ein Geschenk nehmen und es irgendwo nutzen, was Sinnvolles zu machen. Der andere, also dieser Gedanke irgendwie, ich habe jetzt keinen Bock mehr arbeiten zu gehen, das würde bei dir nicht niemals sein.
0: Weil mit Bitcoins kann man ja Mehrwert an... finanziellen Puffer darstellen, dann finanziert sich das irgendwie von alleine. Ja, das kriegen die schlauen Köpfe schon rum.
1: Ja, genau. Also Investitionen hatten wir ja, wollte ich gerade sagen, über Investitionen haben wir ja schon gesprochen. Ob das jetzt der Staat ist oder der Bürger, das spielt ja dabei gar keine Rolle. Muss man einfach schauen, was man da macht. Ja, du hast vor dem angesprochen, die KI hast du angesprochen. Das ist ja der Grund, warum wir heute auch so darüber sprechen, warum da auch jetzt im Moment wieder intensiver darüber gesprochen wird, weil man sich die Frage stellt, was passiert eigentlich, wenn das jetzt so weitergeht mit der Digitalisierung, wenn noch mehr Arbeitsplätze davon betroffen sind, die wegfallen. Hast du da auch eine gewisse Sorge, dass das passiert, dass dieses Szenario wirklich stimmt? Gibt ja manchmal so Zahlen wie, in 10 Jahren ist jeder zweite Job weg und sowas. Glaubst du an solche Aussagen oder sagst du, nee, glaube ich nicht.
0: Nee, glaube ich auch nicht dran, weil eine KI ist ja eine große Erweiterung oder eine Bereicherung für uns, oder eine Erleichterung, weil ich nutze das ja auch und es hilft mir. Also es ist so, als ob ich jetzt einen Roboter hätte, der mir das Denken erleichtert, weil ich so schnell an Informationen rankomme durch Google, das wäre vor 20 Jahren unmöglich gewesen. Und da ist das eigentlich ein Mehrwert durch die KI, weil das Brotbacken oder Taxifahren wird das ja nicht jemanden abnehmen. Also und außerdem, die Menschen kommen da auf neue Ideen. Also wie gesagt, ich würde mich weiterbilden, hätte vielleicht einen anderen Job. Also da wird ein Wandel dann stattfinden, wie wenn die Kohle wegfällt. Weil KI ist gleich auf jeden Fall eine Erleichterung für uns.
1: Ja, aber wenn du sagst, das hilft mir schon, viele Dinge auch, wo man drüber nachdenken muss. Aber wenn dir das abgenommen wird, und du quasi dein Köpfchen nicht mehr so trainieren musst, weil dir das ja das Denken quasi abgenommen wird, dann hast du nicht Sorge, dass man einfach irgendwo ein Stück weit, wenn man das nicht trainiert, auf der Strecke bleibt? Dass die KI dann tatsächlich einen überholt, was sie ja in einigen Bereichen, wenn es zum Beispiel ums Formulieren oder Briefe schreiben und so weiter, da ist die mega, muss ich ganz ehrlich sagen. Nur nicht mal ich könnte einen Brief so gut schreiben, wie so eine KI das macht.
0: Also nein, das habe ich ja nicht gesagt, dass mir das Denken abgenommen wird. Ganz im Gegenteil. KI ist ja da wie so ein Handy. Ja, ich kann es benutzen oder abschalten. Es erleichtert mir einfach nur schneller an Informationen ranzukommen.
1: Ja, aber genau darauf will ich ja hinaus. Du kommst leichter an Informationen, aber bleiben die auch hängen in deinem Kopf, weißt du? Oder ist es eher so, dass du sagst, nein, die müssen auch nicht hängen bleiben, weil ich ja weiß, dass ich jederzeit mit einem Griff in die Hosentasche diese Informationen wieder abrufen kann?
0: Naja, wie gesagt, eine KI ist eine Erleichterung. Wenn mir die KI hilft, Chinesisch oder Mandarin in einer Woche zu lernen, wäre ich ja dankbar für.
1: Ja, aber das musst du ja gar nicht mehr, Yusuf. Die neueste KI ist in der Lage, dass die eine Person auf Mandarin spricht und du auf Deutsch und ihr beide versteht euch, weil es simultan übersetzt wird. Das stellt viele Fragen in den Raum. Ich habe mich in dem Moment wirklich, auf der einen Seite fand ich es total toll, weil ich bin total technisch begeistert, ne? Auf der anderen Seite habe ich mir gedacht, ey, das ist eigentlich traurig. Ich sehe jetzt schon ganz viele junge Menschen, die sagen, boah, kein Bock, Englisch zu lernen, aber weißt du, was brauche ich auch nicht. Ich stecke mir so ein Ding ins Ohr, dann verstehe ich den, dann versteht der mich. Thema erledigt.
0: Also, nochmal, also ich habe mit meinem Sohn, der ist 5., 6. Klasse, Deutsch gelernt, Nominativ, Akkusativ, Dativ, ja, die ganzen Fälle. Ich habe das mal irgendwann mal gelernt, aber vergessen und nie benutzt. Und jetzt habe ich das mit ihm gelernt. Mit den Büchern wäre ich da wirklich einen Monat hinterher geblieben. Ich habe JetGPTQ gefragt oder wie die heißen. Ja, JetGPT, Jet, weiß ich gar nicht mehr.
1: Die KI, ja, genau.
0: Wie gesagt, auf jeden Fall, KI nimmt das Denken ja nicht ab. Ich bleibe ja trotzdem.

0: hier in der Sendung zum Beispiel ganz, ganz gezielt und ganz wenig ein, weil ich feststelle, dass das ein Werkzeug ist und dass am Ende des Tages halt entscheidend ist, wer nutzt dieses Werkzeug, wer bedient ist. Und wenn du jetzt einfach blind darauf vertraust, dass die Antwort, dass das, was da rauskommt, stimmt, dann bist du eigentlich verloren. Also, ne? Da muss man schon immer wieder, bei jeder Aussage muss man eigentlich gucken, stimmt das wirklich? Oder ist es einfach nur ein, oder klingt es einfach nur nett? Yusuf.
1: Habe ich jetzt nicht verstanden, muss ich sagen.
0: Naja, ich wollte einfach nur wissen, ob du das, was du dann quasi, was dir ChatGPT an Antworten gibt, ob du das 1:1 so an deine Kids weitergibst oder ob du selber auch nochmal sagst, ich prüfe das jetzt, weil diese Aussage, die kam zwar jetzt sehr flott von der KI, aber stimmt die auch?
1: Ja, ich meine, in dem Fall jetzt Deutschunterricht, stimmt die ja schon. Ja, passiert ja auch nicht,
0: ja. Ja, die Frage ist, ob die KI das weiß.
1: Ja, natürlich. Die hat mir ja das genauso erklärt. Also zum Beispiel, wenn ich die KI nach dem dritten Fall von der Potenzrechnung frage, ja, erklärt er mir das H für H ganz genauso wie so ein Dummy. Ja? Dann lerne ich das innerhalb von 2 Minuten, hab's verstanden und kann es auch im Unterricht wiedergeben. Also es ist ja eine große Erleichterung.
0: Okay, na gut. Also wie gesagt, ich will damit einfach nur sagen, bleib ein bisschen skeptisch und vorsichtig, was die Antworten anbelangt. Man weiß nie, was da rauskommt und ob das stimmt. So eine gesunde Grundskepsis quasi.
1: Ja, Fake News, aber wie gesagt.
0: Ja, das ist dann schon eine ganz große Nummer dann. Aber es sind auch die ganz kleinen Sachen. Was meinst du?
1: Ja, ich meine, früher gab es ja den Brockhaus,
0: ja.
1: Kann man das nachschlagen.
0: Das
1: ich habe jetzt auch überlegt, mir aus antiquarischen Gründen mal wieder zu holen.
0: Mhm.
1: Ich habe egal, Staub drauf zu wischen. Weil ist ja alles nur noch im Handy. Ja, also,
0: ja es hat, auch alles, hat ja auch alles seine Vor- und Nachteile gehabt. Ich meine, so ein Brockhaus war cool, andererseits war der auch schnell quasi nicht mehr aktuell, ne? Weil gedruckt war es quasi, stand es
1: ja,
0: dann da.
1: Weiß ich das. Und du meintest, du warst im Vertrieb gewesen. Wo warst du da tätig, wenn ich fragen darf?
0: Das war ein Scherz gewesen. Also ich habe wirklich mal Vertrieb eine Zeit lang gemacht, aber das war jetzt nicht, war einfach nur so ein Gag, den ich zwischendrin gemacht habe.
1: Ja, aber wenn du das ja gemacht hast, dann musst du ja irgendwas verkauft haben.
0: Ja, Verträge habe ich verkauft, Yusuf.
1: Verträge, ja. Für Telekom oder irgendwas anderes?
0: Für was anderes.
1: Ja. Ja, wie gesagt, ich habe ja heute mit dem in der Stadt von Kerger gesprochen, der die Spenden da organisiert hat und ein sehr, sehr netter, lieber Mensch, ja, also super Gespräch, auch über Gott und die Welt. Und wie gesagt, der macht das ja zwar nicht freiwillig, der kriegt auch sein Gehalt dafür, aber nicht viel, der muss sich diese Verträge verkaufen.
0: Mhm.
1: Ich glaube, der wird mit dem Grundeinkommen sich ja auch dann besser leisten können. Und wie gesagt, ich habe ihm jetzt nicht spenden können, aber ich hätte ihm dann vielleicht auch was gespendet. Aber wie gesagt, das ist so eine, ich sehe nur eine Win-Win-Situation.
0: Okay.
1: Alles
0: gut. Yusuf, dann ziehe ich jetzt weiter. Ich wünsche dir einen schönen Abend. Alles Gute dir.
1: Ja,
0: bis bald. Mach's gut. Ciao. Anrufen dürft ihr auch vom Handy, vom Festnetz. Halbe Stunde noch. Das bedingungslose Grundeinkommen ist das Thema heute Abend und ich möchte ganz gerne wissen, was würde es ändern? Jetzt gehen wir in die nächste Leitung, wen haben wir dran mit der 05? Wer hat die 05?
2: Hallo.
0: Hallo.
2: Hi, hier ist Jennifer.
0: Jennifer, oh cool, schön, dass du da bist. Ich freue mich, dass ich glaube, du bist die erste Frau heute Abend, die anruft. Wow.
2: Ja, zum Glück, endlich.
0: Ja. Ja, Thema bedingungsloses Grundeinkommen. Auch an dich die Frage, 1.200 Euro, würde das überhaupt was ändern? Wäre das spürbar oder sagst du, ich brauche das gar nicht, ich würde das zur Seite legen? Erzähl.
2: Das wäre auf jeden Fall spürbar. Ich habe seit März einen neuen Arbeitgeber.
0: Mhm.
2: Ich möchte nicht sagen, was und muss wo. Aber ja, ich hatte davor einen sehr, sehr coolen Arbeitgeber mit einigen Benefits und einem super Gehalt. Und ja, verdiene jetzt so ungefähr 800 Euro weniger netto.
0: Wow, das macht aber wirklich viel aus.
2: Das ist richtig viel, ja. Und ich habe viel weniger Freizeit als vorher. Ja, aber nicht aber. Und

0: alles, was ich vorher auf Seite gelegt habe, ist jetzt diese paar Monate weg.
1: Dein kleines Polster hat sich aufgelöst.
0: Genau, das ist genau.
1: Jetzt mal, also ich hätte jetzt einfach gesagt, so Jennifer, ist das jetzt wirklich so der neue Job oder ist es jetzt einfach nur so eine Zwischenstation und du guckst schon wieder nach was anderem?
0: Ich bin schon auf jeden Fall schon nach was anderem
1: am Gucken. Ich habe auch
0: Vorstellungsgespräche.
1: Habe ich mir gedacht.
0: Okay. Ja, weil auch das Betriebsklima ist nicht so super. Also meine Abteilung ist gut und da bin ich auch sehr zufrieden. Aber das generelle Betriebsklima ist nicht so schön.
1: Und was war nochmal der Auslöser, dass du den Job überhaupt gewechselt hattest? Was war das?
0: Der alte Arbeitgeber musste leider ein paar Stellen abbauen.
1: Ah.
0: Und weil ich selber dann nicht so lange war.
1: Warst du als erstes betroffen von? Okay, verstehe.
0: Mit einer der ersten, ja genau. Ja.
1: Gut, aber jetzt kommt, wie gesagt, was Neues vielleicht auf dich zu. Und ich finde es auch gut, dass du das so positiv denkst und direkt weitermachst. Das ist ja auch ganz, ganz wichtig. Also, wie gesagt, Grundeinkommen bedingungslos würde dich auf jeden Fall ein bisschen entlasten. Aber würde es auch, also glaubst du, dass diese 1200 sogar dazu führen würden, dass du sagst, ach, ich glaube, dann wäre ich so bequem, dass ich vielleicht gar nicht mich nach einem neuen Job umschauen würde, weil solange es nicht brennt, solange es nicht zwickt und drückt, bleibt man ja ganz gerne.
0: Nee. Also ich fühle mich nicht wohl in dem Betrieb und würde sowieso wechseln wollen. Die 1200 Euro Grundsicherung würden mir sehr gelegen kommen, weil ich habe vor anderthalb Jahren mir ein neues Auto gekauft und ich würde das wahrscheinlich innerhalb von anderthalb Jahren abbezahlen können damit.
1: Wow, okay. Was würde sofort spürbar sich ändern, wenn du dieses Geld hättest? Abgesehen davon natürlich, dass jetzt die Finanzen besser sind, aber würde es irgendwo auch die Lebensqualität ändern?
0: Ja, auf jeden Fall, ja.
1: Inwieweit?
0: Ich habe im Moment so ein paar gesundheitliche Baustellen. Mhm. Ich hatte von zwei Ärzten eine falsche Diagnose gestellt bekommen und habe vor zwei Wochen war ich bei einem anderen Arzt gewesen, der mir eine ähnliche Diagnose gestellt hat, aber
1: eine andere Medikation
0: ausgelagert.
1: Oder was?
0: Nee, anders ausgelagert. Und ja, durch die Fehldiagnose der anderen beiden habe ich die letzten Jahre immer mehr Schmerzen im Körper bekommen. Mhm. Also das ist jetzt auch nichts Wildes. Ich hab eine Fehlstellung im Becken und dadurch ist halt eine Seite verkürzt. Und das ist die linke und die anderen beiden Ärzte haben die rechte Seite diagnostiziert und mir Einlagen verschrieben, um die rechte Seite zu unterstützen. Aber dadurch ist die rechte Seite noch höher geworden, die linke noch niedriger. Und dadurch ist mein Körper noch schiefer geworden und dementsprechend haben sich mehrere Schmerzen ausgedehnt.
1: Ich verstehe.
0: Und vermehrt. Ja, und da zum Beispiel würde ich in Heilpraktiker, in Chiropraktiker oder so, glaube ich, investieren. Das muss man relativ selber bezahlen. Ich habe eine coole Krankenkasse, die würde einen Teil dazu mittragen, aber ich würde halt schon einiges da rein investieren, damit es schnell wieder besser geht. Schneller wieder besser geht, ja.
1: Okay, ist ja auch sinnvoll, dass man da in seine Gesundheit investiert, auf jeden Fall. Würde sich, hast du schon darüber nachgedacht, ob es irgendwie so ist, dass du sagst, es wäre irgendwie auch irgendwie schön, also unabhängig davon, du suchst ja gerade einen neuen Job, ne? Jetzt gehen wir davon aus, du findest einen neuen Job, wo du auch wieder vielleicht das verdienst, was du früher mal verdient hast und auch nicht mehr so viel Stress hast, weil das Klima besser ist und weil du vielleicht auch nicht mehr so viele Überstunden machen musst. Wäre das ein Gedanke, dass du sagst, ich will generell auch ein bisschen weniger, also runter von den Stunden? Oder sagst du, nee, ich finde eigentlich 40 Stunden ist vollkommen okay, das würde ich beibehalten?
0: Ich glaube, auf Dauer würde ich irgendwann runtergehen, vielleicht so in 2-3 Jahren. Aber im Moment, ich würde meinen Nebenjob sofort aufhören.
1: Okay.
0: Ich habe noch einen Nebenjob angefangen, jetzt zu der neuen Arbeit,
1: ja.
0: Damit ich irgendwie halbwegs so rumkomme, also das hört sich auch so bescheuert an, ne? Aber ja, damit ich halt nicht überall sparen muss.
1: Ja.
0: Und den würde ich sofort aufhören, ja. Aber ich hätte auch das erste Jahr große Bedenken. Ich habe das eben mal ganz kurz so durchgerechnet. Wenn die Agentur für Arbeit ihre Mitarbeiter, die ja über unsere Steuern bezahlt werden, so ungefähr 3/4 entlassen würden, weil die ganzen Berechnungen, die ganzen Stellen einfach nicht mehr besetzt werden müssten, vielleicht nur noch Umschulungen bezahlt werden würden, ja, Arbeitssuchende unterstützt werden würden bei der Arbeitssuche. Also es würden einige Stellen wegfallen und dadurch halt auch einige Gehälter. Und dennoch würde man nicht auf dasselbe oder halbwegs rauskommen, wenn jeder Bürger Deutschlands 1200 Euro mehr im Monat hätte. Und dann habe ich mir gedacht, okay, wo würde man als Staat das herholen? Und ich hatte halt auch im Internet mich eben so ein bisschen reingelesen. Und es wurde auch geschrieben, dass man das über die Einkommensteuer wiederholt. Mhm. Und ich hätte halt echt, ich glaube, ich würde auch einiges davon immer wieder zurücklegen, weil ich das erste Jahr richtig Bedenken hätte, dass ich irgendwann so viele Steuern zurückzahlen müsste, was ich dann natürlich nicht habe. Deswegen glaube ich, würde ich das erste Jahr fast gar nicht an das Geld rangehen.
1: Ah, okay. Na gut. Kann man durchaus so sehen. Jennifer, also Investitionen haben wir gehört. Für dich wäre es eine Erleichterung auf jeden Fall. Und ja, ich glaube, sonst habe ich gar keine Frage. Das ist ja alles, was ich wissen möchte, wie ihr damit umgehen würdet. Dir einen schönen Abend. Und danke dir, dass du angerufen hast zum Thema. Bis bald.
0: Tschüss.
1: Mach's gut, tschüss. So, jetzt guck mal online. Ich habe das fast vergessen vorzulesen. Auf Instagram gab es 3 Fragen, die gehen wir ganz schnell durch, weil ich sehe, wir haben gar nicht mehr so viel Zeit. Wenn du 1200 Euro Grundeinkommen hättest, würdest du, es gab 4 Antwortmöglichkeiten, weiterarbeiten, Stunden reduzieren, Job wechseln oder eine Pause machen und erstmal gar nicht arbeiten. Hier ist das Ergebnis aus unserer Community. Ich würde weiterarbeiten wie bisher, sagen 50% von euch. Ich würde ein paar Stunden reduzieren, sagen 23% von euch. Ich würde den Job wechseln, was Neues starten, sagen 21% von euch. Und ich würde gar nichts machen, erstmal eine Pause gönnen, sagen 6% von euch. Und ich muss sagen, auch wenn das jetzt nicht repräsentativ ist, mein Gefühl sagt mir, dass es eine ziemlich ehrliche Analyse ist. Also ich halte das für sehr wahrscheinlich, dass das auch so irgendwie, ja, find das eigentlich ganz gut, ne? So, was haben wir da? 2. Frage. Wofür würdest du das bedingungslose Grundeinkommen als erstes nutzen, wollte ich von euch wissen. Es gab Schuldenzahlen, Weiterbildung, also ein kleines Ersparnispolster aufbauen oder in Selbstständigkeit oder irgendwelche Projekte. Hier das Ergebnis von euch. Ich würde es als erstes nutzen für Weiterbildung, sagen nur 11% von euch. Ich würde es nutzen für meine Selbstständigkeit, um ein Projekt zu starten, sagen 13% von euch. Ich würde es nutzen, um meine Schulden zu bezahlen. Das ist jetzt ein erschreckendes Ergebnis, sagen 36% von euch. Krass, so viele Schulden, okay. Und 40%, das ist die Mehrheit, die sagen, ich würde es beiseite legen, ich brauche es nämlich nicht, ich würde mir ein kleines Polster aufbauen. Auch das ist irgendwie gut zu wissen, ne? Dass so viele sich das Polster aufbauen würden. So, die nächste und letzte Frage, die ich euch online gestellt habe, muss man gerade updaten. Wo glaubst du, würde man den größten Effekt spüren in deinem Leben? Bei der Gesundheit, bei der Work-Life-Balance, bei mehr Zeit für die Familie oder für die Partnerschaft oder mehr Zeit für Kreatives, für die eigenen Dinge quasi, die einen so selbst interessieren. Hier kommt das Ergebnis. Den größten Effekt würde ich spüren bei mehr Zeit für Kreatives oder für mich, sagen 9%. Den größten Effekt würde ich spüren bei mehr Zeit für Partnerschaft und oder Familie, sagen 21%. Direkt gefolgt von Gesundheit, sagen auch 21%. Und Work-Life-Balance. Das sagen 49%, ist für euch der wichtigste Faktor. Und wie gesagt, haben wir heute schon öfters drüber gesprochen. Ich glaube, dass es wirklich ein Faktor ist, über den man auch in Zukunft nochmal sprechen muss. Ich glaube, wir machen das mal als Thema hier in der Sendung. Work-Life-Balance, ich glaube, ich hatte es schon mal, aber müssen wir mal gucken, wann das letzte Mal darüber gesprochen wurde. Jetzt noch ganz schnell die E-Mails. Aber ich lese wirklich nicht so viele vor wie die letzten Tage, weil sonst schaffe ich das nicht. Wen haben wir hier? Da haben wir Leila, die schreibt, ich studiere Pflege, jobbe parallel noch in einem Café. Das Grundeinkommen, das würde für mich bedeuten, weniger Überstunden, mehr Schlaf. Und ich würde meine Oma 2-mal die Woche versorgen können, ohne ständig den Stundenplan zu jonglieren. Okay, Einfach, weil sie mehr Zeit hat. Dann schreibt Pedro aus Berlin. Er schreibt, guten Abend, ich mache gerade viel mit Musik, aber die Miete frisst alles und als Künstler verdient man leider am Anfang nicht so viel. Mit einem Grundeinkommen würde ich Studiozeiten viel besser planen können. Ich könnte zweimal die Woche vielleicht nebenbei noch irgendwo arbeiten, kleine Sachen machen, aber nur faul, nicht faul, sondern einfach nur fokussierter an meinem Ziel arbeiten. Okay. Annette hat uns geschrieben aus Koblenz. Hallo Daniel, ich würde meinen Meister im Friseurhandwerk machen. Das Geld wäre kein Luxus, sondern einfach nur Luft zum Atmen. Und genau so sollte man es auch sehen. Kursgebühren, Kinderbetreuung, alles kostet heutzutage Geld. Einen Tag pro Woche würde ich dann einfach lernen. Und statt dritter Nebenjob, denn das muss ich zurzeit machen, um über die Runden zu kommen. Wow. Und sie schreibt dann noch, wenn ich dann irgendwann meinen Meister habe, will ich auch selber Ausbildungsplätze anbieten. Das finde ich cool. Schön. Die hätte ich gern gehört, die Annette in der Sendung. Dann hat uns noch geschrieben, komm, eine mache ich noch, aber dann ist gut. Hier, da haben wir noch den Andreas, der kommt aus Düsseldorf und schreibt, ich habe Panikattacken seit der Pandemie. Mit einem Grundeinkommen würde ich, was würde er denn gerne? Mit einem Grundeinkommen würde ich, da schreibt er dann später, schreibt er dann, dass er gesundheitlich gerade, dass es ihm nicht so gut geht und er würde seine Therapie konsequent angehen, schreibt er. Und er schreibt, dass er Schichtdienste in der Logistik hat und dass er da mit den Stunden runtergehen würde. So, und was schreibt er noch? Mehr Stabilität. Okay, gut. Danke dir für die Nachricht. Und euch da draußen auch fürs Schreiben und fürs Mailschreiben und fürs Instagram beantworten. Jetzt geht's in die nächste Leitung. So viel Zeit haben wir nicht mehr. Ich beeile mich. Wen haben wir denn? Jemand ist dran mit der 5-9 am Ende. Hallo, wer da? Woher?
2: Hallo?
1: Ja, wer ist denn da?
2: Oh, wow, ich bin durchgekommen. Hi, ich bin Nico.
1: Nico, woher bist du? Woher bist du, aus welcher Ecke?
2: Baden-Württemberg.
1: Das ist eine große Ecke. Karlsruhe, Stuttgart, ja. Welche Ecke ungefähr?
2: Mehr so in die Richtung Schweiz.
1: Freiburg, okay. Schön, dass du da bist, Nico. Ja, erzähl, ja. Was sind deine Gedanken zum Thema?
2: Ich gehöre definitiv zu den 6%. Ich habe das im Grunde auch schon angefangen. Ich habe mir jetzt also einen Halbtagsjob besorgt. Mhm. Einfach um, sagen wir mal, die Restzeit noch schön nutzen zu können.
1: Die Restzeit, wie alt bist du?
2: Ich bin 45.
1: 45? Und was meinst du mit Restzeit? Bist du gesundheitlich angeschlagen? Was heißt Restzeit?
2: Nee, gesundheitlich angeschlagen, das war praktisch mein vorhergehender Beruf. Aber das hat nichts mit mir zu tun. Das hat eher was mit der Weltwirtschaft zu tun. Oder der Weltpolitik.
1: Die Weltpolitik hat mit deinem Leben zu tun. Das musst du mir genauer erklären.
2: Nee, nicht mit meinem Leben. Also, grob gesagt, ich habe einen 5-Jahres-Plan. ist ja so eine Basic-Frage, die man immer gestellt bekommt. Wo sehen Sie sich in 5 Jahren?
1: Stimmt, aber das ist meistens beim Vorstellungsgespräch.
2: Ja, genau, zum Beispiel.
1: Ach so.
2: Da muss ich dann wirklich ganz ehrlich antworten, reich, tot oder beides?
1: Reich, tot oder beides? Das muss ich mir aufschreiben, finde ich eine gute Antwort.
2: Ja.
1: Aber das mit dem Tod, das wünsche ich mir noch nicht in 5 Jahren. Dafür fühle ich mich noch zu jung und du hoffentlich auch.
2: Da haben wir keinen Einfluss drauf.
1: Das stimmt, ja gut. Das nicht. Aber so aktuell, hoffentlich geht es dir gut gesundheitlich und was natürlich...
2: mir geht es gesundheitlich jetzt wieder ausgezeichnet, seitdem ich nur noch halbtags arbeite.
1: Okay, halbtags heißt, was machst du da gerade aktuell?
2: 5 Stunden und zwar bin ich eben bei einer Sicherheitsfirma.
1: Okay, das reicht schon, muss ja nicht ins Detail gehen. Aber du sagst, dieses Halbtags, das ist so, dass du irgendwie auch noch was von deinem Leben hast, ja? Das reicht dir vollkommen.
2: Also das Geld, das reicht mir. Mhm. Ich bin aber auch, ehrlich gesagt, nicht, also ich kann mit Geld umgehen, erstens. Mhm. Hab mir das selbst beigebracht, da ich bei meiner Mutter gesehen habe, dass es nicht funktioniert hat. Die hat immer fleißig in solche Sachen wie KI investiert. hat mich damals schon sehr beeindruckt, wie alles den Bach runtergegangen ist. Die andere Sache, das war ein Freizeitpark. Hieß Sachsenpark übrigens. Also waren im Grunde alles Halsabschneider.
1: Da hat sie Geld investiert, deine Mom?
2: Ja. Das eine waren, glaube ich, 20.000, das andere waren 30.000. Alles
1: wow.
2: Weg.
1: Okay. So, also wenn du sagst, nö, ich käme damit wunderbar klar, wenn ich dieses bedingungslose Grundeinkommen hätte. Plus, du würdest den Job noch weitermachen oder würdest du den dann kündigen?
2: Nee, den würde ich sofort an den Nagel hängen und einfach nur noch Restzeit genießen.
1: Dann gar nichts
2: mehr. Weil wir wirklich... Ja.
1: Hast du Mietkosten? Hast du irgendwelche...
2: Nein.
1: Gar nichts?
2: Nein.
1: Warum? Was ist mein Eigentum?
2: Ich habe eben in meinem früheren Beruf, muss auch sagen, ich habe also alles geopfert. Also keine Beziehungen waren nur ganz schwer möglich.
1: Ja.
2: Ich war weltweit unterwegs. Ich hatte ein entsprechendes Gehalt, aber ich hatte auch nicht die Zeit, irgendwas auszugeben.
1: Aha.
2: Also habe ich mich einfach drüber mal informiert und extrem konservativ investiert. Und es sieht jetzt momentan extrem gut aus.
1: Das heißt, du hast jetzt eine eigene Immobilie
2: und zahlst keine Miete. Extrem schlecht aussieht.
1: Du hast jetzt eine eigene Immobilie und zahlst keine Miete.
2: Ja.
1: Ja, okay, dann das heißt, du hast dann quasi nur die Nebenkosten, die du
2: ich
1: quasi zahlen musst.
2: Keine Nebenkosten, naja, so das Übliche.
1: Wollte gerade sagen, die hast du aber, die hat ja jeder Nebenkosten.
2: Naja, minimal.
1: Ja. Was glaubst du, wie lange kämst du, also ist es nicht so, dass du dann irgendwie, also weiß nicht, hast du noch ein großes Polster, wo du sagst, naja, da ist ja noch ein bisschen was, also wenn ich jetzt was haben möchte, dann gehe ich einfach auf die Bank und heb mir was ab und hol mir das, oder ist da kein Polster von früher noch aufgebaut?
2: Wir müssen mal über Geld an sich reden. Ich glaube, das verstehen viele Menschen falsch. Geld sind nur Zahlen auf einem Computer. Das ist kein echter Reichtum. Also grob gesagt, hätte ich jetzt eine 500.000 auf dem Konto, wäre das nur eine Zahl, kommt Anonymous um die Ecke und hackt sich da rein, ist alles weg. Die drücken die richtigen Knöpfe in der richtigen Reihenfolge und die Bank ist handlungsunfähig.
1: Ja, aber dieses Szenario, weiß ich nicht, wie oft kam das jetzt vor? Also ich habe jetzt in den letzten Jahren nichts davon gehört. Ich weiß auch, kenne jetzt keinen, der panisch zu seiner Bank rennt und das Geld abhebt, weil er Angst hat, dass da einer von der Hackergruppe kommt.
2: So viel Geld könnte man gar nicht von der Bank abheben.
1: Ja.
2: Die meisten Banken, grob gesagt, naja, vielleicht wenn sie 50.000 im Tresor haben, dann ist das viel.
1: Ja. Aber das war ja nicht die Frage, ich wollte ja von dir wissen, bist du finanziell so gut abgesichert, dass du sagst, ja, ich habe da jetzt genug noch? Also
2: wenn man es in Euros umrechnet, ja.
1: Wenn man es in Euros umrechnet, okay.
2: Keine Bitcoins, sage ich so. Wie gesagt, es ist extrem konservativ gewesen.
1: Aber das waren deine Investments von früher noch, ne?
2: Das, was ich mir von früher erwirtschaftet hatte.
1: Gut.
2: Das ist jetzt in den letzten Jahren durch die entsprechenden... Ja, ich sag mal, Weltuntergangsstimmungen, extrem angewachsen.
1: Ich will ja nur wissen, ob du einfach wirklich, also du sagst ja, ich könnte damit mit den 1.200 Euro, könnte ich wunderbar klarkommen und so weiter, könnte wunderbar von leben. Aber was, wenn du irgendwie dann doch mal etwas mehr willst? Was, wenn du plötzlich mal Lust hast, ein Auto zu kaufen? Oder, weiß nicht, plötzlich fängst du mit einem neuen Hobby an und sagst, ich will einen Wohnwagen haben oder ich will eine Weltreise machen. Woher dann das Geld nehmen? Da muss man entweder wieder arbeiten gehen oder halt in deinem Fall, du hast früher vielleicht gut investiert und dein Geld ist von alleine gewachsen.
2: Ja.
1: Und dann wäre das die Option.
2: Wäre das die Option, ja.
1: Ja.
2: Aber es ist eben, was soll ich sagen, es war nicht so geplant.
1: Gut, aber mit anderen Worten, du brauchst dich ja gar nicht, wenn du so gut investiert hast und so gut geplant hast, verlässt du dich ja gar nicht auf ein bedingungsloses Grundeinkommen, sondern wirst wahrscheinlich deinen Plan geschmiedet haben, in 5 bis 10 Jahren ohnehin nicht mehr arbeiten zu müssen, oder?
2: Also diesen Beruf, den ich jetzt momentan ausübe, das ist im Grunde nur, um in dem Kreditsystem, in dem wir leben, noch Kleinigkeiten, Spaß, was ausgeben zu können. Also im Lidl was ein Essen kaufen, mal in eine Disco gehen oder irgend sowas. Ich könnte jetzt auch meine Investitionen angreifen, verkaufen, was natürlich schlecht wäre, weil sie immer noch wachsen.
1: Okay.
2: Und sozusagen auch davon leben. Natürlich könnte ich das jederzeit, ja.
1: Okay, verstehe. Das heißt, das, du hast gemeint, vorhin ganz am Anfang der Sendung, 5 Jahre willst du es noch machen und dann ist vorbei?
2: Ja, okay. Also ich schätze mal, dann ist das entweder... knapp an 1 Million oder was?
1: Wow,
2: keine Ahnung.
1: Ja gut, 1 Million, das klingt immer so viel, aber so viel ist es eigentlich gar nicht.
2: Ja, das stimmt. Ich habe auch immer den Cheeseburger-Index im Auge.
1: Den hatte ich auch mal eine Zeit lang im Auge.
2: Als ich angefangen habe mit der ganzen Geschichte, konnte ich einen Cheeseburger für 1 Euro kaufen. Jetzt kosten 2 Cheeseburger 5.
1: 99 Cent hat er gekostet damals.
2: Sagen wir mal einen Euro.
1: Ja, das stimmt. Nico, okay, ich danke dir erstmal. Bleib gerne noch kurz dran, wenn du möchtest. Ich husche noch ganz schnell in die nächste Leitung, weil die Sendung gleich vorbei ist. Dir einen schönen Abend.
2: Ja, danke.
1: Und wie gesagt, du kannst gerne noch dranbleiben, wenn du möchtest. Wen haben wir noch hier? Wir haben noch Sascha aus Stuttgart. Sascha, grüß dich.
3: Guten Morgen,
1: Sascha.
3: Endlich.
1: Ja, danke dir. Heute ist wirklich sehr, sehr viel los. Es tut mir so leid, dass ich mit allen reden konnte.
3: Ich habe 112 Mal angerufen, Daniel. 112 Mal.
1: Unter 150 geht bei mir eigentlich nichts. Hast Glück gehabt.
3: Ja, dann habe ich ja doch den richtigen Knopf gedrückt.
1: Doch, genau. Sascha, jetzt haben wir nicht mehr so viel Zeit, aber trotzdem will ich einfach nur deine Meinung hören, weil darum geht es ja eigentlich heute. 1200 Euro bedingungsloses Grundgehalt. Die Zahl habe ich mehr oder weniger jetzt einfach für den Abend beschlossen. Ich will nur wissen, würde euch das in irgendeiner Art und Weise entlasten? Würde das überhaupt spürbar was verändern in eurem Leben? Oder sagt ihr, nö, ganz normal weitermachen, ändert gar nichts. Wie sieht's aus?
3: Also ich muss sagen, wir sind auch relativ gut aufgestellt. Wir wurden beide mit der Verantwortung Geld erzogen. Für uns wäre es auch, wie bei den meisten im Voraus schon angesprochen, in die Bildung für die Kinder. Und ein Teil anlegen, was wir ohnehin schon machen. Und ich denke aber, jemand, der mit Geld umgehen kann, für den ist das ein Bonus. Es gibt Leute, die brauchen das einfach viel, viel dringender, wie jetzt ich zum Beispiel. Verstehst du, was ich meine?
1: Ja, das haben wir ja heute auch gehört, dass es Leute gibt, die das nicht unbedingt brauchen und welche, die das durchaus sinnvoll sofort nutzen könnten. Findest du aber, dass die es nicht brauchen, es dann automatisch spenden sollten oder Leuten geben sollten, die es brauchen? Oder sagst du nein?
3: Da sollte jeder selber seine Entscheidung treffen. Also ich, für meinen Teil, ich wäre bereit, einen Teil auch abzugeben, keine Frage. Einen Teil würde ich dann auch für die Kinder geben, damit auch die in die Bildung und in ihr Wissen investiert werden können. Mhm. Aber natürlich wäre ich auch bereit, einen Teil davon abzugeben. Warum nicht?
1: Okay. Und gut, aber ändern würde es im Prinzip nichts. Wobei man weiß ja nicht, heute läuft es so und morgen läuft es vielleicht ganz anders im Leben. Da kann sich ja immer wieder was ändern. An dich vielleicht abschließend noch die Frage, die Sendung ist gleich rum. Abschließend die Frage, ich würde ganz gerne wissen, für wie wahrscheinlich hältst du es überhaupt, dass das, was wir gerade diskutieren, irgendwann Realität wird? Hältst du das für wahrscheinlich oder sagst du, das wird auch in 100 Jahren noch Thema sein, aber es wird niemals umgesetzt?
3: Also wir haben ja schon so diverse Zugaben von Vater Staat. Ob man das jetzt alles für ein geregeltes Grundeinkommen aufgibt, schwierig zu glauben, aber die Wirtschaft läuft ja immer weiter. Das heißt, solange Geld im Umlauf ist, der Cashflow, wie die Kollegen oder die Herren im Voraus schon gesagt hatten, solange das Geld und die Wirtschaft läuft, ist immer Bewegung da. Und auch die Finanzierung muss ja dann auch bedenkt werden, aber das ist ja heute nicht das Thema. Ich denke, irgendwann könnte man darüber nachdenken, ob unsere Generation das noch mitkriegt. Boah, schwierig. Vielleicht, vielleicht nicht. Ist jetzt keine klare Aussage. Wenn du mich jetzt festnageln würdest, würde ich sagen, nein.
1: Nein zu wie viel Prozent?
3: 90.
1: No, du hältst es zu 90% wahrscheinlich, dass es nicht kommen wird. Okay.
3: Ja, also nicht in meiner Generation.
1: Ja, ich bin mal gespannt. Wir hatten ja schon sehr viele Wetten auf Dinge gehabt in der Vergangenheit, egal ob das jetzt
3: Das ist jetzt keine Wette, Daniel, weil ich wette nur, wenn ich mir sicher bin. Aber
1: ach so, okay.
3: 90%, das ist meine Generation, ich bin jetzt Mitte 30,
1: ja. Davon
3: ich glaube, ich krieg das nicht mehr mit. Ich glaube nicht. Meine Kinder vielleicht, aber ich nicht mehr.
1: So, es war auf jeden Fall spannend. Bleib gerne dran, Sascha. Wir werden das Thema nochmal machen, sobald sich da mal wieder was getan hat. Für den Moment erstmal vielen Dank euch da draußen fürs Zuhören, fürs Mailschreiben, fürs Posten. Und wir hören uns heute Abend wieder mit einem neuen Thema und spannenden Geschichten. Bis dahin, bleibt gesund. Alles Gute euch. Macht's gut. Tschüss.
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5: Ich bin Dirk Zeitler. Bundesverkehrsminister Bilger sieht vorerst kein schnelles Ende der Beeinträchtigungen für die Binnenschifffahrt wegen Trockenheit. Man müsse davon ausgehen, dass die Niedrigwasserproblematik den gesamten August über andauern werde, sagte Bilger in Neumünster.